0: episch, aber doch recht kurzweilig eigentlich, das Klavierkonzert von Finnlands erster namhaften Komponistin, nämlich Helvi Leiviskä, das wir jetzt hier gerade im Tinnitus gehört haben. Und bevor es weitergeht, gibt's einen kleinen Tipp für euch zum Außerhausgehen.
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0: Ja, und hier hört ihr weiterhin Radio Z, ihr hört den Tinnitus, ihr hört eine Sendung, die zu großen Teilen der ersten bedeutenden finnischen Komponistin Helvi Leiviskä gewidmet ist, die 1902 in Helsinki geboren wurde und 1982 auch dort verstorben ist. Allzu viel Material liegt mir leider nicht über sie vor. Sie hat insgesamt wohl ein eher unspektakuläres Leben geführt. Sie studierte an der später nach Sibelius benannten Akademie in Helsinki Klavier und auch Komposition, dort bei Erkki Melartin, einem der bedeutenderen finnischen Komponisten jener Zeit, in Wien Kontrapunkt bei Arthur Willner und wieder in Finnland dann noch einmal Komposition bei Levi Madetoja. Sie arbeitete als Klavierlehrerin, Musikkritikerin und im Hauptberuf mehr als 30 Jahre als Bibliothekarin an der Sibelius Akademie. Da war sie natürlich an der Quelle, was musikalisches Schrifttum angeht. Das Klavierkonzert ist das erste Stück, mit dem sie 1935 bekannt wurde. Sie schrieb außerdem mehrere Sinfonien, wurde 1962 mit der Medaille Pro Finlandia ausgezeichnet und komponierte anfangs in der romantischen Tradition, später nahm sie Einflüsse aus dem Neoklassizismus auf und entwickelte sich in Richtung einer freien Tonalität weiter. Was ich euch jetzt noch vorspielen werde, ist die erste Sinfonie Opus 23, die gut 10 Jahre nach dem Klavierkonzert entstanden ist, 1947. Und auch das Stück ist noch sehr romantisch. Es ist tatsächlich nicht ganz so lang wie das Klavierkonzert und gliedert sich in folgende Sätze: Allegro moderato, Tempo di Valse, Andante sostenuto, Scherzo vivace und Allegro manon troppo. Wir hören es mit der Staatskapelle Weimar unter der Leitung von Ari Rasilainen. Die erste Sinfonie von Helvi Leiviskä.

Und nach der ersten Sinfonie der finnischen Komponistin Helvi Leiviskä machen wir einen großen Schritt in Richtung Gegenwart mit dem 2019 entstandenen Cellokonzert Dance von der 1980 geborenen Anna Klein.

Ja, als Ergänzung zur elegischen und sehr prachtvollen Musik von Helvi Leveskin fand ich jetzt dieses Cellokonzert der zeitgenössischen Komponistin Anna Klein eigentlich recht passend. Vom Gestus und von der Klangwelten fand ich die Unterschiede jetzt gar nicht so groß. Das Stück wurde inspiriert von Versen des mittelalterlichen persischen Dichters Rumi und wir hörten es gespielt von Maja Bogdanovic am Cello und der Fiume Symphony Orchestra unter Leitung von Xandi van Dijk. Ich hoffe, ihr hattet ein wenig Spaß mit dieser Sendung und habt ein bisschen Musik kennengelernt, die ihr vielleicht noch nicht so auf dem Schirm hattet. Und beim nächsten Mal gibt es bestimmt wieder was ganz anderes. Von Anna Klein gibt es nämlich auch noch eine CD mit Werken, wo sie mit Elektronik arbeitet. Und vielleicht ist das Thema einer der nächsten Sendungen. Ansonsten verabschiede mich, bleibt dran, denn die unermüdliche Schichtarbeiterin Micha, die steht jetzt schon in den Startlöchern. Gleich geht's los mit den bekannten Signalen.

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Jo, moinsen. Da hat der Hans ja schon gut angekündigt, dass allgemein übliche Signal erklingt. Naja, klar, ne? Völker hört die Signale. So schnell geht's, ihr Lieben, und da haben wir den Salat. Und wir haben noch was anderes, nämlich wieder eine kleine Ansammlung von netten kleinen Perlen aus der DDR. Ich hatte euch ja vor 14 Tagen schon mal eine kleine erlesene Auswahl mitgebracht und auch heute gibt es wieder die Frage, spricht das Weltall Deutsch? Nun ja, manchmal singt und klingt es Deutsch und manchmal auch nicht. Aber jetzt hören wir erstmal ein Liedchen, das ursprünglich einem Film entstammt, der wiederum auf einem Buch basiert, das wir in der dritten Klasse, glaube ich, lesen durften, / mussten. Es geht dabei ein bisschen um Mobbing und es geht um ganz viel Freundschaft. Es geht um Sommerferien und es geht um ein Pionierlager. Das Buch hieß »Die Reise nach Sundewitt«. So genau kann ich jetzt nicht mehr nachvollziehen, worum es dabei überhaupt ging. Aber wer das kann, darf mir das gerne erzählen. Nummer kennt ihr ja? 0911 45003 mal die 6. Vielleicht hört ja ein Altossi zu. Kann ja sein, der oder die das auch gelesen hat. Und ich würde mal sagen, here we go.

gütiger Himmel, dieses Liedchen habe ich auch mal gelernt. Aber das ist auch, wie ihr euch denken könnt, schon ziemlich lange her. Um genau zu sein, gute 51 Jahre. Naja, könnt ihr euch vorstellen, wie klein und jung ich damals noch war. Und das nächste Stück, Ladies and Gentlemen, ist einer speziellen Person gewidmet, aber ich nenne keinen Namen.

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Hätte man das nicht vernünftig lösen können? Da waren doch so viele Momente, wo man das Ganze hätte beenden können. Aber gut, Feeling B sahen das ganz anders. Mix mir einen Drink, ein Song, der nach dem profanen Biergesaufe davor irgendwie, naja, nicht ganz passend ist. Aber gut, sei es drum. Bier bringt dich vielleicht nicht woanders hin, es sei denn, du trinkst noch das ein oder andere dazu. Aber mit dem Drink, den Feeling B da hinten haben wollen, weiß nicht. Egal, wie dem auch sei. Davor gab es die einstürzenden Neubauten, Janis, man soll es nicht glauben. Die können auch ganz sanft. Man hat's gehört. In diesem Fall war es ein Lee Hazelwood-Cover. Sand hieß dieser Song. Ich kenne das Original bis heute nicht. Was denn los? Ich oute mich einfach mal. Ich mag die Stimme von Lee Hazelwood sehr gern und ich weiß bis heute nicht so ganz genau, warum um alles in der Welt ich dieses Stück Musik noch nicht kenne. Aber gut, vielleicht schaffe ich es bis zu meinem 70. sollte ich so lange leben. Die Hoffnung stirbt ja bekanntlich zuletzt, aber sie stirbt. Und davor Andreas Dorau, Größenwahn. So, ganz kurz und schmerzhaft, Grüße gehen raus. Zunächst mal an meinen lieben Kollegen Hans, der mir recht professionell die Übergabe gestaltet hat. Und ja, weitere Grüße gehen raus an den Kollegen Dieter, mit dem ich gestern das Vergnügen hatte, eine Sendung vorproduzieren zu dürfen. Weitere Grüße gehen raus in die Allgutstraße und in den Schleifweg. Besonders natürlich grüße ich Nicole und Sarah W. und Beate. Weitere Grüße gehen raus an Uschi und an Brittel, an Didi in Ansbach, an wen denn noch? An den Udo, ja genau, weiß ich nicht, ob in Schweinfurt oder in der Nähe von Schweinfurt. Und an seine Frau oder Freundin, auf jeden Fall an seine Partnerin auch. So, weitere Grüße gehen raus an ja, all die anderen. Werner, Benjamin und Simon, an Gabriel und Michael. Und natürlich, vergessen wir ihn mal nicht, an meinen lieben Kollegen Martin Schmidt. Sollte ich noch irgendwen vergessen haben, rufe er oder sie mich bitte an und hau. Ich lass mich dann auch hauen. So ist das nicht. Ich hab's ja verdient, gell?

0: Ja, wie das so ist, wenn man träumt, ne? Irgendwann wacht man auf. Und ja, mit Pirat sein war es dann wohl doch nix. So. Kleine Punk-Einlage zwischendurch, musste einfach mal sein. Vielleicht nicht die letzte, weiß ich noch nicht. Hab auf jeden Fall noch mehr Zeug dabei. Aber ihr wisst ja, wie das ist. Am Ende heißt es dann wieder, ich hätte euch noch so viel zu spielen gehabt. Apropos. Der arme Kerl da gerade ist aufgewacht, aus seinem Traum Pirat zu sein. Er kann es aber doch werden. Über kurz oder lang kann das werden. Hier kommt die Anweisung dazu. Fang an, steh auf.
1: Fang an, steh auf.

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Das wird das kleine Rathaus. 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

Kleine skurrile Perlen aus dem Osten. Noch ist längst nicht alles vorbei. Nein, wir haben noch ein bisschen Zeit miteinander und füreinander, möchte ich meinen. Herrn Blum haben wir gehört mit kleiner Mann. Unter anderem waren noch ein paar andere schöne Sachen dabei. Ich hoffe mal, es macht Spaß. Falls nicht, ja, kann ich es nicht ändern. Aber jetzt kommt ein Stück, was fast schon ein Klassiker ist. Mal gucken. Ich denke mal, hier und da kennt das jemand. Pass auf.

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Damit sind wir im Stundenwechsel mit der Müllstation aus Mansfeld im früheren Bezirk Halle. Gerade gehört Robin Hood, davor gab es den Punkrock-König aus dem Mansfelder Land. Naja, schon noch sehr sozialistisch, dieser Punkrocker, der brav arbeiten geht und gut angesehen ist. Also von Opposition ist da zumindest, sagen wir mal, zumindest öffentlich nichts zu spüren. Aber gut, gut. Wenn dieser Punkrocker auf diese Weise glücklich ist, glücklich wird, dann sei ihm das von Herzen gegönnt. Nur kurz zur Erklärung VPKA, falls ihr diese Abkürzung gerade mitbekommen habt beim Rock'n'Roll, beim Punkrock-König, Entschuldigung. Heißt nichts anderes als Volkspolizei, Kreisamt, sprich also Polizeiwache. Ich hätte was anderes gesagt, das sage ich aber jetzt nicht, weil sonst könnte es sein, dass mir irgendjemand böse wird. Ziemlich eigenwillig, die Qualität zum Teil auch. Ich bitte dafür um Entschuldigung, dass die bisweilen ein wenig zu wünschen übrig lässt, aber ich glaube mal, ich habe euch schon vor einiger Zeit erklärt, dass seinerzeit Lutz Schramm, der die Sendung Paroktikum moderiert hat auf DT64, die Bands und Künstler und Künstlerinnen aufgerufen hat, ihm Musik zu schicken. Egal in welcher Qualität, soweit es irgend geht, spielt er sie. Und naja, da Magnetbänder bisweilen Mangelware waren, hat man da garantiert auch Sachen oder alte Tapes genommen, wo vorher viel anderes drauf war und die schon, ja, so um die 100 Mal überspielt worden sind. Und demzufolge, nun sagen wir mal höflich, leidet natürlich auch die Qualität. Und demzufolge klingt auch manches nicht so, wie es vielleicht hätte klingen können. Aber gut, so wie es ist, ist es gut. So wie es ist, macht es Spaß. Und jetzt etwas völlig anderes.

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Ich sag bloß mal, aua. Das tat jetzt eine Runde wie Tanz aus der Badewanne mit einer, ja, was auch immer. Ist schon schön, ne? Kann man nicht anders sagen. Ja, kommt auch aus der Hallenser Gegend. Ich würde fast sagen, war nochmal Müllstation, müsste ich aber erst nachgucken. Ist mir jetzt aber gerade eine Spur zu anstrengend. Ganz zu Beginn dieser seltsamen Runde hatten wir Adolf Neuss mit Pfeifen. Naja, gut. Ein bisschen pfeifen wir immer noch auf das, was andere denken. Ich meine, ist ja sowieso Fussi, also kann ich hier ein bisschen wilde Sau spielen. Und das mache ich jetzt mit einer Band, bei der ich glücklich war, dass sie vor doch vielen Jahren auf dem Badentreffen hier in Nürnberg aufgetreten sind. Und ich muss zugeben, Leute, ich war enttäuscht. Ich hatte das Gefühl, dass zumindest was die Sängerin angeht, den Rest der Band kann ich nicht beurteilen, dass die irgendwie mies drauf war, schlechte Laune hatte. Und ich habe das Gefühl, das hat man das ganze Konzert über gespürt, das übrigens auch nicht besonders lang war, halbe, dreiviertel Stunde, dann war eigentlich Sabbat. Ich will sagen, auf Zugaben hätte man da nicht hoffen brauchen. Die Rede ist von einer Band namens Die Quarks. Vielleicht kennt sie vielleicht noch irgendwer, vielleicht auch nicht. Auf jeden Fall habe ich jetzt von denen ein Stückchen Musik hier anliegen und das heißt einfach nur Teufel.

X-mal Deutschland, haben wir gerade gehört. Da vor die Untoten und was gab's da noch? Vor jede Saat. Ja, die Zusammenstellung ist ein bisschen eigenwillig, möchte ich sagen. Aber die Frage war ja nicht, ist ja nicht, spielt das All auch nur Punkrock oder New Wave? Nein, die Frage war, spricht das All Deutsch? Und ich würde mal sagen, ihr Lieben, das habe ich bis jetzt ganz gut erfüllt, oder? Und wenn ihr denkt, die Alte hat richtig einen an der Klatsche und diese Zusammenstellung schlägt dem fast die Krone ins Gesicht, dann würde ich doch vorschlagen, wir setzen nur einen drauf, oder? So, jetzt dürft ihr an mir zweifeln. Danke.

so, dieses Krautrock-Gedudel nimmt mir doch langsam ein bisschen zu viel Zeit weg. Stattdessen spiele ich euch jetzt noch zwei Stücke, von denen ich sagen muss, ich kann's nicht lassen. Sorry.

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0: Nach Timur und sein Trupp und Kamtschatka. Jetzt noch ein hübsches Schlaflied für euch.
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0: Wie über die Maßen abgefahren. Die Sendung hat heute richtig Spaß gemacht, ihr Lieben. Ich hoffe, vielleicht war hier und da auch noch jemand dabei, dem es gefallen hat. Danke übrigens an den Wolfram, dass du dich gemeldet hast. Fand ich sehr, sehr nett, muss ich gestehen. Und ja, wer Bock hat, mir wieder zuzuhören, der darf das gerne tun. In der Nacht von Donnerstag auf Freitag bin ich wieder für euch da mit den Nocturnal Emissions. The Walking Dead sagt Sayonara und viel Spaß noch mit dem Rest des Schlaflieds.

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0: Hallo und willkommen zu einem neuen Tag auf der 95,8 bei Z. Heute am 22. Juni mit Christian Mosbacher und der Übersicht für die kommenden 12 Stunden. Zum Auftakt hört ihr den Kaffeesatz, das tägliche Musikmixtape. Mit dabei sind in dieser Stunde The Seed, Hype Williams und Space Africa. Außerdem gibt es in etwa 20 Minuten eine neue Folge des Z-Wetters. Danach von 15 bis 16 Uhr hört ihr aktuelles Musikgeschehen bei Castrop mit Stefan Wagner. Er stellt neue Platten vor und das Album der Woche, das diesmal von Paula aus Berlin kommt und Heilige Scheiße heißt. Von 16 bis 18 Uhr sendet danach der Stoffwechsel das Politik- und Kulturmagazin bei Z. Mehr zu den Themen heute Nachmittag weiß Maggie.
1: Bei uns wird es wieder tierisch heute, denn im Juni oder Ende Juni, da ist immer die große Glühwürmchen-Saison und diese tummeln sich vor allem gern rund um den Pfalzner Weiher. Der Bund Naturschutz lädt ein zu einer Wanderung und Entdeckung von Glühwürmchen am kommenden Wochenende und Marco war bereits letztes Jahr auf Glühwürmchensuche und hat dort einen wunderbaren Beitrag über diese wirklich interessanten und besonderen Tiere gemacht. Außerdem gibt es natürlich wie immer montags einen Vogel der Woche. Und in der zweiten Stunde werden wir unsere Reihe Queer und Zerrissen wiederholen. Die fünfte Folge beschäftigt sich mit dem Generationenkonflikt, denn es hat sich ja viel getan in der queeren Community und alteingesessene Menschen, die schon, naja, anno dazu mal auf die Straße gingen, haben vielleicht ein anderes Verständnis von Queerness. Darüber und mehr dann in der zweiten Stunde Stoffwechsel mit Queer und Zerrissen Innenansichten in die queere Community.
0: Von 18 bis 20 Uhr geht's weiter mit Luciferul, der rumänischen Sendung. Von 20 bis 21 Uhr hört ihr dann eine neue Ausgabe DIY or Die mit Musik, Politik und anderen Aspekten. 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Von 22 bis 0 Uhr, da gibt's ein Musikspezial und ab Mitternacht hört ihr noch ein Best-of-Stoffwechsel mit den Highlights des Politik- und Kulturmagazins. 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
2: Auch ganz offiziell im kalendarischen Sommer am Montag, dem 22. Juni. Die großen Fragen. Der Kern von Hochdruck und hohem Geopotential der Atmosphäre verschiebt sich im Laufe dieser Woche noch weiter direkt zu uns. Sonnenschein und Hitze nehmen tendenziell weiter zu.
3: Vor der Haustür.
2: Ist der heutige Montag noch etwas bewölkt, zum Teil mit dünnen Schichtwolken, später dann auch mit einigen Quellwolken. Die können auch wieder größer werden, ähnlich wie gestern. Das Ganze geht dann mit erhöhtem Gewitterrisiko einher. Maximal erreichen wir 33 Grad mit höchster Gewitterneigung am späten Nachmittag und am Abend. Dann geht's Schritt für Schritt weiter, so richtig in die Hitze. Am morgigen Dienstag sind Gewitter schon die Ausnahme bei erneut 33 Grad. Am Mittwoch ebenfalls viel Sonnenschein bei 34 Grad. Und ab Donnerstag wird es dann wahrscheinlich erstmal richtig wolkenlos sein. 35 Grad am Donnerstag und am Freitag und Samstag werden sogar bis zu 38 Grad hier in Nürnberg und Umgebung gerechnet. Am Samstag nehmen dann Wolkenbildung und Gewitterneigung wieder leicht zu.
3: Am Horizont.
2: Scheint es gut möglich, dass so ab kommendem Sonntag oder Montag die Hitze einen Gang zurückschaltet. Sicher ist das aber nicht. Ebenso hängt noch von Details ab, ob sich das Ganze eher ruhig vollziehen wird oder doch mit einer markanteren Gewitterlage, zum Beispiel am kommenden Sonntag. Für Anfang Juli werden momentan moderat sommerliche Höchstwerte gerechnet, zwischen 28 und 30 Grad. Liegen die meisten Modellläufe, aber ihr wisst zu weit im Voraus, und so ist es auch dieses Mal, bestehen davon auch noch deutlich nach oben und nach unten abweichende Varianten. Kommt gut durch diese sonnig heiße Sommerwoche und wir hören uns dann am Freitag mit den Aussichten fürs Wochenende wieder.

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Hallo und herzlich willkommen zu einer Stunde aktuellen Musikgeschehen Castrop Rauxel am Montag, 22. Juni hier auf der 95,8 bei Radio Z. Begrüßt euch Stefan Wagner mit den Downtown Boys aus USA und ihrem am Freitag erscheinenden neuen Album Public Luxury. Auf Sub Pop Records Seattle wird es kommen und sie verbinden darauf Punk mit DIY-Haltung. Band um Sängerin Victoria Marie. Und Debütalbum kam 2015, Full Communism. Das dritte ist es jetzt. Weiter geht's hier bei Castrop Rauxel mit Channel Bats. Da kommt auch ein neues Album über Jack Jaguar. Und ich fand die Stücke bisher, die man hörte, sehr spannend. Im September, glaube ich, gibt's auch ein Konzert in Brüssel bei Le Nuit Botanique in dem tollen Club Ancien Botanique mit ihr zusammen, dem Duo aus New York, die auf A24 eine tolle Platte kürzlich gemacht haben. Von Channel Bats hören wir The Coward Forgets His Nightmare.

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Ihr seid bei Radio Z Kastrop Rauxel am Montag. Mein Name ist Stefan Wagner. Playlist auch schon unter stefanwagner.info. Und wir hörten den zweiten Vorab-Song der schottischen Arab Strap, Fighting for You. Am 4. September erscheint ihr neues Album über das Mogwai-Label Rock Action, betitelt mit Half-Told Tales. Und als nächstes hören wir ein Stück von Ghosts and Errors, eine Formation aus Deutschland, mit ihrem Album Teenage Prose Bluebird.

0: Pros and Errors, Bluebird vom Album Teenage Pros. Und das ist das Projekt des in Berlin lebenden Musikers Florian Stepper. Manche mögen ihn vielleicht als Sänger und Gitarrist der Post-Punk-Band Kaufmann Frust kennen. Ich kannte ihn nicht. Er hätte wohl auch oder hat auch kollaboriert mit Acts wie Paula Magic aus den USA oder Markus Nikolaus and the Acid Kids. So soll das sein. Als nächstes begeben wir uns nach Spanien. Urlaubszeit steht an. Wäre sicherlich auch kein schlechtes Urlaubsland. Migala. Lange ist es her. Ich hatte schon immer mal jetzt wieder was gespielt, denn ihr Album Ade ist das erste Mal auf Vinyl erschienen. Und da hören wir nochmal hinein. Und Jesus Lorente hat mir aus Madrid gleich vom Aquarela Discos Label einen weiteren Release auf Schallplatte geschickt. Und zwar Umbra Sam. Da hören wir uns auch ein Stück an.
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0: Ein Double Play aus Madrid von Acuarela Discos Migala von ihrem 2000 erschienenen Album Ade, was jetzt als erstes mal auf Vinyl erscheint, High of Defenses und Umbra Sam, ein Musiker Ed Gomez, in Costa Rica geboren und sich so zwischen Klassik und Shoegaze Noise Pop Harmonien erstreckt. 2014 erschien auf Acuarela Discos sein Debütalbum Jetzt von dem Album Obras de Misericordia, das Stück La Remission de Todo. Playlist auch unter stefanwagner.info. Und jetzt zu unserer Festival-Rubrik. Festivals sind ja gerade so am Gange. In Spanien bzw. Portugal gab es das Primavera Sound Festival, war ich einige Jahre immer wieder Gast. Barcelona immer eine Stadt, die toll ist. Am Freitag steht in der Carnegie Hall in New York das Moldy Peaches Konzert an, kein Festival. Dann wurde letzte Woche ein Festival bekannt gegeben, wo ich mich schon sehr freue, im Oktober. Gibt es das dritte Mal, darf man aber jetzt erst am Mittwoch bekannt geben. Und im November dann das Le Gesu Festival, 5. bis 9. in Utrecht zum 20. Male. Und da hier wieder ein kleines Feature mit drei Acts, die dort spielen werden. Anti-Razor, Fame of Hakuna Kulala, Niege Niege Tapes, Uganda. Dann Tortoise, die letztes Jahr auf International Anthem Chicago ein neues Album veröffentlicht haben. Und von Sahil Sound Seattle, Etran de Lair. Wir hören uns erstmal noch Auntie Razor an.
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Und hier Razer mit Bounce von ihrem Album Auf Hakuna Kulala ist es erschienen. Und sie ist eine der aufregendsten Nachwuchskünstlerinnen aus Nigeria. Bisola Olukbenga heißt sie wirklich. Und live zu erleben beim Lucas Who Festival 2026 vom 5. bis 9. November in Utrecht. Wie auch Tortoise aus Chicago, die einst den Postrock eingeläutet haben. Jetzt letztes Jahr kam ihr Album auf International Anthem, dem hippen Jazz-Not-Jazz-Label aus Chicago. Wir hören eine Single-Auskopplung von Tortoise, Works and Days.

und die Razor Fame of Hakuna Kulala mit Bounce und zwar von ihrem Album Viral Wreckage. Als nächstes der Act, beziehungsweise dazwischen gab es jetzt noch Tortoise und der dritte Act, Etrange de l'air aus Niger, eine Sahara-Rockband auf Sahel Sound Chicago, Seattle haben sie ihr Album veröffentlicht und auch live beim Le Guess Who. Mehr im Netz auch unter leguesswho.com. Das Festival, das vom 5. bis 9. in Utrecht in den Niederlanden stattfinden wird. Wir hören Agadez von Etrange de l'air.

0: Soweit mein Lückeshof Festival Feature. Wir hörten Etron de Lea aus Niger, davor Tortoise und Auntie Razor Playlist unter stefanwagner.info und wir kommen jetzt zu unserer festen Rubrik.
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0: Und das kommt von der Berliner Band Paula Paula, die ihr drittes Album Heilige Scheiße jetzt im Juni veröffentlicht haben. Und Gerlinde Bogner vom Donnerstags Castrop, immer der erste Donnerstag des Monats, hat es zum Album der Woche gekürt. Wir hören Kein Arschloch von Paula Paula.
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0: Teil.
1: Paula Paula aus Berlin von ihrem Album Heilige Scheiße, der Song Kein Arschloch, unser Album der Woche, ausgewählt von Gelinde Bogner vom Donnerstagskastrop. Und wir gehen weiter mit Hip-Hop. Einst auch beim Primavera Sound Festival live erlebt habe ich Tierra Whack, die immer wieder ganz schräge, kurze Alben veröffentlicht und sehr bunt. Gefällt mir gut. Jetzt kam Wax Museum und wir hören Wickedy Wack von Tierra Whack.
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etwa 1,1 Milliarden Euro. 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
1: Lee Scratch Perry zusammen mit Mouse on Mars. 2019 haben sie in Berlin aufgenommen. Das letzte Album vor Lee Scratch Perrys Tod. Special No Problem. Auf Domino Records ist es erschienen. Wir hörten Hello Shiva. Und als nächstes tolle Compilation kommt auf Fee Records. Candom B. Scared Rhythms in Brazil. Und da hören wir auch schon auf Hakuna Kulala Naked Tapes erschienen mal was von ihm. DJ Anderson de Paraíso mit Festa Yanza.

Mitchell Anderson do Paraíso auf der Compilation Candomblé Sacred Rhythm in Brazil. Playlist findet ihr unter stefanwagner.info, Castro Brauxlon Datum. Und damit bin ich auch raus. Hier geht's weiter mit 2 Stunden Kultur und Politik im Stoffwechsel. Die Stunde könnt ihr eine Woche lang nachhören in der Mediathek über radio-z.net. Mich könnt ihr wieder hören morgen ab Mitternacht zu 2 Stunden Audiopads. Und ich bedanke mich fürs Zuhören. Wünsche euch noch einen schönen Nachmittag. Als letztes gibt's noch ein paar Takte von einem Mix, den ich über Boomcat entdeckt habe, von DJ Patwa. Harara Beil, eine Kassette ist da jetzt erschienen über ein Label, was mir auch bislang nicht geläufig war und eine tolle Bandcamp-Seite hat und eben auch ab und an Mixe veröffentlicht. Heat Crimes kann man auschecken. Schönen Nachmittag. Tschüss, sagt Stefan Wagner.

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Ja, hallo und herzlich willkommen zum Stoffwechsel, eurem Magazin für Kultur und Politik hier auf der 95,8 bei Radio Z. An Mikrofon und Technik in diesem wirklich sehr warmen Radio Z-Sendestudio begrüßt euch Bernadette und ich habe für die nächsten 60 Minuten diese Themen mit dabei. Am Wochenende war wieder das Desi und Radio Z Sommerfest. Und wie das so war, das erfahrt ihr gleich. Nur an wenigen Tagen im Jahr, rund um den Johannistag am 24. Juni, also so jetzt um diese Zeit, verzaubern Glühwürmchen alljährlich die späten Abendstunden. Damit ihr wisst, wann und wo ihr am besten auf die Suche geht, hört ihr eine Reportage über diese einzigartigen Tierchen. Und ihr merkt es bestimmt gerade auch, Hitze in der Stadt, das betrifft so ziemlich jede Großstadt. Schuld ist vor allem die Versiegelung. Auch gerade Freiburg knackt jährlich immer wieder Hitzerekorde, obwohl Freiburg gleichzeitig sich selbst als Vorreiterin bei der Klimaanpassung sieht. Wie geht das zusammen? Das erfahrt ihr von unseren KollegInnen von Radio Dreieckland. Und außerdem haben wir noch einen Vogel der Woche für euch. Dieses Mal wird diese besondere Ehre dem Schilfrohrsänger zuteil. Aber wie immer starten wir mit Musik in den Stoffwechsel und zwar mit Dream Date von Ida.

0: Wir sind noch ganz berauscht und beschwitzt. Am Samstag war nämlich wieder das gemeinsame Radio Z und Daisy Sommerfest. Kuchen, Planschbecken, Wassereis und ein sehr feines Line-up konnten rund 900 BesucherInnen in den Daisy-Biergarten locken. Und das bei immerhin so 34 Grad. Maggie und ich haben kurz vor dieser Sendung ein bisschen auf das Sommerfest zurückgeblickt. Hallo Maggie, schön, dass wir jetzt hier so zusammen im roten Studio bei Radio Z sitzen. Maggie, wie geht's dir denn 2 Tage nach dem Sommerfest?
1: Ich muss gestehen, mir tun immer noch ein bisschen die Beine weh. Da war schon viel Laufen angesagt an dem Tag, weil wir den Aufbau hatten und dann ging das Außen bis um 22 Uhr und dann, bis dann halt alles auch wieder einigermaßen verräumt ist. Das war dann schon auf jeden Fall anstrengend. Also ich merke das schon immer noch, aber eigentlich geht es mir total gut.
0: Ja, du hast es jetzt schon angesprochen, dass es auch ein bisschen anstrengend war. Es war ja auch unglaublich heiß am Samstag. Ja. Wie war das denn? Wie seid ihr denn auch damit umgegangen?
1: Also es war vor allem auch am Freitag schon sehr heiß, da haben wir nämlich schon angefangen mit dem Aufbau und da war ich dann aber auch ganz froh, dass wir schon einen Teil geschafft hatten. In der Daisy ist es ja zum Glück relativ viel Schatten, also die haben viel alte Bäume in dem Gartenbereich stehen und da wird es dann zum Glück nicht ganz so schlimm heiß, aber dieser eine Platz eben direkt hinter der Daisy ist dann doch ein Ort, wo man dann nicht so gerne länger steht und dann hat aber auf jeden Fall auch die Daisy alles gemacht, um es einigermaßen erträglich zu machen, nämlich den Rasensprenger angemacht und über das ganze Gelände immer wieder so kleine Pools aufgestellt, wo Wasser drin war, wo man einfach sitzen konnte, seine Füße zumindest abkühlen konnte, die Kiddies bisschen planschen konnten und dann ging auch immer wieder eine Mitarbeiterin von der Daisy rum und hat Eis verteilt, also Wassereis. Mhm. Das war auch gar nicht schlecht. Und dann konnte man sich natürlich auch Getränke holen, dann einigermaßen hydriert bleiben. Aber ich glaube, es ist immer ein krasses Zeichen, wenn ich mir überlege, dass ich, glaube ich, ungefähr den ganzen Tag einmal auf der Toilette war, weil der Rest wurde von mir einfach rausgeschwitzt.
0: Okay. Ja, aber es klingt trotzdem irgendwie nach dem, ihr habt so das Beste draus gemacht mit der Daisy. Wie war denn so die Stimmung?
1: Die Stimmung war richtig toll. Also ich habe auch sehr bewundert, dass wirklich dann doch viele Familien auch gleich am Anfang gekommen sind, weil wir natürlich gedacht haben, da haben wir natürlich die größte Konkurrenz, das Schwimmbad auch nicht weit. Aber es sind dann doch einige mit ihren Kindern gekommen und dann ging das Ganze ja los mit dem Kindertheater Purzeltraum, die dann auf eine Unterwasserschatzsuche gegangen sind und da waren dann schon auf jeden Fall ein paar Kiddies da und wie gesagt, in der Arena konnte man schön sitzen, also da ist einfach die meiste Zeit über dank der Bäume Schatten und dann konnte man es eigentlich ganz gut dann da aushalten. Und dann hat sich's einfach insgesamt natürlich schön gefüllt und trotz Fußball Weltmeisterschaft ist ja, glaube ich, haben wir eine sehr stabile Besucherinnenzahl dann am Ende des Abends gehabt.
0: Was gab es denn so als Programm?
1: Also es ging los mit dem Kindertheater, Purzeltraum und dann hatten wir eine richtig cute Newcomer-Band, die da mit der Daisy vor allem verbandelt sind und die nennen sich The Freaks und die haben Coversongs gemacht und das war richtig schön. Also erstens mal haben die wirklich toll gesungen und performt und das war einfach nett zum Reinkommen, die zu hören und dann war groß aufgeboten, dann kam der Fusion Chor, das waren die Desirenen, die kennt man glaube ich mittlerweile, weil das einfach ein hochdotierter Frauenchor mittlerweile ist, die schon einige Auszeichnungen haben und vor allem auch mit Danger Dan zum Beispiel schon auf der Bühne standen. Und die haben sich mit anderen Frauenchören dann jetzt zusammengetan gehabt für das DC und Radio Z Sommerfest. Und da standen dann über 80 Frauen auf der Bühne und haben wirklich auch richtig tolle Interpretationen von verschiedensten Liedern am Start gehabt. Das war richtig toll. Genau, und dann ging es weiter mit Conny Kohle und die Cabin Crew. Das war unsere lokale Aussuchung dieses Mal. Also die haben wir von Radio Z aus eingeladen. Das ist eigentlich auch eine, also Conny Kohle macht schon lange Musik, aber mit ihrer Cabin Crew, das ist relativ frisch und das hat, hat einfach Spaß gemacht. Die machen auch so Deutsch-Pop im Prinzip und das war sehr lustig und ein bisschen unterhaltsam und ein bisschen Show eben dabei. Danach ist die Rapperin Günderlein aufgetreten mit einem DJ. Das ist natürlich für ein Sommerfest cool, so einen beatlastigen Einstieg in den Abend zu haben. Und den Abschluss haben dann Bahnhof Motte gemacht, die so Punk, aber ja, so ein bisschen neue Interpretationen von Punk auf dem Kasten haben und die haben dann dieses Abend- oder dieses Tagesprogramm, besser gesagt, da wunderbar abgerundet.
0: Ja, was würdest du denn sagen, Maggie? Was war denn so insgesamt an diesem DC und Radio Z Sommerfest so dein Highlight?
1: Also ich fand es ganz toll, wie viele interessante und wichtige Organisationen auch sich präsentiert haben. Das ist ja auch immer eine schöne Zusammenarbeit dann mit zum Beispiel Sea-Watch war da und natürlich die Bezahlkarte, also die Menschen von der Freien Flüchtlingsstadt in der DC und der Bezahlkarte, die immer noch leider im Umlauf gehalten wird und wo es auch immer montags in der DC auch so eine Tauschaktion gibt. Da haben wir auch ja schon ganz oft drüber berichtet, dass man da Gutscheine kaufen kann und dann haben dadurch die Menschen mit Fluchtstatus die Möglichkeit, ein bisschen Bargeld zu bekommen. Also die kaufen einen Gutschein beim Supermarkt ihrer Wahl und der wird dann in der DC, kann man den dann quasi so zurückkaufen, dass dann eben die Menschen mit Fluchthintergrund einfach Bargeld haben, weil ich glaube, das kennt jede Person, dass natürlich nicht alles mit Karte bezahlt werden kann und es einfach Situationen gibt, wo das schön ist, dass ich dann vielleicht auch mal den ein oder anderen Euro in Bargeld habe und dafür setzen die sich ein. Also die waren da, dann waren die Menschen von Vegan vernetzt da und die AIDS-Hilfe war da. Also es waren einfach tolle Organisationen dabei und dann gab es hinten im Garten noch eine coole Aktion, nämlich Kastenklettern für die Kids. Also das ist ganz schön sportlich und da werden dann die Kinder in so ein Klettergurt gespannt und dann müssen die quasi die Kästen aufeinander stapeln und können dann da hochklettern. Also das war eine richtig coole Aktion, würde ich sagen.
0: Jetzt ist ja nach dem Sommerfest, ist ja vor dem Sommerfest. Gibt's denn schon Planungen, Maggie?
1: Ja, also jetzt ist dann erstmal gut, weil nämlich, ich denke, jetzt im Moment sind die Pläne nämlich so, dass nächstes Jahr die Desi ihren 50. Geburtstag hat und wir ja unser 40. Jahr schon an teasern oder rein feiern sozusagen. Und deswegen wird es ziemlich sicher nächstes Jahr kein gemeinsames Fest geben, weil wir einfach unsere Prios dann auf den eigenen Laden legen. Genau, also da gibt es da jetzt keine Pläne. Aber wir werden weiterhin mit der Desi natürlich tolle Sachen machen. Also die Desi-Kneipe ist ja auch im Moment noch leider etwas in der Krise und da versuchen wir auch, das Ganze zu unterstützen, die Veranstaltungen von der DESI mit zu präsentieren. Und da gibt es bestimmt auch noch ein Jingle, was als nächstes in der DESI stattfindet. Ja.
0: Ja, und dann werden wir irgendwann gemeinsam 100, die DESI und Radio Z.
1: Stimmt, stimmt. Jetzt machen wir 90, die ist auch schon mal ein stattliches Alter, ja. Und genau, das ist einfach wieder mal auch gut zu sehen gewesen, dass auch wir von Z und eben die DESI-Menschen, das ist schon alles ziemlich ähnlich und auch in der DESI funktionieren ja viele Dinge einfach auch auf ehrenamtlicher Basis, also so wie wir auch könnten die kaum Programm und Sachen machen, wenn es eben nicht engagierte und interessierte Menschen gäbe, die da auch mal mithelfen und so wie bei uns eben auch dann unter anderem gebacken wurde und natürlich diese ganzen Standschichten, die wurden auch wieder wundervoll abgedeckt von unseren Ehrenamtlichen und da freuen wir uns natürlich immer total drüber.
0: Ja, das war ein kleiner Rückblick auf das Radio Z und DESI Sommerfest vom Wochenende. Und wir hören weiter Musik und zwar von den Sweeping Promises Cocoon.

0: Der Bund Naturschutz lädt zur Glühwürmchenführung am Pfalzner Weiher ein. Und zwar am Freitag, den 26. Juni von 21.45 Uhr bis 23 Uhr. Treffpunkt ist da die Bushaltestelle am Pfalzner Weiher. Und unser lieber Kollege Marco war bereits letztes Jahr auf der Suche und ihr könnt jetzt schon mal das Wichtigste über diese einzigartigen Tierchen, diese Glühwürmchen, erfahren. Viel Spaß bei dieser Reportage rund um die Glühwürmchenführung.
1: Jedes Jahr, so rund um Ende Juni, da sorgt ein zauberhaftes Draußenschauspiel für Staunen bei Jung und Alt. Es lockt verliebte Pärchen ebenso in die Natur wie begeisterte Beobachter heimischer Fauna. Es ist die Zeit im Jahr, zu der Glühwürmchen zu Tausenden ausströmen und unsere lauen Sommernächte erleuchten. Wir werden heute lernen, warum Glühwürmchen diesen ja ganz romantisch anmutenden Namen genau genommen gar nicht tragen dürften. Wir erfahren, wann und wo sie vorkommen und gehen selbst, immer der Sehnsucht nach magischen Momenten folgend, auf Beobachtungstour in versammelter Runde. Denn am 20. Juni fand am Pfalzner Weiher in Nürnberg eine Glühwürmchenführung statt. Organisiert vom Bund Naturschutz von Bettina Uteschill. Angesichts der vielen Interessierten, die sich dort jedes Jahr traditionell einfinden, wird sie unterstützt von Anna Vogel und David Schulte-Vogel. Also los geht's an diesem Freitagabend. Erstmal Teilnehmende einsammeln und empfangen.
2: Wir sind ein bisschen überrannt von unserem eigenen Erfolg.
3: Wir machen eine Gruppe. So, hier die Hälfte, sagen wir mal, geht schon mal mit bis da vorne an einer Ecke, da ist ein großer Stand. Die zweite Gruppe bleibt hier bei der Bettina.
2: Wir hauen uns die Abende um die Ohren, weil wir überzeugt sind, dass Natur Schutz braucht, dass Natur spannend und interessant ist, dass gerade die Glühwürmchen ein Herzensthema sind und dass es uns Freude macht, wenn es ihnen Freude macht.

0: Ihr heimlicher Star, das ist ja der kleine Leuchtkäfer, der hier am Pfalzner Weiher auch sehr präsent ist. Denn bei dieser Art, da haben beide Geschlechter Leuchtorgane, die Weibchen sitzen dabei am Boden, die Männchen fliegen durch die Lüfte. Doch wie sehen die Leuchtkäfer eigentlich aus, wenn wir mal das Licht der Glühwürmchen ausknipsen und das Tageslicht an? Bettina Uteschill hat vergrößerte Fotos dabei.
1: Und wirklich hübsch sind sie nicht. Also im klassischen Sinne, die möchte ich nicht streicheln. Sieht fast aus wie eine Kellerhase. Ja.
0: Doch bis dahin vergeht eine ganze Zeit. Leuchtkäfer leben 3 Jahre lang als Larven, ernähren sich am liebsten von Schnecken, bis dann einmal der Prozess der Metamorphose einsetzt. Und schließlich die kurze Phase der Fortpflanzung, die wir in den romantischen Glühwürmchennächten des Frühsommers wahrnehmen.
1: Vor ein paar Jahren hieß am nächsten Tag die Schlagzeile: Wir stören eine Swingerparty am Pfalzner Weiher. Seitdem bin ich etwas vorsichtiger, was ich erzähle.
0: Weit weniger romantisch ist der Lebenszyklus der Leuchtkäfer. Denn beide Käfer, Männchen und Weibchen, sterben kurze Zeit schon nach der Eiablage.
1: Also ungefähr 30 Tage für die Eier, 3 Jahre für die Larven und 2 bis 3 glühende Wochen für die Käfer und dann war's das. Und dann geht der Zyklus des Lebens von vorne los.
0: Bevor es gleich in den Wald geht, nochmal ein bisschen was für die Allgemeinbildung. Glühwürmchen sind richtige Effizienzkönige und Königinnen. Da kann sich die Technik echt was abschauen. Verglichen mit einer Glühbirne zum Beispiel und ihrem enormen Energieverlust für Wärme.
1: Die Glühwürmchen haben es genau umgekehrt. Das heißt, 95% des Prozesses geht tatsächlich in Licht und nur 5% in Wärme. Deswegen verbrennen wir uns an den Glühwürmchen auch nicht die Finger, wenn wir sie fangen, sondern sie sind ganz normal, wie jeder Käfer ansonsten auch, kalt.
0: Glühwürmchen kommunizieren also mit ganz schön effizienten Leuchtsignalen. Die Nacht ist daher ihre Zeit, wobei die Chancen in den noch milden Abendstunden für Glühwürmchenschwärme am größten sind.
1: Also so zwischen 10 und 12 ist eigentlich so der idealste Zeitpunkt, um Glühwürmchen zu sehen.

0: Mittlerweile schreitet der Abend auch am Pfalzner Weiher voran und die Gruppe macht sich auf in Richtung Auwald. Sehr zuversichtlich. Schließlich liegen wir im perfekten Zeitfenster an diesem Abend für den Rhythmus der Leuchtkäfer, die auch nach dem Johannistag am 24. Juni bezeichnet sind. Und einen lauen Sommerabend nach einem heißen Tag haben wir auch erwischt, so wie es die Glühwürmchen eigentlich lieben. Auf den ersten Schritten leuchtet erstmal nur eine Party am Pfalzner Weiher. Und präsent sind auch die natürlichen Fressfeinde der Glühwürmchen erstmal. Die Frösche am Weiher in bester Lautstärke. Ein Omen für den Abend.
1: Also ab jetzt gehen wir in den Wald rein und es wird sich, so wie sie es jetzt auf der kurzen Strecke schon auseinandergezogen hat, wird sich es auseinanderziehen. Das heißt, manche sind schneller, manche sind langsamer und manche, da sind glaube ich die ersten schon auf dem Rückweg. Also jeder geht in seinem Tempo. Ich hoffe, es wird langsam dunkel, aber Sie sehen ja, wenn Sie nach oben gucken, der Himmel ist immer noch relativ hell. Es müsste aber so langsam losgehen mit dem Leuchten. Noch habe ich auch nichts gesehen. Die Kinder mit den Becherlupen versuchen, was zu fangen und rufen ganz laut, wenn sie was entdeckt haben. Und dann muss man halt mal gucken, aus welcher Ecke, aus welcher Richtung kommt der Ruf. Und dann können alle versuchen, mal in diese Becherlupe zu gucken. Also wir versuchen jetzt einfach mal unser Glück und hoffen, dass wir heute einen guten Tag erwischen und dass wir jetzt wirklich auch Glühwürmchen finden. Und Vorsicht, das Gefährlichste hier im Wald sind die unbeleuchteten Fahrradfahrer.
0: Nun geht's auf, richtig in den Wald. Bislang noch auf dunklem Wege, links und rechts. Dafür aber in umso helleren Erinnerungen schwelgend.
2: Also da waren so viele hier.
1: Ja.
2: Ich gehe hier jeden Tag spazieren, aber das ist gigantisch, wie viele Tiere da waren.
1: Immer weniger, ja. Von Jahr zu Jahr. Also wenn ich denke, vor 10 Jahren, da hat der Wald geglimmt. Das war magisch.
2: Ja, ist das noch, hat es abgenommen?
1: Es hat total abgenommen.
3: Ja, wegen dem Klimawandel wahrscheinlich.
1: Durch den Klimawandel, dadurch, dass es immer trockener wird, da fällt natürlich auch der Auwald trocken.
0: Trockenheit war auch in diesem Frühsommer ein Thema. Und irgendwas stimmt auch in diesem Jahr mit den Glühwürmchen nicht.
1: Es wird immer sehr viel dunkler. Also es ist einfach, der Wald ist Licht. Und erfahrungsgemäß, es hat eigentlich hier immer schon angefangen.
4: Nee, doch. Was hier?
1: Nee, das ist eine Kippe.
0: Die Gruppe nimmt's gelassen. Man einigt sich auf die Annahme, die Glühwürmchen, die daten einfach heutzutage auch im Internet. Statt der Leuchtkäfer leuchtet auf dem weiteren Weg nur die Taschenlampe der vorangegangenen Gruppe, die uns schon wieder entgegenkommt. Zeit für den fixen Austausch.
1: Die andere Gruppe? Ja. Ihr geht zurück, habt ihr irgendwas gesehen?
5: Ein einziges.
6: Und wo?
7: Ich kann aber gleich ausschalten.
2: Wo das Wasser ist.
1: Ja, wo das Wasser steht. Oh, schade. Das habe ich noch gar nicht erlebt. Ideales Wetter eigentlich. Ja.
0: Und tatsächlich soll's dabei für diesen Abend auch bleiben. Die Gruppe macht sich auf, zurück zur Straße. Und es fühlt sich an, als würde sie dabei von den Fröschen am Weiher auch noch ausgelacht. Immerhin die natürlichen Feinde der Leuchtkäfer. Präsenter als alles andere an diesem Abend. Ganz schön frech irgendwie. Sonst aber nichts. Kein Leuchten, auch kein Grillenzirpen, nur Stille. Erstmal auch bei den Veranstaltern vom Bund Naturschutz. Doch nach ein paar Minuten Sammeln wird's mal Zeit für eine kleine Ursachensuche.
1: Habt ihr auch keins fangen können?
8: Nein. No.
1: Mein Gott.
2: Heute ist los? Was ist denn da?
1: Ich weiß nicht, was da los ist. Also
2: zu früh.
1: Ich weiß es nicht.
2: Kommt
1: ich glaub's nicht.
2: Termin herzu.
8: Ich glaube, es braucht noch mal einmal Regen. Das ist meine Schätzung.
1: Meinst du?
8: Dass der Boden vielleicht noch zu trocken ist. Mhm. Und jetzt regnet es noch einmal am Montag und nächste Woche ist hier Halligalli. Tja. Lichtershow.
1: Wenn ich auf etwas nicht gewettet hätte, dann, dass wir heute nichts sehen, weil eigentlich haben wir den idealen Zeitpunkt. Wir haben es warm, wir haben es dunkel, wir haben es windstill. Eigentlich ideales Wetter. Und so habe ich es noch nie erlebt. Also selbst bei schlechtem Wetter, bei leichtem Nieselregen hatten wir immerhin noch ein paar. Und wir haben eigentlich immer wenigstens ein, zwei fangen können, um sie mal von nahem zu sehen. Also ich muss sagen, jetzt bin ich richtig beleidigt mit den Glühwürmchen. Also.
0: Das ist Natur. Unberechenbar und eigenwillig, wie sie nun mal ist. So lautet erstmal das versöhnliche Fazit des Abends, an dem diese erste Glühwürmchenführung zu Ende geht. In 7 Tagen probieren wir unser Glück wieder.

Ja, vielleicht habt ihr ja ein bisschen mehr Glück als Marco letztes Jahr. Wenn ihr jetzt nämlich selbst auf Glühwürmchensuche gehen wollt, dann könnt ihr das gerne mit dem Bund Naturschutz machen, und zwar am Freitag, den 26. Juni von 21.45 Uhr bis 23 Uhr. Treffpunkt ist eben um kurz vor 21.45 Uhr die Bushaltestelle am Pfalzner Weiher.

0: Ja, viele Städte und Orte in Deutschland erleben zurzeit richtig heiße Tage. Es gibt jetzt so tagelang um die 35 Grad und manchmal sogar mehr. Freiburg gilt dabei als besonders hitzebelastet. Es zählt zu den sonnenreichsten und wärmsten Städten in der Republik. Die Stadt sieht sich zugleich als Vorreiterin bei der Klimaanpassung. Doch wie gut schützt Freiburg wirklich und das vor allem jene, die am stärksten gefährdet sind, also obdachlose Menschen, Ältere und Menschen in beengten Wohnungen? Unsere KollegInnen von Radio Dreieckland haben darüber mit Harald Scheich gesprochen, dem stellvertretenden Leiter des Umweltschutzamtes der Stadt Freiburg.
1: Wie sehr spürt die Stadtverwaltung denn selbst heute schon die Belastung durch die aktuelle Hitzewelle, auch wenn Sie vielleicht selbst in einem klimatisierten Büro sitzen mögen?
2: Mir persönlich und vielen Kollegen im Rathaus im Stühlinger geht es sehr gut. In einem modernen Gebäude, noch Grundwasser gekühlt, sehr, sehr angenehme Temperaturen. Aber einige andere Kolleginnen in anderen Gebäuden spüren die Hitze natürlich genauso bei der Arbeit, wie es der überwiegende Teil, der große Teil der Freiburger Bevölkerung tut. Es ist aber leider so, dass wenn wir das Worst-Case-Szenario zugrunde legen und wir arbeiten natürlich so Hope for the best, prepare for the worst, dass wir leider mit bis zu 53 Hitzetagen in 2100 künftig zu tun haben werden, also Tagen wie heute.
1: Wie ist aktuell die Zahl ungefähr? Die Zahl der Hitzetage?
2: Tatsächlich sind wir im Durchschnitt bei 20. Und in der vergangenen Periode, also von aus den 70er Jahren bis 2000, waren wir nur bei 10. Und es steigt schon sehr, sehr deutlich mit all den Belastungen, die wir spüren. Also wir müssen da handeln.
1: Und handeln. Was ist denn eigentlich, bevor wir handeln, was ist aus Sicht der Stadtverwaltung an so einem Tag wie heute so also die größte akute Herausforderung in Sachen Hitze und Hitzeschutz? Also heute, hier und jetzt?
2: Ja, richtig. Sie sprechen es schon an. Hitze gefährdet unsere Gesundheit und zwar bei uns allen. Belastet den Körper, hat gesundheitliche Auswirkungen von Schwächeanfällen bis zum Hitzschlag, wenn man sich nicht gut darauf vorbereitet und schützt. Und es trifft die Normalbevölkerung, das trifft aber insbesondere natürlich vulnerable Gruppen, also ältere Menschen, Kinder, aber auch gesundheitlich vorbelastete Menschen. Deswegen ist es in so einer Phase natürlich, hat es die absolute Priorität, die Menschen draußen zu sensibilisieren für den Eigenschutz. Und natürlich das, was wir als Stadt tun können, auch bestmöglich letztlich umzusetzen.
1: Zum Beispiel, was kann die Stadt tun?
2: Die Menschen zu schützen. Ja, also wir sind gut aufgestellt mit einer neuen Klimawandelanpassungsstrategie, die im letzten Jahr verabschiedet wurde, an der wir 2 Jahre gearbeitet haben. Wir haben da 300 Maßnahmen drin, von denen viele schon umgesetzt sind.
1: Welche sind denn umgesetzt?
2: Tatsächlich eine der Leuchtturmmaßnahmen, die Erstellung eines Hitzeaktionsplans, was zu Ihrer vorigen Frage einfach passt, da wir natürlich schon dabei sind, Menschen zu sensibilisieren für diese Hitzewellen, aber natürlich gern noch uns verbessern wollen und insgesamt alle Akteure der Stadt, die in diesem Bereich arbeiten, dem Gesundheitsschutz, besser vernetzen wollen, um Kommunikationskaskaden in diesem Hitzenotfall letztlich klar zu regeln, Zuständigkeiten festzulegen und dann mit einem Aktionsplan dann letztlich auch Maßnahmen umzusetzen.
1: Wie sensibilisieren Sie die Menschen hier in der Stadt?
2: Wir haben verschiedene Wege, wie wir das tun. Natürlich im Moment, klar in dieser Hitzeperiode, natürlich über die diversen Pressekanäle, Öffentlichkeitskanäle der Stadt, über die Website. Das tun aber nicht nur wir, sondern das tun alle Akteurinnen, die im Gesundheitsschutz eben dabei sind. Und beim Hitzeaktionsplan geht es darum, das noch besser aufeinander abzustimmen. Dann haben wir natürlich die verschiedenen Maßnahmen, die wir schon umsetzen. Die Karte kühle Orte für heiße Tage, wo wir drin haben, wo man Schatten findet in Freiburg, wo man Abkühlung findet durch Wasser. Dort sind auch die Trinkwasserbrunnen, eine weitere Leuchtturmmaßnahme der Stadt verzeichnet. Jetzt über 40 im ganzen Stadtgebiet, wo man sich erfrischen kann. Und letztlich sind auch kühle Gebäude aufgezeigt. Ein weiteres großes Thema ist das Thema,

0: die Herangehensweise, tatsächlich erstmal noch mit mobilen Bäumen nachzuarbeiten, gar nicht so schlecht. Wobei ich bei Ihnen bin, das ist nur, hat nur einen begrenzten Effekt.
1: Herr Scheich, auch wenn Sie vom Umweltschutzamt sind, wenn ich hier durch Freiburg gehe, sehe ich ja auch Menschen, die obdachlos sind, die oft nicht wissen, wo sie hingehen können. Wissen Sie, was die Stadt hier tut für diese Menschen? Gibt es da Versorgungslücken oder wird auch auf diese Menschen geschaut seitens der Stadt?
0: Ja, Sie sagen es richtig, wir sind da nicht die Spezialisten, aber wir sind diejenigen, die versuchen zu bündeln, zu koordinieren, die Klimaanpassung zu unterstützen aus dem Umweltschutzamt heraus. Das ist genau eine Aufgabe meiner Abteilung. Und eben im Dialog jetzt gerade diesen Hitzeaktionsplan zu erarbeiten, sind wir auch mit den verschiedenen Kolleginnen und Kollegen, die sich im Schutz von auch obdachlosen Menschen engagieren, im Austausch. Mein Eindruck ist, dass die sehr, sehr gut im Fokus schon sind. Ich kann Ihnen ein Angebot nennen, was wir gemeinsam mit dem Deutschen Roten Kreuz eben machen, den Hitzebus, wo gezielt jetzt gerade mittags, wenn die Strahlung, Einstrahlung am größten ist, Temperaturen am größten sind, die Stellen, wo die Zielgruppe sich aufhält, angefahren werden. Die sind auch teils gut bekannt für Hitzeschutz, für Hydration, also Wasser gegeben wird, aber auch Kleidungstausch etc. Und das andere Thema ist so das Quartiers, die Quartiersarbeit und die Streetworker, die Kollegen vom Sozialamt, kennen auch viele, viele Menschen, die leider auf der Straße leben, kümmern sich um die noch besser, als sie es auch schon in den anderen Zeiten tun, in diesen Hitzezeiten.
1: Viele Menschen leben in Wohnungen und dann in stark aufgeheizten Wohnungen ohne Klimaanlage. Wo beginnt denn hier aus Ihrer Sicht die Verantwortung der Eigentümerinnen oder Mieterinnen und wo liegen die Grenzen kommunaler Handlungsmöglichkeiten?
0: Ja, vielleicht nochmal allgemeinen Appell auch, weil wir es als Stadt natürlich nur gemeinsam mit der Stadtgesellschaft schaffen, diesen Gesundheitsschutz in solchen Hitzewellen zu gewährleisten. Jeder, jede sollte doch auf seinen Nachbarn, auf seinen Mitmenschen mit aufpassen und gucken und ansprechen. Und ich erlebe das jetzt gerade, also ich erlebe ein viel freundlicheres Freiburg teilweise in diesen Zeiten, wo man wirklich aufeinander guckt und aufeinander Acht gibt, weil jeder merkt, das ist eine herausfordernde Situation. Jetzt gerade zu unserem Einfluss, der ist nur begrenzt als Stadt und Kommune, das sprechen Sie völlig richtig an. Also wenn man weiß, dass über 90% des Gebäudebestandes eben in privater Hand ist, dann erklärt sich das von selbst. Was wir tun können, ist letztlich wieder sensibilisieren, also die Menschen, die in diesen Wohnungen leben, zu sagen, Mensch, ihr dürft nicht lüften in der Zeit jetzt mittags. Ihr müsst morgens lüften, ganz spät nachts, wobei es ja gerade auch kaum noch abkühlt. Also wenn, dann am frühen Morgen, dann müssen die Fenster zugemacht werden, dann muss verschattet werden, Rollläden runter und dann in etwas moderneren Wohnungen muss man auch Lüftungen ausstellen, um so möglichst lang eben die kühle oder die einigermaßen erträgliche Temperatur zu halten. Darüber hinaus gehen wir auch zu auf Eigentümerinnen, Unternehmerinnen mit unserem Förderprogramm Gebäude Grün hoch 3, wo wir eine Fachberatung anbieten für Begrünung am Gebäude, Dach, Fassadenbegrünung und dann aber auch eine finanzielle Förderung anbieten. Die haben wir jetzt im letzten Jahr nochmal erhöht, weil sich eben Baupreise, Sanierungspreise auch erhöht haben.
1: Erhöht inwiefern? Auf wie viel?
0: Ja, das kann ich Ihnen jetzt vom Baupreisindex, da bin ich wieder der falsche Ansprechpartner, aber es hat sich über den Angriffskrieg Russlands auf die Ukraine eben über die Energiesituation etc. schon sehr, sehr deutlich erhöht, die Baupreise. Und wir haben reagiert, dass wir teils wirklich deutlich die Fördersätze erhöht haben. Also Sie können, wenn Sie alle Module kombinieren, können Sie bei einem Einzelprojekt bis zu 25.000 Euro von der Stadt bekommen. Das ist vielleicht der Ausnahmefall, aber Sie können eine Förderung bis zu 60% für einzelne Begrünungsmaßnahmen bekommen. Und wir merken auch, dass es wirkt. Und wir müssen natürlich aber auch Aufmerksamkeit schaffen für das Thema. Und entschuldigen Sie, das ist mir auch sehr, sehr wichtig, auch Vorurteile ausräumen. Wie oft hört man es immer noch, die Gründächer, dann hält doch mein Dach nicht so lange. Genau das Gegenteil ist der Fall. Ein Gründach schützt die Dachversiegelung, schützt ein Dach, macht es haltbarer. Oder wenn dann Leute sagen, ja, Fassadenbegrünung schön und gut, dann habe ich die ganzen Insekten im Haus. Stimmt auch nicht, weil warum soll ein Insekt ins Haus fliegen, wenn es doch draußen tollen Lebensraum hat in der begrünten Fassade? Also wir müssen an diese Vorurteile ran und wir können es nur gemeinsam als Stadtgesellschaft im Bestand letztlich besser gestalten.

0: Herr Scheich, abschließend gefragt, was muss sich in der Stadtentwicklung Freiburgs verändern, damit Freiburg mit der zunehmenden Hitze langfristig überhaupt funktionsfähig bleiben kann? Sie haben ja erwähnt, dass sich die Zahl der Hitzetage mehr als verdoppeln wird in den kommenden Jahrzehnten.
1: Ja, richtig. Also erstmal möchte ich nochmal sagen, dass wir schon auf einem guten Weg sind mit all dem, was wir jetzt diskutiert haben. Natürlich begrenzten Einfluss haben als Stadtverwaltung. Wir sind aber gut aufgestellt über unsere Klimawandelanpassungsstrategie mit dem Aktionsplan, über unsere fachlichen Grundlagen, Klack-Hitze, Klack-Regenwasser. Und jetzt mit dem Hitzeaktionsplan werden wir im ganz konkreten Gesundheitsschutz der Bevölkerung auch noch besser. Also wir gehen die Schritte, wir machen seit 2013 das Thema Klimawandelanpassung. Und gleichzeitig braucht es noch mehr in Zukunft und das kriegen wir nur gemeinsam mit der Stadtgesellschaft hin, mit allen, die sich in dem Thema engagieren und wir brauchen Mut zur Veränderung. Das ist, glaube ich, das wichtigste Thema. Wir müssen vom individuellen Verhalten in solchen Perioden bis hin auch bestimmte Regeln letztlich irgendwie überdenken, ob das in diesen Zeiten mit der Hitzeanpassung noch möglich ist. Wir brauchen eine grünere Stadt. Wir brauchen eine Stadt, die nachhaltiger mit dem knappen Gut Wasser umgeht. Das Thema Schwammstadt, also Wasser zu speichern, um dann in solchen Zeiten das Wasser auch zu haben oder zumindest möglichst lang noch verfügbar zu haben, ist sehr, sehr wichtig. Und ich kann Ihnen sagen, es ist halt ein mittelfristiger bis langfristiger Prozess. Wir gehen Step by Step. Wir nehmen das rein in unsere eigenen neuen Planungen. Wir geben Gas, so gut es geht, im Bestand auch Dinge umzusetzen. Und letztlich können wir so als gemeinsame Anstrengung schaffen, dass Freiburg lebenswert und attraktiv bleibt, auch im Klimawandel.
2: Ja, das waren unsere KollegInnen von Radio Dreieckland im Gespräch mit Harald Scheich, dem stellvertretenden Leiter des Umweltschutzamtes der Stadt Freiburg. Das war also ein Beitrag über Freiburg, aber Nürnberg hat dieses und ähnliche Probleme mit der Hitze ja auch. Wie ihr vielleicht heute schon im Kaffeesatz bei unserer Wetterrubrik gehört habt, wird es die ganze Woche über ziemlich heiß bleiben. Es gibt wahrscheinlich keinen Tag unter 30 Grad. Es gibt auch in Nürnberg über das Umweltreferat inzwischen einen Hitzeaktionsplan mit kühlen Orten und Trinkbrunnen.

0: Woche.
1: Willkommen zur ornithologischen Aktion. Einmal die Woche, und da ist ja jetzt so tatsächlich neben der ganzen antifaschistischen Arbeit, die nötig ist und viel Zeit einnimmt, viel mehr als man eigentlich möchte, natürlich auch so Auszeitmomente braucht, ist das bei vielen, bei mir gar nicht so unbedingt, dann so eine Badelust, irgendwo abends mal schnell an irgendeinen See zu fahren und reinzuspringen. Und da begegnet Ihnen und euch höchstwahrscheinlich dann immer das Konzert der sogenannten Rohrspatzen. Sehr despektierlich, wie ich finde. Denn das sind natürlich keine Spatzen erstens, sondern Rohrsänger, die da durcheinander zwitschern. Und das sind auch nicht alles dieselben, sondern da gibt es eine schöne Gemengelage. Bei uns ist es je nachdem, wie das Schilf so wächst und was da so an Gras noch ringsrum ist und wie sumpfig das ist und wie nah am Wasser. So vier Arten, die da gleichzeitig auftauchen können. Und das macht es ein bisschen verwirrend. Der lauteste ist der Drosselrohrsänger, den kennen Sie wahrscheinlich, den hatten wir ja schon mal, ne? Der so tatsächlich so DJ-mäßig da auftritt. Und der viel häufigere, der schwätzt so ein bisschen unauffälliger und da flötet auch nichts groß. Das ist wirklich so ein recht tonloses Imitieren von kleinen Figuren. Rhythmisch auch nicht so besonders interessant. Der Sumpfrohrsänger ist noch ein viel größerer Imitator. Der kann also wirklich alles, was ihm so auf seinem Zugweg, sind alle vier Zugvögel, begegnet, dann auch imitieren und baut das so in seine Strophen ein und ist dadurch so zu erkennen, dass er eben so ganz großartiger Imitator ist. Ist auch nicht so gern mitten im Schilf, sondern eher so am Rand, wo es so ein bisschen strauchiger und sumpfiger wird und ist dadurch auch ein eher so Wiesenvogel. Und unser Vogel der Woche ist der hübscheste von diesen. Die sind nämlich alle so eher so graubraun und unauffällig, damit sie im Schilf nicht so leicht zu entdecken sind für Beutegreifer wie die Rohrweihe oder so. Hat der Schilfrohrsänger im Gegensatz zu seinen Kolleginnen so einen schönen hellen Überaugenstreif und darüber noch so einen schwarzen dünnen Streifen und noch so eine kleine Aufhellung am Oberkopf und wirkt dadurch sehr hübsch, wenn man ihn mal zu Gesicht bekommt, denn die sind alle sehr heimlich. Aber dadurch, dass sie jetzt ja alle füttern müssen, neben ihrem Gesinge, kann man den dann auch mal sehen, wenn er so rauskommt, zum Beispiel auch zum Singen. Aber mir geht es ja um diese Unterscheidung und da habe ich jetzt unlängst bemerkt, dass es ganz schön schwer ist, das zu beschreiben für Leute. Also wenn ich jetzt sage, ah, das ist ein Schilfrohrsänger oder das ist ein Sumpfrohrsänger oder das ist ein Blaukehlchen, weil alle haben die so, nehmen Armen wie andere Vögel nach, dann ist das häufig eher so eine Art, einerseits Anteile von Melodischem im Gesinge. Ja, also wenn man so merkt, ah, da ist so ein Pfeifen drin und sowas, dann geht das eher Richtung Schilfrohrsänger oder das Tempo oder das Heimliche, Nicht-Heimliche. Drosselrohrsänger zum Beispiel, der setzt sich auch mal raus und der ist auch zu sehen und größer als der Rest. Und die anderen sind so gleich groß. Und dann wird es schon schwierig. Und wenn dann auch noch mitten in diesem ganzen Rohrsänger-Gezilpe die Blaukehlchen mitsingen, dann merkt man, dass man die nur dann auseinanderhalten kann, weil die so ein bisschen höher sind in den Frequenzen und so was Schleifendes wie die Nachtigall haben. Also so ein bisschen aus dem Rhythmus abweichen und dadurch also vielleicht muss man Musikerin, Musiker sein, um das schnell zu lernen. Also bei mir hat das ein paar Jahrzehnte gebraucht, bis ich die alle so wirklich auseinanderhalten konnte. Und es passiert immer noch, dass man rätselt und davor steht und denkt, weil auf einmal ist der ganz nah und dann klingt der auf einmal anders und man hört die Frequenzen besser. Aber in diesem Konzert hier

0: sind ja keine Artgenossen, sondern Familie, eine Familie der Rohrsänger. Da gibt es natürlich noch unendlich viel mehr, weltweit sowieso, und bei uns dann noch den ganz seltenen Seggenrohrsänger oben im Nordosten in der Oderniederung, so ein, zwei Brutpaare. Wenn es dann so richtig, Seggen ist ja so ganz ausgedehnte Flachwassergebiete, ne? Sowas gibt es ja kaum noch bei uns. Also ein bisschen hat es was von den Habitatansprüchen auch. Der Schilfrohrsänger, der ist eigentlich in ganz Europa verbreitet, außer da, wo es ganz trocken ist, da unten, Spanien, Portugal, Griechenland, Italien, da eher nicht. Aber da, wo es viel Schilf gibt und Sumpf, Bulgarien, Rumänien und dann nach Osten bis Nordasien, überall da, wo es so schön sumpfig wird. Und dann ist er gar nicht so anspruchsvoll, ist mein Eindruck. Also da kann auch mal so ein Kanal sein mit so ein bisschen Schilf ringsrum an den Rändern und dann reicht das dem auch, wie auch dem Drosselrohrsänger. Und dann kann man so einen Schilfrohrsänger vielleicht auch mal sehen, weil es dann nicht so ein endloses Schilfgebiet ist, sondern nur so ein Meter Schilf. Und da können Sie einfach ein Momentchen warten, wenn Sie das hier hören. Dann können Sie den vielleicht mal sehen, den Rohrspatzen. Und ansonsten ist das natürlich eine schöne Fingerübung, um Vogelstimmen so ein bisschen sensibler aufzunehmen, wenn man wirklich mal versucht, die auseinanderzuhalten und sich einfach den lauten Drosselrohrsänger mal wegdenkt und die anderen dann mal so ein bisschen vergleicht. Ja, mein Vogel der Woche, der sehr hübsche und kleine, verspielte, sogenannte Rohrspatz, der rund um Halle tatsächlich sehr gut vertreten ist. Anders als in anderen Gebieten haben wir ja so ein bisschen Sumpfland im Süden und im Westen. Und vielleicht zwitschert er Ihnen ja mal unter die Nase beim Baden. Schöne Woche.
1: Vogel der Woche.

0: Ja, das ist der Vogel der Woche, der äußerst musikalische Schilfrohrsänger. Produziert wird diese Reihe von unserem Kollegen Rudi Guricht von Radio Korax aus Halle und ihr könnt diesen und alle weiteren Wochenvögel nachhören unter radiokorax.de. Und das war's auch schon wieder mit der ersten Stunde Stoffwechsel heute am Montag, den 22. Juni. Hier geht es gleich weiter mit der zweiten Stunde Stoffwechsel und zwar hört ihr da wieder so ein kleines ZQW, so die edelsten Tropfen aus dem Radio Z-Programm. Diesmal nämlich eine Wiederholung von Queer und Zerrissen. Das ist eine Podcast-Reihe, die unsere KollegInnen von den Radio Gays produziert haben über Konfliktfelder in der queeren Community. Das Dranbleiben lohnt sich also auf jeden Fall. Ich bin Bernadette und ich wünsche euch eine wunderbare Woche. Immer wieder gute Abkühlungsmomente und bis nächste Woche. Habt's gut!
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3: Ja, hallo und willkommen zu Innenansichten, Queer und Zerrissen. In unserer sechsteiligen Radiosendung-Serie beschäftigen wir uns mit Konflikten innerhalb der queeren Community. Mit Spannungen, Ausschlüssen und der Frage, wie Gemeinschaft trotz unterschiedlicher Perspektiven bestehen kann. In den vergangenen Folgen haben wir über Machtstrukturen, Definitionsmacht, Trigger, Traumata und Generationenkonflikte gesprochen. Heute richten wir den Blick auf unsere eigene Region, auf Nürnberg, auf Erlangen, auf Vereine, Initiativen und Community-Strukturen. Denn Konflikte finden nicht nur in sozialen Medien oder politischen Debatten statt, sie entstehen auch dort, wo Menschen gemeinsam etwas aufbauen wollen. In Gruppen, in Vereinen, im Ehrenamt. Gerade dort, wo Menschen viel Herzblut investieren, können Auseinandersetzungen besonders schmerzhaft werden. Für diese Sendung haben wir mit Menschen gesprochen, die sich seit Jahren in der queeren Community engagieren, über Gemeinschaft, über Konflikte, über die Frage, warum Zusammenhalt manchmal so schwierig geworden ist. Diese Sendereihe ist ein Gemeinschaftsprojekt von Radio Z Nürnberg und der Redaktion Radio Gays und wird gefördert vom Fonds Soziokultur.

0: Ja, ihr seid zurück bei Radio Z 95,8, die Radio Gays. Heute mit der Sendung Queer und Zerrissen und heute mit mir im Studio ist der Frank. Hallo Frank.
1: Hi, grüß dich, grüßt euch.
0: Ja, zum Einstieg. Wir haben in der vergangenen Sendung über Konfliktdynamiken gesprochen, über Definitionsmacht, Cancel Culture, Generationenkonflikte und die Frage, wie Konflikte innerhalb von Communities eskalieren können. Nun stellt sich die Frage, was passiert, wenn solche Dynamiken nicht nur in großen Städten oder bundesweiten Debatten stattfinden, sondern in kleineren Städten und lokalen Community-Strukturen. Wirken diese Konflikte dort ähnlich? Oder entwickeln sich eigene Dynamiken, weil die Räume kleiner sind, weniger Menschen beteiligt sind und man sich häufiger persönlich kennt. In Großstädten gibt es oft mehr Ausweichmöglichkeiten, mehr Gruppen und mehr Angebote. Konflikte können dort möglicherweise leichter aufgefangen werden. Wie erlebst du aus deiner fachlichen Perspektive, was passiert, wenn diese Konfliktdynamiken in lokalen Vereinen, Community-Zentren oder kleinen queeren Szenen hineinwirken und unterscheiden sich diese Prozesse von denen, die wir aus größeren Städten kennen? Ja, und da hat Frank im Vorfeld bereits ein Interview gehalten mit
1: Christian Hey Nguyen aus Mainz, von der Universität, der Sozialpädagoge, Soziologe, und ihn haben wir das gefragt und er hat uns diese Antwort gegeben.
2: Genau, reine Spekulation jetzt von mir. So. Aber ich bin ja auch irgendwie Soziologe und wenn ich da so als Soziologe drüber nachdenke, dann würde ich erstmal sagen, da würde ich davon ausgehen, dass wenn diese Diskurse, ja, die gibt es in der Großstadt und wenn die dann so, sage ich mal, in so eine Kleinstadt irgendwie rüberkommen oder da irgendwie aufschlagen, dass sie in der Kleinstadt, in der Community in der Kleinstadt eine ganz andere Dynamik entfalten können potenziell als in der großen Stadt. Weil in der großen Stadt sind es natürlich viel mehr Menschen, ja, viel mehr queere Menschen, die können sich viel leichter irgendwie nochmal in unterschiedliche Gruppen aufteilen und sich irgendwo spalten und dann an anderen Stellen wieder zusammenfinden und neu sortieren und arrangieren, als irgendwie die, sage ich mal, zwei Handvoll aktive queere Menschen, die irgendwie queere Politik in irgendeiner Kleinstadt machen wollen. Also wenn die sich genauso aufspalten wollen wie in der Großstadt, sitzen die hinterher alle alleine da. Deswegen, das ist so meine Wahrnehmung, dass wenn man irgendwie, und ich also kann dazu auch noch sagen, ich habe mal eine Landesfachstelle für queere Jugendarbeit geleitet, wo eine Aufgabe oder ein Ziel auch war, auch im eher ländlichen Raum queere Strukturen aufzubauen und queere Jugendstrukturen aufzubauen. Also ich hatte durchaus Kontakt mit eher so ein bisschen ländlicheren queeren AktivistInnen, die was machen wollen. Ja? Und da hatte ich das Gefühl, dass der, sage ich mal, der Brei nicht so heiß gegessen wird wie in der Stadt, sondern so ein bisschen mehr so ein Pragmatismus vorherrscht und vielleicht auch mitunter ein bisschen ein dickeres Fell irgendwie vorhanden ist. So, ja? Dass die Menschen sich einfach auch aufgrund, ich sag jetzt mal, begrenzterer Ressourcen irgendwie auch mehr gefallen lassen müssen. Ja, so könnte man es auch framen. Also ja. Deswegen würde ich nicht davon ausgehen, dass sich das Gleiche, was sich in einer Stadt vollzieht, auch in einer größeren Stadt vollzieht, auch in einer Kleinstadt vollziehen muss.
0: Ja, das kann ich mehr oder weniger fast vollkommen unterschreiben. Ich habe zwar keine queere Jugendarbeit am Land gemacht, aber ich bin am Land aufgewachsen, jenseits der Großstadt. Und ja, da braucht man halt einfach ein dickeres Fell. Man hat auch ein dickeres Fell einfach, weil man anders sozialisiert wurde, glaube ich. Und das nimmt man da mit. Ich kann mir aber auch vorstellen, dass Menschen, die vielleicht nicht so selbstbewusst aufgewachsen sind, wie ich das Glück hatte oder auch so sozialisiert wurde, dass die dann noch viel mehr daran zu knabbern haben, wie in Strukturen, wo es ein bisschen sensibler zugeht. Und das mag Vor- und Nachteile haben.
1: Ja, zumindest hast du ja in den Kleinstädten ja eine ganz andere Wahrnehmung. Also du wirst ja ganz anders wahrgenommen, als wenn der, wie Christian ja auch gesagt hat, du bist ja die zwei Handvoll queere AktivistInnen, die in der Kleinstadt unterwegs sind, können sich halt nicht verstecken, die können sich halt nicht aufteilen. Du bist ja dann trotzdem noch sichtbar, wenn du in den Tante-Emma-Laden gehst. Ne? Und so in der Großstadt gehst du halt in den anderen Tante-Emma-Laden und niemand kennt dich. Du kannst aber trotzdem deine queeren Aktivist-Sachen dort alle vollkommen erfolgreich platzieren.
0: Ja, und da kommt es halt dann auch oft dann nicht zu diesen Konflikten, wie man sie vielleicht jetzt dann in Nürnberg, also ich sehe Nürnberg schon als Großstadt, hat zwar, ich sag's immer, die Großstadt mit Dorfcharakter.
1: Ja, das ist ja Erlangen schon. Ne? Das
0: ja. Ja, aber auch selbst also für Nürnberg mit einer halben Million, zweitgrößte Stadt in Bayern, ist manchmal schon irgendwie so sehr, sehr, sehr dörflich. Mhm. Wenn man da viele Jahre lebt und auch aktiv ist, wo man überall dann Menschen über den Weg läuft, die man dann kennt vom Sehen oder auch besser. Also es hat irgendwas, wenn man auf dem Land aufgewachsen ist, schon was Heimliches. Also ja. Das ist finde ich richtig toll. Deswegen liebe ich auch so gerne in Nürnberg. Aber wenn ich jetzt dann schon nach Nürnberg schaue, auch wenn wir den Dorfcharakter haben, wir haben halt auch die Großstadt. Und wenn ich da jetzt auf unseren CSD-Verein betrachte, wir haben auch einen Gegenspieler, nämlich einen alternativen CSD, der dann plötzlich aufgeploppt ist unter dem Slogan, wir brauchen keinen König.
1: Aber gut, dass wir ihn haben, ne?
0: Ja.
1: Sagen wir jetzt mal.
0: Das ist eben der Punkt. Das ist immer diese Betrachtungsweise, wie man dann auf so Themen betrachtet und wie man das problematisch betrachtet, dass dieser, ich sage jetzt einmal, politisch in Anführungszeichen angepasste CSD-Verein da ist, der sich halt über Jahrzehnte lang ein politisches Standing erarbeitet hat und dann doch eher in der linken Szene zu verorten, denn der alternative CSD, der in seiner Steinewerfer-Innen-Mentalität dann auftritt und die Polizei verteufelt. Ich bin immer ganz froh, wenn am CSD die Polizei da ist, weil die beschützt mich in aller Regel. Und da hat sich halt einfach die letzten 55 Jahre sehr viel getan, Gott sei Dank, und das darf man immer nicht vergessen. Aber da hat man dann in so einer großen Stadt, dann differenziert sich's wieder und dann entstehen da Konflikte, wo es eigentlich gar nicht braucht, weil eigentlich wollen wir alle eigentlich das Gleiche.
1: Ja, anders. Ja, klar. Die alternativen CSDs haben großes Potenzial, eben Dinge auch in falsches Licht zu rücken oder zumindest erkämpfte Sachen auch wieder in Frage zu stellen.
0: Ja.
1: Und das ist eigentlich nicht das, was wir wollen und was wir brauchen. Deswegen ist es ja auch wichtig, dass trotzdem auch der unterschiedlichen Politik wegen auch hier ein Konsens gefunden werden muss, dass man das gemeinsam irgendwie auch bestreiten kann, dass man gemeinsam auch an Zielen festhält und nicht der eine das und der andere das macht, weil das wiederum auch bei Personen, die nicht dem queeren Spektrum verortet sind oder die zwar queer sind, schwul, lesbisch, also was auch immer, die dann selbst quasi in Zweifel geraten.
0: Ja.
1: Wir haben jetzt gerade immer ganz viele Diskussionen über, ich bin zwar schwul, aber die Regenbogen sind mir zu viel oder das Geschrei ist mir zu viel oder ich... ich will jetzt nicht die Weidel zitieren mit oder den Spahn, ich bin schwul. Also diese Diskussionen erstmal anzustoßen, ist natürlich dumm, aber letztendlich auch Feuer in die Feuerstätten derer, die vielleicht auch noch einen zweiten Alternativ-CSD wollen.
0: Dann würde ich vorschlagen, wir spielen mal wieder Musik.
1: Ja, und gern.
0: Hören uns gleich wieder.

0: Ja, wenn wir über Konflikte in queeren Communities sprechen, reden wir ja oft auch über große gesellschaftliche Debatten. Aber viele dieser Konflikte erleben wir auch ganz konkret vor Ort, zum Beispiel in Vereininitiativen oder Community-Strukturen hier in Nürnberg und Erlangen oder Fürth. Dort engagieren sich Menschen ehrenamtlich für Sichtbarkeit, für Veranstaltungen und für Gemeinschaft. Gleichzeitig entstehen aber auch Spannungen und Konflikte innerhalb der Community selbst. Manchmal entsteht der Eindruck, dass einzelne Menschen mehr Wissen, mehr Einfluss, mehr Möglichkeiten haben als andere. Oder das wollen zumindest. Dass Anerkennung ungleich verteilt ist. Oder dass Menschen einander Erfolge und Gestaltungsspielräume nicht gönnen. Solche Dynamiken können Gemeinschaften stark belasten. Konflikte ziehen sich über lange Zeit hin. Fronten verhärten sich und irgendwann kommen Vereine und Initiativen an ihre Grenzen. Viele Menschen ziehen sich dann zurück. Nicht, weil ihnen die Community egal wäre, sondern weil sie die ständigen Auseinandersetzungen nicht mehr tragen möchten. Und genau das ist eigentlich die Entwicklung, die wir nicht wollen. Denn queere Communities leben davon, dass Menschen sich begegnen, sich engagieren und füreinander Verantwortung übernehmen. Die Frage ist also, und das haben wir wieder unseren Soziologen gefragt vor der Sendung, wie können wir Konflikte austragen, ohne dabei den Zusammenhalt zu verlieren? Und was brauchen queere Räume, damit Menschen bleiben, statt sich irgendwann zurückzuziehen und alleine zu werden?
1: Ich, die Schwierigkeit dort entsteht, auch aus, genau, und da sind wir jetzt ein bisschen tiefer in den Thematiken, mit denen ich mich gerade im Rahmen auch meiner Doktorarbeit beschäftige. Wir haben schwierige Ausgangsbedingungen. Die Ausgangsbedingungen sind, dass wir ziemlich heftig geführte Diskurse aktuell erleben. Also es wird in der Öffentlichkeit sehr heftig darüber gestritten, über das Thema geschlechtliche Vielfalt, über das Thema Feminismus und das Verhältnis zu geschlechtlicher Vielfalt. Es gibt ja so diese, sag ich mal, Feministinnen, die der Trans-Thematik gegenüber eher irgendwie so schwierig eingestellt sind oder das irgendwie als Bedrohung auch des Feminismus wahrnehmen. Das ist so eine Konfliktlinie zum Beispiel. Oder auch Konflikte zwischen Schwulen in Bezug auf die Trans-Thematik, dass es da dann so zu Vorwürfen kommt und zu Diskriminierungsvorwürfen innerhalb der Community. Oft dreht es sich ja auch um so Diskriminierungsthematiken oder Vorwürfe. Und wir sind in einem ganz krass aufgeheizten politischen Klima. Und da ist es ganz, ganz schwer, wenn das politische Klima rundherum so aufgeheizt ist, ist es extrem schwer, so ruhig und sachlich miteinander zu sprechen. Weil man immer, was die andere Person sagt, schnell als eine Referenz versteht, die man auch an anderer Stelle schon gehört hat. Man bringt ganz schnell, sortiert die Menschen ganz schnell auch irgendwie ein und hat das Gefühl, die Person argumentiert aus dieser Richtung. Und dann Menschen argumentieren aus einer Richtung, die wirklich menschenverachtend ist, ja, ohne sich so der Tragweite eigentlich bewusst zu sein, der Argumente und der Ähnlichkeiten zu den Diskursen, die vorhanden sind. Also manchmal merkt man das auch gar nicht, wie sehr man aus so einer sehr problematischen und schwierigen Perspektive herausspricht, weil man sich gar nicht so sehr damit beschäftigt hat und was sagt, was sich irgendwie für einen logisch anhört. Und das ist halt die Gefahr bei diesen aufgeheizten Diskursen und diesem politischen Klima, dass sich sowohl die Position als auch die Gegenposition immer irgendwie logisch anhören. Und nur wenn man wirklich ganz genau drauf schaut und sich so die Fallstricke anschaut und überlegt, okay, dieses eine Argument hängt damit zusammen und das bedeutet das und das bedeutet das, dann kommt man irgendwann an einen Punkt, wo man merkt, okay, das trägt eigentlich nicht so, ne? Aber um da hinzukommen, braucht man wirklich sehr viel Reflexion und muss sehr lange nachdenken. Und dann haben wir auch innerhalb der queeren Community teilweise sehr unterschiedliche Wissensstände. So, das ist auch ein Problem. Und ich würde sagen, es braucht solche Vereine, haben eigentlich, wenn sich solche Konflikte zeigen, einen Bedarf nach einer Beratung und einer Unterstützung und nach einer Begleitung durch Akteure aus der Wissenschaft, sage ich mal, eine Fachstelle oder so, eine Landesfachstelle, wo dann jemand in den Verein kommt und Expertise mit reinbringt und mediiert und guckt, wo liegen eigentlich genau die Konflikte. Also ich glaube, das ist ein politisches Problem, die brauchen Unterstützung. Das Problem liegt nicht eigentlich im Verein, sondern das entsteht außen drum herum. Und da muss man auch an seine Kommunalverwaltung herantreten oder vielleicht besser an die Landesregierung und sagen, wir haben hier einen Unterstützungsbedarf, wir brauchen mal jemanden, der uns hilft, der hier mal ein bisschen mit einer fachlichen Perspektive auf diesen Konflikt drauf guckt und versucht da so ein bisschen zu schauen, wo kommt es eigentlich her und was ist eigentlich das Problem, weil das liegt in der Regel nicht an den einzelnen Leuten, sondern das sind soziale Probleme, die sich in so einem Verein dann materialisieren. Das ist nicht der Verein selbst. Und das ist vielleicht auch nochmal gut, so mitzudenken, ne, für die Leute, die da drin sind in diesem Verein, zu durchdenken, nicht diese eine Person mir gegenüber ist das Problem, sondern das ist eher ein Mangel an Unterstützung, den wir als Verein brauchen. Das ist, eigentlich bräuchten wir viel mehr Bildungsformate hier, wir bräuchten mal ein bisschen Geld, um mal ReferentInnen einkaufen zu können. Und wenn man dann einzelne Leute hat, die ganze Zeit rumstänkern, aber sich verweigern, sich mal in einen Workshop zu setzen, dann ist auch der Punkt, wo ich sagen kann, dann sollte die Person den Verein vielleicht verlassen. So, ne? Aber wenn man diese Unterstützung nicht erstmal anbietet, ja, und das auch irgendwie möglich macht und zugänglich macht, dann kann man auch schlecht anfangen, Leute rauszuschmeißen, weil sie nicht genug mitbringen oder so, weil dann ist man wieder so voraussetzungsvoll und das will ja gerade so ein kleiner lokaler Verein eigentlich auch nicht sein.
2: Ja, das sind Ansichten und Erkenntnisse, die der Herr Wissenschaftler da erarbeitet, die ich zu 100% unterschreiben kann und auch so miterlebt habe. Also, und so ein ganz großer Schlüsselpunkt wäre hier ein queerer Aktionsplan in Bayern, der uns eben diese Mittel, die er da gerade angesprochen hat, an die Seite stellen würde und dass wir eben dann eben auch Mittel und Wege und Möglichkeiten haben, da Unterstützung einzufordern und zu bekommen.
0: Du könntest die Voraussetzungen schaffen, die wir ja alle brauchen. Also das Ehrenamt leistet im Moment so viel, dass auf wenigen Schultern so viel Arbeit und diese Unterstützung auch von der Landesregierung, die wir, wie wir ja alle schon tausendmal wiederholt haben, in Bayern ja einzigartig lost ist. Mhm. Ne? Wir sind ja immer noch quasi im Mid-Age der Unterstützung für queere Personen. Die würden die Voraussetzungen ja alle schaffen oder zumindest wäre es einfacher, Personal oder zumindest Leute zu motivieren, zu sagen, helft uns, gibt uns eine Basis, damit können wir arbeiten. Aber Basis heißt für uns ja Community und die Community ist, ich will es vorsichtig ausdrücken, am Limit manchmal. Ne?
2: Es sind weit darüber hinaus und jetzt sind wir in Nürnberg auf der Insel der Glückseligen, ne? Muss ich schon fast sagen, dass wir einen Masterplan Queer der Stadt Nürnberg haben.
0: Richtig, genau.
2: Und hier im Bereich Jugendarbeit ja wahnsinnig viel aus der Hand genommen wird in diesen ganzen Stadtteilzentren, wie der Queer-Container oder in Ziegelstein draußen. Ich glaube, Brix heißt das Jugendzentrum dort. Das sind halt einfach so Unterstützungen, die zum Beispiel in Fürth oder in Augsburg oder in anderen Städten einfach fehlen, weil es kein Geld gibt, keine Vernetzung, keine Unterstützung und so weiter und so fort. Und das ist furchtbar tragisch.
0: Die bräuchten ja keine Vernetzung haben, sondern die Vernetzung wäre ja da. Die queere Community ist ja vernetzt, gut vernetzt sogar.
2: Ja, aber ich sage jetzt einmal so, es ist nochmal was anderes, wenn das Ganze strukturiert wird und einer da ist, eine Person, die, ich sage jetzt einmal, dafür bezahlt wird, um den Laden am Laufen zu halten und das Ganze beisammenzuhalten und das auch ein bisschen steuert. Mhm. So tut jeder irgendwie, was er nur irgendwie kann, leisten. Ne? Ja. Und das ist meistens weit darüber hinaus, was er eigentlich leisten sollte, weil die Leute oft einmal einfach dann am Zahnfleisch daherkommen, wie man so schön sagt, weil sie halt einfach den Bedarf sehen und einfach was tun wollen und müssen und bis zur Selbstaufgabe oftmals diese Arbeit tun. Und so soll es eigentlich nicht sein.
0: Ja, es werden ja, ich denke nicht, dass das Geld nicht da ist, sondern Geld ist ja da. Es muss ja nur irgendwie umgeschichtet werden. Und es braucht ja auch keine Millionen oder so, sondern es bräuchten ja eigentlich nur, du siehst es am Queeren Zentrum in Erlangen, die haben einen jährlichen Bedarf von 70.000, glaube ich, haben sie jetzt 75.000 genehmigt. Und das ist für diese Städte, die sie momentan betreiben, durchaus machbar. Und das ist ein Betrag, den kann eine Stadtverwaltung stemmen. Und Nürnberg macht das relativ gut, macht das sehr gut.
2: Das wollte ich gerade auch sagen. Das ist wirklich genial in Nürnberg. Und da sind wir so froh, dass wir diesen Masterplan Queer haben. Mhm. Wir haben eine halbe Stelle auf der Gleichstellungsstelle für. Also es hört sich lächerlich an für so eine Stadt. München hat 4, Nürnberg hat eine halbe Stelle. Wo ein bisschen so ein Koordinierungshändchen hat und das bewirkt schon so viel, dass dann eben einfach vorhandene Strukturen moderiert werden und strukturierter sind und das alles viel besser Hand in Hand läuft und es ist so viel wert. Und wenn man da noch in dieses große Flächenland, in die ganzen Kreise und Städte, kreisfreien Städte, dann nochmal ein bisschen mehr mit ranschiebt, dann hätten wir so, so viel erreicht. Aber da braucht es halt eine Struktur und die fehlt halt gerade noch.
0: Es könnte eine Blaupause sein für alle die Kommunen, die das gerne hätten, aber nicht anstoßen wollen. Aber da sind wir wieder an dem Punkt, wo die deutsche Politik sich gerne selbst verwirklicht sieht, weil sie immer das Rad neu erfinden muss.
2: Ja, aber das werden wir jetzt in dieser Minute nicht ändern auch morgen nicht. Aber wir können jetzt für Stimmung mit Musik sorgen und das machen wir jetzt.

0: Too Much Music, ob es das überhaupt gibt. Zu viel Musik, ich weiß es nicht.
1: Das gibt's nicht.
0: Ja, wir sind zurück bei der Z95,8, die Radio Gaze. Ja, und jetzt geht's weiter. Es ist ja auf lokaler Ebene spürbar, in Vereinen, Initiativen und überall dort, wo queere Community-Arbeit stattfindet, dass häufig dieselben Menschen sehr viel Verantwortung übernehmen. Oft gibt es einige wenige, die Veranstaltungen organisieren, Projekte vorantreiben oder Konflikte moderieren und dabei weit über das hinausgehen, was eigentlich von ihnen erwartet werden kann. Das ist, was ich ja vorhin schon gesagt habe. Gleichzeitig gibt es viele Menschen, die sich eher zurückhalten oder sich nicht aktiv einbringen, manchmal nicht einmal dort, wo gemeinsam nach Lösungen gesucht wird. Dadurch entsteht schnell ein Ungleichgewicht. Die einen laufen Gefahr, sich zu überlasten oder auszubrennen, während die anderen kaum Teil des gemeinsamen Verantwortung werden. Hast du als Sozialpädagoge einen Rat für beide Seiten, für diejenigen, die sich immer wieder vor Ausgaben dabei an ihre Grenzen kommen, aber auch für diejenigen, die sich selbst ein wenig einbringen und vielleicht einen Weg finden müssten, wieder verstärkt Verantwortung für die Gemeinschaft zu übernehmen? Auch das Interview haben wir vor der Sendung geführt.
2: Naja, ich glaube, es ist ja so die Frage, dann ist man schon bei dieser Frage von Ehrenamtsförderung. Ne? Das ist so ein Problem, was ganz viele Vereine haben. Das ist auch ein Problem, was nicht nur queere Vereine haben, dass es irgendwie so die LeistungsträgerInnen gibt und dann so die sich so ein bisschen so eher berieseln lassen und so mit dabei sind irgendwie. Ne? Und dann gibt es natürlich auch welche, die vielleicht irgendwie stänkern oder in Konflikte involviert sind oder so. Bin jetzt kein Experte für Ehrenamtsförderung. Deswegen kann ich da, glaube ich, nur begrenzt antworten. Da kann man sich auf jeden Fall gute Tipps holen von, sage ich mal, von so großen Verbänden wie irgendwie den Falken oder irgendwelchen PfadfinderInnenverbänden oder auch bei seinem Stadtjugendring und Landesjugendring und so. Die haben auf jeden Fall Tipps und bestimmt auch Broschüren für sowas. Grundsätzlich muss man oder kann man natürlich auch schauen, dass man verschiedene Angebote macht, sich zu beteiligen. Also wenn es vor allem um so, und man kann ja auch gucken, ne? Manchmal sind die sich sonst nicht so viel beteiligen, wenn es auf einmal darum geht, irgendwie Thekendienst auf dem Fest zu machen, ganz vorne mit dabei oder so. Also was ja auch okay ist. Also, man kann ja auch gucken, dass sich Menschen auf Basis ihrer Fähigkeiten einbringen.
0: Ja, da gehe ich auch wieder einer Meinung mit unserem Experten. Das ist, ja, man muss die Leute mitnehmen, man muss die Leute motivieren, dass sie wieder rangeholt werden. Aber ja, dazu bräuchte man halt auch die Strukturen und da würde ich mir halt so einen Aktionsplan wünschen. Und da sind wir ja schon froh, dass wir in Nürnberg einen haben und Erlangen, ja, habt ihr offiziell auch einen?
1: Nee, in Erlangen gibt es halt das Queere Zentrum, das wurde noch unter SPD-Führung eingerichtet. Jetzt ist der Vollett, der OB Vollett dran mit CSU und ich denke, übrigens ja auch der Christian Lehrmann als zweiter Bürgermeister, auch offen schwul, CSU-Mitglied. Ja. Wir könnten uns erhoffen, dass es dann vielleicht ein bisschen weniger Gegenwert von den Schwarzen gibt, weil der jetzt Bürgermeister von Erlangen-Lehrmann eben da auch quasi in der Community unterwegs ist oder zumindest sich angehörig zeigt, aber jetzt ein Aktionsplan oder so besteht nicht. Und Gott sei Dank, ich habe den Florian Jernig nochmal, der Bergkirchweih, getroffen, hat er auch gesagt, wir haben das Gott sei Dank so konstruiert, dass das jetzt erstmal nicht wieder zurückgenommen werden kann, zumindest so
0: schnell. Das ist doch schon mal ein positives Signal. Ja, jetzt habe ich Musik dabei, die hatte ich vor 2 Wochen schon in der Playlist. Patrick hat sich den Song ausgesucht damals und den gibt es jetzt heute, American Idol.
1: Viel Spaß.

0: also über Konflikte gesprochen und manchmal geht es auch gar nicht so um die eigentlichen Konflikte selbst. Häufig folgen aber darauf auch Abwertungen von Personen, die sich aus Sicht anderer falsch verhalten haben. Wenn man aktuelle Debatten betrachtet, entsteht manchmal der Eindruck, dass Ausschluss heute häufiger vorkommt als der Versuch, miteinander ins Gespräch zu kommen oder Konflikte gemeinsam zu bearbeiten. Ich habe unsere begleitende Psychologin Gisela Fuchs-Wolf dazu vor der Sendung befragt. Wie siehst du aus deiner fachlichen Perspektive und warum? Wie siehst du das aus deiner fachlichen Perspektive und warum können solche Dynamiken Konflikte zusätzlich verschärfen? Und was passiert mit einer Community, wenn Auseinandersetzungen zunehmend über Abwertung, Distanzierung oder Ausschluss ausgetragen werden?
1: Ich sehe das auch so, dass Menschen manchmal aus Communities ausgeschlossen werden, weil sie überhaupt keine Chance bekommen haben, ihr Verhalten zu ändern und dass die Community sich damit auch von einer gewissen Verantwortlichkeit für die Aufklärung von Menschen entledigt. Das ist ein wichtiger Punkt. Ich sehe es nicht so, dass wir überwiegend Konflikte haben. Ich bin ja schon seit 30 Jahren in dieser Community, queeren Community unterwegs. Ich sehe, dass es immer wieder Konflikte gegeben hat und dass manche Konflikte auch mit einer längeren und sorgfältigeren Prozessbearbeitung letztendlich so gelöst werden konnten, dass daraus ein Gewinn für die Community entstanden ist. Und man dann hinterher bei einer ehrlicheren und reflektierteren Position rausgekommen ist. Insofern würde ich die Entwicklung jetzt im Moment gar nicht so negativ sehen. Auch Call-outs, finde ich, müssen sehr differenziert betrachtet werden. Wenn ein Call-out beinhaltet, dass eine Person, die von Gewalt in einer Beziehung betroffen ist, sich nun traut, das nach außen mitzuteilen, was ihr passiert ist, und andere um Unterstützung zu bitten, dann finde ich das einen wichtigen Punkt. Denn da war eigentlich eher das vorherige Schweigen und die Tabuisierung der Gewalt das Problem. Wenn ein Call-out dazu führt, dass der Person, gegen die der Call-out gerichtet wird, keine Möglichkeit mehr gegeben wird, sich selber auch zu zeigen und zu erklären, was aus ihrer Sicht da passiert ist, also auch bei der Person gar keine Äußerung mehr möglich ist, dann beschneidet beschneidet der Call-out die Möglichkeiten einer Person, sich wenigstens zu etwas zu äußern und damit ihre Menschenrechte.
0: Was passiert psychologisch mit den Menschen, die sich plötzlich oder die plötzlich als problematisch markiert wurden?
1: Da ist alles möglich. Ja, also stell dir eine Situation vor von einer Person, die in mehreren Beziehungen Gewalt ausgeübt hat und wo nun ein Call-out erfolgt und eine Beziehungsperson sagt, hey, das, was hier in der Beziehung passiert ist, das ist nicht in Ordnung und ich brauche Unterstützung. Es kann sein, dass die Person sich jeder Auseinandersetzung entzieht und alles abstreitet und mit Wut quasi Beschimpfung der Person, die eigentlich nur offen erzählt hat, was dort geschehen ist, begegnet. Ja, es gibt Reaktionsweisen einer starken Verleugnung. Es gibt Reaktionsweisen auch eines sehr reifen Umgangs, dass eine Person sagt, hey, das ist echt wichtig und gut, dass ihr mich darauf hingewiesen habt und ich setze mich auseinander und ändere mein Verhalten. Auch sowas gibt es. Es gibt auch Reaktionen, dass eine Person sich nicht mehr äußern kann, die von einem Call-out betroffen wird und aus einer Community ausgeschlossen wird. Das kann in eine sehr tiefe Krise führen, weil die Person in der Regel nicht nur die eine Community verliert, sondern eben auch den Zugang zu weiteren queeren Communities und damit letztendlich in der Isolation bis hin zur Suizidalität führen kann. Auch das ist möglich. Insofern haben wir ein sehr breites Spektrum an Reaktionsweisen und letztendlich hängt

0: auch die Reaktionsweise von der vom Call-out betroffenen Person davon ab, was letztendlich das Umfeld mitträgt und inwieweit das Umfeld eben auch versucht, Konflikt deeskalieren und lösungsorientiert zu helfen. Ich finde es immer wichtig, dass wir bei jedem Konflikt in der Community eben auch auf die Resonanz des Community-Umfelds gucken, weil die ist oft daran beteiligt, dass ein Konflikt sehr eskaliert oder eben auch, dass er konstruktiv zu letztendlich einer sehr viel besseren Lösung als vor dem Konflikt geführt werden kann.
1: Ja, da sind wir auch schon durch mit dem Interview. Schlussrunde ist angesagt.
2: Ja.
1: Was
2: Schade
1: braucht die?
2: eigentlich.
1: Ja. Wir sind ja mal ganz am Schluss, nicht am Schluss der Sendung und auch nicht am Schluss, also am Schluss der Sendung schon fast, aber nicht der Staffel oder der Sendereihe. Wir haben noch eine Live-Sendung in den
2: Ja.
1: Pride Weeks, dann im Juli. Aber jetzt nochmal für heute die Schlussrunde. Was braucht die queere Community vor Ort heute am dringendsten? Was meinst du?
2: Ja, wir haben viel gesagt heute, auch wissenschaftliche Stimmen gehört. Es kommt immer so ein bisschen auf diesen Ansatz an. Was will ich eigentlich? Oder wenn wir sagen, was braucht die Community, dann also ich finde, die Community braucht viel, viel Energie, um sich wieder ein bisschen selbst anschauen zu können, dass sie wieder so ein bisschen reflektieren kann, was läuft gerade zwischen mit uns, was läuft nicht so schön, dass wir natürlich mit die Unterstützung der Politik unbedingt brauchen. Wir können nicht ohne die Politik Community-Arbeit machen. Also wir könnten schon, aber es ist halt sehr, sehr schwierig. Und durch diese ewige Überbelastung entstehen dann auch wieder Konfliktherde. Das sind Dünnhäutigkeiten, die du ganz oft sehen kannst. Es gibt viele, die sich zurücklehnen und die Arbeit oder die Früchte genießen, obwohl wenige die Früchte auf ihren Schultern nach Hause tragen. Solche Sachen ist das, was heute Abend Thema war und worüber wir nochmal an anderer Stelle durchaus reden müssen.
1: Also ich glaube auch, was sich mir so für mich so abzeichnet, ist, dass wir eigentlich gerade so richtige Luxusprobleme haben. Weil wenn ich jetzt vor 30, 40 Jahre schaue, wo die Community getrieben war von dem Hass von außen, ne, nach innen quasi gestärkt und quasi alle zusammengehalten und sich zusammengerauft haben und zusammenhalten mussten. Jetzt haben wir irgendwo so viele Freiheiten und so viele Möglichkeiten und jetzt fangen wir irgendwie Gefühl der Spinnen an und zerfleddern uns gegenseitig, wo es eigentlich an vielen Stellen gar nicht braucht, so Luxusprobleme, wo ich mir denke, ja, da wird jetzt diskutiert, soll man jetzt das so oder so gendern und da werden sich die Köpfe heiß geredet. Wir sollen auch froh sein, dass wir gendern können und dass wir
2: Ja, dass wir diesen Luxus
1: auf
2: haben.
1: gewisse Personen einfach dadurch auch Rücksicht nehmen können und so weiter und so fort. Und das, ja.
2: Die Gesellschaft hat sich verändert. Das,
1: Ja.
2: guck alleine mal, das ist jetzt zwar nicht queeres Thema, aber guck alleine schon mal an Eltern und ihre Kinder. Die Sozialisierung, die heute stattfindet, die hast du. Die hättest du da vor 30 Jahren davongejagt, weil wenn das Kind jetzt seinen Willen nicht bekommt und es schreit und danach trotzdem wieder gebauchpinselt wird, dann haben wir genau das, was wir eigentlich heute in der Community auch sehen. Wir sind humanoide Wesen, wir sind nun mal kommunikativ und Kommunikation heißt doch immer Konfliktgefahr, Konfliktpotenzial und wir müssen das auch aushalten können. Und ich habe so das Gefühl, dass wir heute nicht mehr so viel aushalten können wie vor 30 Jahren. Zumindest hat man früher Felsen auf den Berg gerollt, ne, nach Sisyphus-Art, und heute schafft man nicht mehr mal einen Kieselstein.
1: Ja, Und da zerrieb man uns dann oft mal einfach im Klein-Klein und mit Problemen, die eigentlich relativ abstrakt oder aus meinen Augen manchmal überflüssig und unproblematisch
2: lösbar,
1: sind.
2: Immer.
1: Und lösbar sind. Aber ich bin ganz froh, dass es so ist, ehrlich gesagt,
2: ja,
1: dass wir uns über Kinkerlitzchen unterhalten und den Kopf heiß reden können und nicht diesen Druck von außen haben. Wobei das natürlich gerade ganz schwer am Kippen ist, dass eben von außen sich die Stimmung verändert und mir Gefahr laufen, diese in uns selbst, mit uns selbst beschäftigend, im Klein-Klein zerreden und gar nicht das große Ganze außenrum sehen, das wie ein Kartenhaus in sich zusammenfällt. Und da müssen wir einfach schauen, dass wir da wieder den Fokus drauf gewinnen, wo sind die Probleme, wie können wir dem Ganzen begegnen.
2: Ja, wir müssen es schaffen, dass die Community von innen heraus, wie so ein offenes Bein, weißt du, das ist jetzt ein bisschen eklig, wie so ein offenes Bein kriegst du eigentlich nur zum Heilen, wenn du es von innen heraus heilt.
1: Ja.
2: Mir hat ein Arzt mal einen Tipp gegeben, der hat gesagt, wenn du eine offene Wunde hast, weil die nicht heilen kann, weil das von innen heraus so ein bisschen raussuppt, dann streu Zucker rein. Zucker ist ja nachweislich antibakteriell und es wirkt tatsächlich Wunder. Wenn du immer Zucker und ausweicht und Zucker, dann schließt sich das von innen und bildet dann letztendlich eine breitere Narbe, aber es ist dann geschlossen. Aber es geht von innen raus und von innen heraus kommt die Stärke. Und das wünsche ich mir halt auch für die Konflikte in unserer Community.
1: Wir brauchen mehr Zucker für unsere Community.
2: Ja, richtig. Nicht nur für die Bobos dieser Welt.
1: Ja, dann sind wir dann schon am Schluss unserer tollen Sendung über die Konflikte regional innerhalb der Community. Ich glaube, die ist gar nicht so regional, die ist, glaube ich, in ganz vielen Städten ähnlich und gleich und die können wir aber auch wieder lösen und die schaffen wir mit ganz viel Zucker.
2: Ja.
1: Wir haben heute gehört, dass Konflikte nicht nur in gesellschaftlichen Debatten entstehen, sondern auch dort, wo Menschen gemeinsam Verantwortung übernehmen. In Vereinen, in Initiativen und in der Communities. Vielleicht ist die entscheidende Frage nicht, wie Konflikte vermeiden, sondern wie wir miteinander umgehen, wenn sie entstehen. Denn Gemeinschaft bedeutet nicht immer einer Meinung zu sein. Gemeinschaft bedeutet trotz Unterschiedlichkeit miteinander verbunden zu bleiben. 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Mein Name ist Bastian und danke fürs Zuhören. Und jetzt gibt es noch Musik von den Small Mits oder
2: Ponsgebiet?
1: Ja.
2: Small Town Boy von Ponsgebiet.
1: Genau.
2: Gibt es noch? Und bevor wir die Musik abspielen, sagt der Frank natürlich auch noch: Macht's gut und öffnet die Herzen, wie Lilo Wanders immer gesagt hat, und herzt die Öffnungen. In diesem Sinne bleibt uns gewogen, hört am 23.07. oder kommt ins Casablanca anlässlich der Bright Weeks. Habt einen schönen Abend, Basti, du auch natürlich. Und dann los geht's. Thank you.

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Unsere Sendung neigt sich zu Ende. Wir wünschen Ihnen eine wunderschöne Woche. Ciao. 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

0: Hallo zu einer neuen Ausgabe von DIY or Die auf der 95,8 auf Radio Z.
1: Ja, herzlich willkommen, hallo. Es ist sehr heiß hier im Studio und wir haben heiße Musik dabei. Und ich habe heiße neue deutsche Punkbands dabei.
0: Darf ich noch kurz erzählen, was wir als Intro gehört haben?
1: Ah, entschuldige. Entschuldige.
0: Vielleicht möchte jemand wissen, als Intro, habt ihr gerade The Guns Are Winning von The Proletariat gehört von ihrer zweiten EP Indifference? Von 85, The Proletariat, ich weiß aber nicht, wie man Proletariat auf Englisch betont, The Proletariat. Ja, stimmt schon, ne? Ja. The Proletariat war eine politische Punkband aus Boston, beziehungsweise irgendwo aus der Nähe von Boston. Und obwohl sie mit drei Songs auf dem This is Boston, Not LA Hardcore-Punk-Sampler vertreten waren, klingen sie spätestens hier, aber auch schon vorher eher nach England-Post-Punk, wie zum Beispiel so ein bisschen in Richtung Gang of Four oder ähnliches. Und es passt voll gut, weil von Gang of Four hören wir nämlich später noch mehr. Das wäre jetzt meine Überleitung gewesen, wobei die ein bisschen vorweggenommen ist. Genau, und jetzt kommt dein Set, weil du hast nämlich nicht nur heiße Musik dabei, du hast brandheiße, brandneue Sachen mit dabei.
1: Und weil das so besonders ist und weil ich auch so selten anfange, deswegen bin ich jetzt so reingegrätscht, weil ich ein bisschen aufgeregt bin, hier die Sendung zu eröffnen. Und zwar, es geht los, ich habe drei Bands dabei, aber vier Veröffentlichungen. Es geht los mit einer neuen Punkband aus Heidelberg. Ich weiß nicht, ob wir jemals hier eine Band aus Heidelberg
0: in der Sendung hatten. Das habe ich mich auch schon gefragt. Ich bin mir nicht sicher. Ich glaube fast nicht.
1: Heidelberg war ja eine Hip-Hop-Hauptstadt. Und jetzt wird es. Ja, wir haben noch nie hier Hip-Hop gespielt. Aber
0: nicht hier bei der, nee, hier nicht.
1: Auf jeden Fall habe ich jetzt eine Band aus Heidelberg dabei, die ziemlich neu ist. Socke heißt die. Und die haben jetzt sogar schon in diesem Jahr zwei Veröffentlichungen gemacht. Einmal eine ein Tape und eine 7-Inch. Und ich erzähle gleich noch etwas darüber. Ihr hört zwei Songs. Ihr hört erstmal einen Song vom Tape. Ihr hört den Song Wien oder Berlin. Und der Song handelt von Leuten, die nach Wien oder Berlin ziehen. Und auch Leipzig kommt auch vor. Also die Leute, die wegziehen. Darum geht es so ein bisschen, weil dort mehr Party und mehr Coolness ist, genau. Ihr hört jetzt Socke, Wien oder Berlin und danach erzähle ich noch etwas über die Band und ihr hört sogar noch einen zweiten Song von der Band. Let's go.

Das waren Socke aus Heidelberg von ihrem Schlechte-Luft-Tape. Ich habe gar nicht erwähnt, wo das erschienen ist. Das ist auf Kink Records erschienen, Anfang des Jahres. Ich finde die Band sehr, sehr cool und interessant. Es ist natürlich jetzt nichts musikalisch groß Neuartiges. Es erinnert mich schon ein bisschen an so Bands wie unter anderem natürlich Pisse und viele mehr, die gerade so deutschsprachigen Punk mit Keyboard-Synthesizer machen. Was ich aber wirklich sehr cool und sehr herausragend bei Socke finde, ist, dass sie sich nicht scheuen, textlich doch sehr am Zahn der Zeit zu sein. Ich habe ja gerade schon erzählt, es war jetzt auch ein bisschen ein lustiger Song über Leute, die nach Leipzig, Berlin oder Wien ziehen. Aber auf dem Tape ist zum Beispiel auch ein, finde auch lustiger, aber auch sehr richtiger Song gegen Fußball. Ein Song über bzw. gegen Friedrich Merz. Also eine Punkband am Zahn der Zeit. Kein Retro-Kram, das finde ich sehr cool. Und sie können auch Hits. Der nächste Song ist auch von Socke. Die haben jetzt, also das Tape Schlechtluft ist Anfang des Jahres erschienen. Jetzt ist brandneu auch auf Kink Records die 7-Inch der Band rausgekommen. Socke Strikes Back heißt die. Und da sind auch sind 5 coole, auch Deutsch-Punk-Songs drauf. Unter anderem ein Song über Männer auf dem Mars. Ich habe den Song so ein bisschen auf so Leute wie Elon Musk und Jeff Bezos und so weiter interpretiert. Der Song, den ich spiele, heißt Unten. Und der geht um die Mittelschicht, die statt nach oben, nach unten tritt. Ihr hört Socke aus Heidelberg und der Song ist von ihrer 7-Inch auf Kink Records.

0: Ja, das waren Socke aus Heidelberg mit unten von ihrer 7-Inch Socke Strikes Back auf Kink Records. Es geht weiter mit einer aktuellen Band aus Leipzig und Halle, die ebenfalls ihr Demo-Tape auf Kink Records rausgebracht haben. Und eine Band, die deutlich mehr Retro klingt, deutlich mehr nach 80s deutschsprachiger Punk, was natürlich jetzt nicht negativ gemeint ist.
1: Hätten wir da was
0: dagegen. Ja, in unserer Retro-Sendung. fünf Songs sind auf dem Tape, unter anderem auch ein sehr cooles Cover von Paralysis Permanente, nämlich eine eingedeutschte Version von Un Día en Texas, Ein Tag in Grimma. Und das finde ich sehr cool und sehr witzig. Ich habe aber einen eigenen Song von dem Tape ausgesucht, und zwar den Song Trikont. Ihr hört Embargo aus Leipzig und Halle von ihrem Demo-Tape auf Kink.

0: Das waren Embargo aus Leipzig und Halle mit dem Song Trikont von ihrem Demo-Tape auf Kink Records. Genau. Und ich habe eine dritte Band angekündigt. Jetzt kommt die dritte deutsche Punkband aktuell, die ich dabei habe. Und zwar eine Nürnberger Band, eine brandneue Band, die jetzt auch erst zwei Shows gespielt haben. Beide, eine in Erlangen, eine in Nürnberg. Es folgen mehr. Es geht um Fabrik der Freundschaft. Die haben selbst ihr Tape veröffentlicht mit dem Titel Wow, What a Show. Darauf sind fünf.
1: Sieben.
0: Ich bin ohne Zettel hier. Sieben Songs drauf. Es ist schwierig zu beschreiben. Es ist deutschsprachiger Punk, mit der aber doch auch in Richtung Post-Punk und Hardcore flirtet. Ich finde Hardcore schon die Härte der Songs, auch den Gesang. Aber teilweise finde ich das Songwriting dann doch auch schon ganz schön post-punkig. Der Song, den ich ausgesucht habe, finde ich, zeigt es auch ganz gut. Von der Gitarrenmelodie hat es dann teilweise auch ein bisschen so eine gewisse Post-Punk-Weirdness mit drin, die ich cool finde. Ich möchte aber, bevor wir den Song hören, auch noch erwähnen, ähnlich auch wie bei, was ich auch bei Socke cool finde, dass auch die Band auch wenig Retro-Spirit rüberbringt. Klar, schon orientiert ist am 80s-Punk und 80s-Hardcore, aber trotzdem auch textlich zeitgemäß ist, vom Artwork zeitgemäß ist und auch sozialkritische Themen, gesellschaftskritische Themen, politische Themen anspricht. Ihr hört den Song Mondo Agro von Fabrik der Freundschaft, von dem Wow, What a Show Tape. Let's go!

Das waren Fabrik der Freundschaft aus Nürnberg mit Mondo Agro von ihrem selbst DIY veröffentlichten Tape Wow What a Show. Check die Band aus. Genau. Und jetzt geht es weiter. Ich habe noch was dabei, nämlich alten Kram beziehungsweise neu rausgebrachten alten Kram oder zusammengestellten alten Kram, wie auch immer man das betiteln möchte. Es geht los mit einer Hardcore-Band aus Madison, Wisconsin, die in den 80ern nur eine 7-Inch damals rausgebracht haben. Natürlich auch Samplerbeiträge, Demos und so weiter. Es geht um Mecht Mensch. Sehr komischer Name, ich sag dazu gleich noch was. Mecht Mensch aus Wisconsin. Da ist jetzt auf dem Label No Coast eine Anthology-LP rausgekommen, wo die Acceptance-EP drauf ist, also ihre einzige eigene Vinyl-Veröffentlichung. Dann auch noch Sachen von einem Songs von einem Split-Tape mit Tar Babies. Auch einige Sessions, die vorher unveröffentlicht waren, Samplerbeiträge live und. Es ist nicht alles so hörbar, aber es ist trotzdem cool und interessant von einer spannenden Band. Ich erzähle gleich auch noch ein bisschen mehr dazu. Ihr hört zwei Songs auf dieser Platte. Wir starten mit dem Song Land of the Brave von einer Session von 1982. Mecht Mensch.

Das waren Mechtmensch mit Land of the Brave. Der Song ist auf der Anthology LP auf No Coast. Mechtmensch, Midwest Hardcore. Ich habe ja schon angekündigt, komischer Bandname. Ich habe im Internet recherchiert. Der Name Mechtmensch bezieht sich auf den englischen Begriff Mechanical Man und die wollten das wohl eindeutschen. Vielleicht auch ein Bezug auf den Song Mechanical Man von Devo. I don't know. Ich finde es nur witzig, weil ebenfalls ja aus Wisconsin die Kreuzen ja auch waren und ja auch einen eingedeutschten Namen hatten. Das ist irgendwie, finde ich, ganz, ganz cool. Aber ja, Midwest wurde ja in den USA von vielen Deutschen damals besiedelt und vielleicht wollen die da, die Amis lieben ja immer ihre Heritage und sind da ja immer sehr, ja, vielleicht da der Bezug, I don't know. Auf jeden Fall spannende Band. Ich habe jetzt noch einen Song von denen, nämlich Acceptance. Das ist der erste Song von ihrer EP. Was ich bei der Band cool finde, ist, dass sie teilweise auch so ein bisschen so, ja, Tempowechsel drin haben, hat dann teilweise sowas bisschen fast schon Moschiges mit drin, aber natürlich jetzt ohne irgendwie tough oder irgendwie dumm zu sein. Dafür sieht die Band auch zu harmlos aus. Und auch noch vielleicht erwähnenswert, dass die Texte auch cool sind. Also es ist schon gegen den ganzen Scheiß dort. Also, gute Sache. Ihr hört Mechtmensch mit Acceptance von ihrer Acceptance EP. Mechtmensch.

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1: Das waren Mecht Mensch von ihrer Anthology-LP auf No Coast und der Song war Acceptance. Wir bleiben beim Hardcore, gehen aber nach Tampere, Finnland ins Jahr 1981. Und zwar habe ich mir eine Nachpressung der Split 7-Inch von Chaos und Catchers geholt. Catchers waren die Band, aus der dann später Rüstetüt wurden. Das vielleicht, die haben den Namen dann gewechselt, aber haben als Catchers angefangen. Genau, Chaos habe ich ein paar Mal hier schon gespielt. Das sind die ersten Vinylaufnahmen von Chaos. Man sieht auch auf den Bildern, was das für Kids waren. Sehr cool, richtig gute Punks.
2: Die und haben voll Spaß.
1: Ja, sind fröhliche Punks, die das Leben genießen, mit Bier in der Hand und Lederjacken, Kippe im Mund. Ja, wir starten mit den Catchers und zwar dem Song, jetzt wird es wieder schwierig, wahrscheinlich auch falsch, Kaosta Te Ma Kaipa. Und ich habe noch vergessen zu erwähnen, dass die 7-Inch kam, wurde wieder veröffentlicht auf Noise Attack Records. Das noch so als der Vollständigkeit halber. Catchers mit, ich wiederhole es nicht nochmal, finnischer Hardcore. Viel Spaß!

Das waren Catchers aus Tampere, Finnland, mit dem Song Kaosta te ma kaipa. Der Song ist auf der 1981 erschienenen Split 7 in Schmidt Chaos, ebenfalls aus Tampere, Finnland. Und da, auf Noise Attack Records wurde es wieder veröffentlicht. Und ihr hört jetzt natürlich auch noch einen Song von Chaos. Und zwar hört ihr da den Song Kitet on Natsisi Koya. Chaos.

0: Das war ein Chaos mit Jesse hat gerade die 7 Inch, wo ich ablesen müsste, wie der Song heißt. Es war finnischer Hardcore. Wir vermuten gegen Nazis. Also, könnten wir uns vorstellen. Wir sagen, behaupten es jetzt einfach mal.
1: Letztes Mal ging es um Soja.
0: Ja.
1: Bei einem finnischen Soja.
0: Ja, wir wissen es nicht. Auf jeden Fall 7 Inch von Chaos and Catchers. Einen Song habe ich noch, und zwar von einer britischen Post-Punk-Band, die vorhin schon erwähnt wurde, und zwar Gang of Four. Da habe ich mir eine Platte gekauft, wo alle drei frühen Peel-Sessions drauf sind. Gang of Four waren aus Leeds, ja, politischer Post-Punk, absolut legendär und stilprägend. Und ihr hört da den Song von der ersten Peel-Session von 1979, At Home He's a Tourist. Gang of Four von der Peel-Session. Let's go.

0: Das waren Gang of Four mit At Home He's a Tourist von der ersten Peel Session von 1979. Das ist enthalten auf einer Compilation-LP der Peel Sessions 1979 bis 1981. Da sind die ersten drei Peel Sessions drauf und gute Zusammenstellung von einer Hammerband. Mehr kann man eigentlich dazu nicht sagen. Gang of Four.
1: Jo. Spitze.
0: Jetzt geht's weiter, auch mit einer mit legendären Bands. Ich übergebe an Jessie.
1: Das ist richtig. Ein kurzer Disclaimer, es sind hier zwischendurch so Windgeräusche, die sind vom Ventilator. Und ohne den Ventilator könnten wir heute nicht senden, deswegen müsst ihr das leider in Kauf nehmen. Wir sind ja hier die Retro-Sendung und deswegen geht es jetzt auch mit einer alten Band weiter. Letzten Donnerstag, da war ich in der Desi bei einer Veranstaltung rund um die Band Dead Moon aus Portland. Es gab ein Radiohörstück, Nothing Ever Ends. Das findet ihr auch im Internet, wenn ihr das anhören wollt. Da erfährt man nochmal so ein bisschen über Dead Moon. Und es hat die Band Top Down aus Berlin gespielt und es gab ein paar Dead Moon Coverversionen von Top Down. Und am Ende haben auch noch die Sirenen, der feministische Frauenchor, zwei Songs von Dead Moon a cappella gesungen, beziehungsweise Häppchen von Songs. Und das war der Anlass, mal wieder Dead Moon hier her mitzubringen. Also wir haben irgendwann auf jeden Fall schon mal Dead Moon gespielt, aber kann man auf jeden Fall mal wieder machen. Und wir fangen auch ein bisschen vorher schon an. Ich habe nämlich als erstes mal The Rats mit dabei. Circa 1980 gründeten nämlich Fred Cole und Tootie Cole aus Portland erstmal die Punkband The Rats. Und die gab es bis 84 und die haben drei LPs rausgebracht. Von der zweiten LP, die Intermittent Signals von 81, hört ihr jetzt den Song Radio Pulse. Und auf dieser LP spielt übrigens der Schlagzeuger Sam Henry von den Vipers Schlagzeug. Der war davor und danach nicht mehr mit dabei. Die hat mehrere Schlagzeuger, aber auf der Platte ist er mit dabei. Und wir hören den Song Radio Pulse von The Rats. Und er geht so.

Huch, ein bisschen arg laut. So, das waren The Rats mit dem Song Radio Pulse von ihrer zweiten LP, Intermittent Signals. Und ich habe, glaube ich, gerade gesagt, dass die sich 1980 gegründet haben. Jetzt habe ich hier aber gerade so ein Booklet aus der dritten LP und da steht 79 bis 84 drauf, deswegen kleine Korrektur. Und genau, ich habe als nächstes die dritte LP von The Rats mit dabei, In a Desperate Red von 83 und ich habe die Wiederveröffentlichung auf Mississippi Records und da war eben dieses ziemlich umfangreiche Booklet mit dabei mit einem Interview und sehr vielen Fotos, Flyer. Oh, schau, die haben mit Southern Nation zusammengespielt. Mhm. Cool, da auch. Und genau, das ist richtig schön aufgemacht. Kann man schön drin rumblättern und jetzt geht's aber erstmal nochmal, genau, jetzt habe ich gerade den Faden verloren, jetzt gibt's erstmal nochmal einen The Red Song und zwar von der gerade eben erwähnten dritten LP In Elizabeth Red, den Song Broken Wire Telephone. Beide Platten kamen ursprünglich auf Wiz Eagle Records raus, ich habe die Mississippi Records Nachpressung mit der schönen Aufmachung. Broken Wire Telephone. Let's go.

Hier ist immer noch DIY or Die auf der 95,8, die Retro-Sendung auf Radio Z. Das waren gerade The Rats. Und The Rats sind ja noch sehr punkig. Jetzt wird es auf jeden Fall rockiger. 1987 gründen nämlich dann die beiden Coles Dead Moon. Und es bleibt roh, dreckig und sehnsüchtig. Wird aber eben auf jeden Fall

Das waren Dead Moon. Huch, jetzt fällt hier noch ein Plakat runter. Das müssen wir nachher wieder aufhängen. Das waren Dead Moon mit Down the Road. Und davor noch der Song Graveyard, auch von Dead Moon. Und wir haben uns gerade vorgestellt, das wäre jetzt genau die richtige Musik, um mit dem Auto bei dieser Hitze irgendwo hinzufahren und mit Fenster offen und ein kühles Getränk und einfach Dead Moon hören. Das wäre schon cool. Wir sitzen aber immer noch hier im Studio. Immerhin haben wir einen Ventilator. Dead Moon gab es bis 2017, bis dann Gitarrist und Sänger Fred Cole gestorben ist. Der Schlagzeuger ist inzwischen auch verstorben. Tootie Cole, die Sängerin und Bassistin, tritt aber weiterhin auf. Das noch so als Zusatzinfo. Und weil ich ja die Veranstaltung als Anlass genommen habe, die Bands zu spielen, hören wir auch noch Top Down. Von Top Down hören wir... also erstmal Top Down sind aus Berlin und Portland. Und wir hören den Song Seesaw von ihrer LP Hard Feelings von 2019. Rausgekommen auf No Chance Records. Und Seesaw geht so.

0: Das war ein Top-Down mit dem Song Seasong. Und das war jetzt mein kleines Set für heute. Wenn ihr vergangene Sendungen nachhören wollt oder die Playlists lesen wollt, dann könnt ihr das auf unserem Blog diy-radio-nein.blogspot.com. Ich weiß nicht, ob ich es jemals schaffen werde, diese scheiß Internetadresse wirklich komplett korrekt anzusagen. Aber ihr findet es auch einfach so im Internet.
1: Genau.
0: Das solltet ihr schaffen und da könnt ihr das nachlesen und nachhören. Das dauert immer ein paar Tage nach der aktuellen Live-Sendung, stellen wir das hoch. Und ansonsten, hast du eigentlich noch irgendwas zu Dead Moon zu ergänzen?
1: Nee, ich glaube, du hast fast alles gesagt. Ich muss sagen, es gibt ja noch Bands aus dem Umfeld mit dem Personal von Dead Moon, die ich nicht so kenne. Diese King Bee und auch diese ganzen anderen Vorgängerbands, das ist ja teilweise auch ganz schön countryhaft. Da bin ich nie so richtig reingekommen. Ich muss gestehen, dass ich es auch nicht kenne.
0: Deswegen habe ich es auch nicht erwähnt.
1: Ja. Das war jetzt so meine...
0: Aber es wurde jetzt zumindest hier in der Sendung erwähnt. Genau, also die haben auf jeden Fall diverse Sachen gemacht. Und das ist ja zumindest auch schon mal eine Info.
1: Range Rats hieß, glaube ich, noch eine Band. Das war Ranch Rats, glaube ich. Das war so sehr countryhaft.
0: Okay.
1: Meine ich zumindest. Ich bewege mich jetzt im Terrain des Halbwissens über Dead Moon.
0: Okay, ihr habt auf jeden Fall jetzt ein bisschen mehr vielleicht zu The Rats und Dead Moon gehört. Genau, die nächste Sendung ist wahrscheinlich im Juli, voraussichtlich. Mhm. Uns gibt es jeden vierten Montag im Monat hier auf Radio Z auf der 95,8. Da könnt ihr hier in der Gegend entweder übers Radio zuhören oder eben auch immer über den Livestream. Und wir haben jetzt noch einen letzten Song. Das sollte jetzt eigentlich sogar relativ genau von der Zeit hinhauen. Wir hatten ja vorhin Gang of Four gehört. Anni hatte die Peel Session mit dabei. Und da habe ich mir gedacht, da ergänze ich als Outro von der Entertainment LP von 79 noch einen Song. Und zwar den Song Guns Before Butter. Wir haben mit The Guns Are Winning angefangen, also mit Guns haben wir angefangen und mit Guns hören wir auf. Guns Before Butter von Gang of Four. Vielen Dank fürs Zuhören.
1: Ja.
0: Bis zur nächsten Sendung.
1: Danke fürs Zuhören an alle.
0: Macht's gut.
1: Ja.
0: Tschüss.

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0: quasi ein Female Energy Neuland. Herzlich willkommen, hier ist Philipp Kause und das ist gerade verklungen aus Manchester, Mika Miller. Bei ihr ist die Orgel das prägende Instrument auf der Platte und wie sie uns auch gleich erklären wird, mehrere Gesangsschichten. Meistens ist es sogar einfach ihre Stimme immer wieder und wieder und wieder übereinander kopiert. Und das erzeugt dann diesen Chor. Stilistisch erinnerte sie mich ein bisschen an Izzo Fitzroy, die man letztes Jahr auf dem Badentreffen erleben konnte auf der Insel Schütt. Aber Mika Miller ist wesentlich freier auf der Bühne, weil sie nicht ans Sitzen am Klavier gebunden ist, wie bei der Kollegin. Und sie schart eine Band um sich, da stellt sie jedes Mal für jedes Album und für jede Tour eine neue Konstellation zusammen. Aber man kann sowas nicht komplett alleine machen, auch wenn sie selbst produziert hat, ihre Tour selbst organisiert, viele Aufgaben gleichzeitig übernimmt und da noch Interviews gibt, aber an den Tasten. Das war die Arbeit von Danielle Weatherspoon. Ich wollte wissen, wer das ist.
1: And who finally played the organ on the album, especially then on the last track and on See You on the Other Side, who is that?
2: Yeah, it's a guy called Daniel Weatherspoon he's an amazing musician. He's, you know, he's very well known in the gospel circuit. He's played with Beyonce and like lots of huge artists. He's a really, really solid player. He played piano, organ, Wurlitzer, Rhodes, everything that you hear from a piano perspective on the record is him. Mm-hmm.
0: Alles, was mit Tasten auf dem Album gespielt ist, ist Danielle Weatherspoon, ein ganz erstaunlicher Musiker, total toll. Er hat mit sehr berühmten Leuten wie Beyoncé gearbeitet. Er ist in der Gospelwelt ein großer Name und er hat eine Vielseitigkeit von Wurlitzer und Rhodes, also elektrischen Orgeln, Pianos und auch richtigen Flügel. Er spielt hier die ganzen Tasteninstrumente auf A Little Bit of Me, so heißt das Album von Mika Miller. Erschienen ist es digital am 5. Juni, dann mit einigen Lieferengpässen auch in den letzten beiden Freitagen in die Läden getrudelt, so als CD und Platte, aber auch nicht ganz so leicht zu bekommen. Und wie gesagt, die Orgel ist da so ein, gibt so einen leichten kirchlichen Touch dem Ganzen. Und man kann das live erleben beim Würzburger Hafensommer. Das ist ein schönes Open Air in der letzten Juliwoche. Sie wird den Mittwochabend da bestreiten, also Mittwoch, den 29. Juli. Mika Miller Open Air in Würzburg. Bei der anderen Soulerin, die in dieser Stunde drankommt übrigens, da ist das Saxophon mehr im Mittelpunkt und da ist auch viel mehr an programmierten Beats mit dabei. Hier bei Mika Miller ist eigentlich alles sehr organisch. Das sind lauter echte Instrumente. Sie hat sich da auch das geleistet, mit ausgesprochen versierten und entsprechend teuren Musikern zu arbeiten. Wie wird sie das dann aber live umsetzen, wenn sie diese Studioleute gar nicht mitnimmt zum Konzert?
2: One of the things that's most tricky for me when we're interpreting the songs for live is because there's so many backing vocals. You know, one of my most, like, the thing I enjoy most is like stacking backing vocals and creating sort of like these great harmonies. And obviously on some of the songs they're full choir, you know, which is mostly my voice just stacked a number of times. So, you know, when you have to take that into a live setting, it's figuring out, you know, how you're going to present that. This record definitely has more up-tempo songs on it than my first album, which was much more mid-tempo. There are still ballads on there. I'm really excited to sort of, I guess, adapt the show as well for these different settings. You know, some of the shows are bigger festivals outside, some are small jazz clubs, some are big, you know, theatre venues. So, you know, the show will be different each time, I guess.
0: Mika Miller aus Manchester sagt, sie weiß eigentlich selbst noch nicht, wie sie die Shows so umsetzen wird und vielleicht wird es sogar adaptiert an den jeweiligen Veranstaltungsrahmen und den Ort jeweils ein ganz anderes, eine andere Dramaturgie und Show sein, je nachdem, ob man da im Theater auftritt, ob man in kleinen Jazzclubs in Bars spielt oder ob das bei einem großen Open Air sein wird. Und Open Air, da hat sie verschiedene verschiedene Schauplätze auf der Tournee. Auf jeden Fall die größte Herausforderung für Sie wird es sein, die Harmonie-Vocals, das heißt diesen mehrschichtigen Chor dann auch zu reproduzieren auf der Bühne, wenn eben nicht Sie selbst mehrmals aus der Maschine kommt. Und ja, das ist die Frage, wie man da auch einen visuellen Eindruck davon erzeugt. Und die Songs sind vom Tempo her schneller als auf dem letzten Album. Sie hat schon mal eins rausgebracht und das habe auch ich nicht mitbekommen, obwohl ich Soul-Fan bin. Und da hat sie jetzt bei dem hier mehr gemischt. Es ist letztes Mal also ein bisschen balladenlastiger. Das ist schon auch geblieben, aber insgesamt wird sie mischen aus alten und neuen Songs und dann guckt sie mal noch, wie sie die Dramaturgie zusammensetzt. Und wir hören mal einen Song, den Titelsong, der mich im ersten Moment an Amy Winehouse erinnerte.

0: Hier ist das Neuland mit Philipp Kause und mit Mika Miller heute mein Gast. Sie hat ein Album A Little Bit of Me vor ein paar Tagen veröffentlicht. Darüber unterhalten wir uns. Und wie kommt man überhaupt in England, in Manchester, der Stadt, in der eigentlich ganz andere Musikstile sich so entwickelt haben. Wie kommt man da auf Soul und wie ist sie persönlich mit Soul-Musik in Kontakt gekommen?
1: My first contact, I guess, was my auntie bought me gave me her old record player when I was about 7 or 8. And my parents gave me a collection of records which involved like the Beatles and the Beach Boys, but also the two records that I loved were a Jackson 5 Greatest Hits and then a Stevie Wonder Greatest Hits album, Volume 2, I think it was. And I fell in love with both of those records, but I remember playing the Stevie Wonder record on repeat for sure. And so that was definitely my entry point into soul music. But I also grew up, I guess, in the 90s in the UK. So there was a huge amount of R&B and hip hop, I guess, that came to the UK, which I later sort of discovered was rooted in gospel music. And so, you know, my journey sort of started with Motown, and then it was 90s R&B. And then I figured out and traced all of that back to its roots in gospel and blues music, and that widened my palette and my taste for soul music. And yeah, but that's where it started, sure.
0: Meine Tante hat mir einen Plattenspieler geschenkt, meine Eltern dann die Plattensammlung dazu. Da waren die Beatles drin, da waren die Beach Boys enthalten, aber auch Soul. Und zwar in erster Linie waren es zwei Platten, Stevie Wonder und Jackson 5, jeweils Best-ofs von diesen Motown-Platten. Und das hat mich gefesselt so sehr, dass ich Stevie Wonder nonstop gehört habe. Und das war mein erster Kontakt. Was dann auch in den 90er Jahren, also 1987 geboren, ich bin in den 90ern mit Musik sozialisiert in England, noch eine Rolle gespielt hat, war, dass es ja dort auch eben britischen Soul gab. Und der war sicherlich auch noch mitentscheidend neben Motown. Und ja, das führte sich dann zusammen, aber auch war auch der Anlass, mal den Wurzeln auf den Grund zu gehen von dieser Musik, denn auch der Hip-Hop kam dann nach England, schwappte in den späten 90ern dahin über. Und dann war die Frage, wo liegen auch die musikhistorischen Wurzeln? Und die sind ja im Blues und im Gospel zu finden. Und ich habe mich diesen Musikstilen dann auch zugewandt. Und so waren die verschiedenen Schritte. Und dann kam diese Musik raus, die hat sie heute auf ihrem Album dabei. Es heißt A Little Bit of Me. Wir hören den Song Under My Skin.

0: Da ist sie wieder, die Orgel von Daniel Weatherspoon, zur Komposition und den Texten von Mika Miller aus Manchester von ihrem Album A Little Bit of Me. Das hat sie auf ihrem eigenen Label rausgebracht. Und das Tatütata kommt nicht von der Platte, das kommt hier vom Aufsatzplatz. Mika Miller, Under My Skin und A Little Bit of Me, den Titelsong haben wir gehört, und See You on the Other Side. Es ist jetzt nicht jeder Takt auf diesem Album so, dass er mir gefallen würde, aber ich finde, es sind anrührende Momente drauf. Ich bin gespannt, wie sie das live umsetzt. Wie gesagt, beim Würzburger Hafensommer am 29. Juli. Das wäre regional das nächste hier. Und Mika Miller hat, wie schon gesagt, in den späten 90er Jahren mitgekriegt, wie die Hip-Hop- und Soul- und R&B-Szene in England aussah. Ich kann mich ja erinnern schon, es gab ein paar Namen, die irgendwie doch mit Karibik oder mit Einwanderungshintergrund zu tun hatten, wo die Musiker und Musikerinnen Soul-Musik in England gemacht haben. Wenn man also zum Beispiel Tasman Archer oder die Fine Young Cannibals, M-People, Heather Small in Erinnerung ruft, Roachford. Es gibt da eine ganze Reihe von Namen und oder Desiree, um die es aber heute vergleichsweise still geworden ist. Waren das Namen, die auch bei ihr der Auslöser waren, bei Mika?
1: M-People, definitely. I feel like Roachford, obviously I've discovered Roachford later on, but I guess I'm showing my age now. You know, those artists, I think they're slightly prior to my time, a little bit. You know, we had this influx of American R&B in the UK during, I guess, the late 90s and 2000s, and I think a lot of British artists didn't get the support that they should have done during that era, and so I wasn't really exposed to that, because that's like just that little bit earlier. M-People were, and I remember, what's the other one, Lighthouse Family and people like that as well. But yeah, you know, those are all artists who I've sort of, I guess, discovered a bit later, you know, when, after they've been popular, I guess.
0: Angesichts meines Alters, also 1987 geboren, sagt Mika Miller, habe ich diese genannten Artists teilweise erst später entdeckt. M-People haben definitiven Einfluss auf mich gehabt. Auch die Lighthouse Family, aber eigentlich habe ich die nicht gehört in der Zeit, als sie so populär waren. Da war ich noch ein Kind. Und ja, dann kam tatsächlich auch der R&B aus Amerika nach England und verdrängte so die britischen Künstlerinnen und Künstler in dem Bereich, die da schwappte das so über Ende der 90er Jahre, die da dann aber nicht so die Unterstützung erhielten. Und Anfang der 2000er war das dann schon in der Hand von US-R&B, der dann aber auch auf meinen Geschmack sich ausgewirkt hat. Mika Miller hat auch ein bisschen Gospel recherchiert, und da gibt es einen Song auf dem Album Freedom, der mich an Aretha Franklin erinnert. Nicht zufällig, sagt Mika.
1: Well, it's gospel, though, Freedom, isn't it? And that's her background. So yeah, you know, she's a huge influence on me for sure. I don't want sort of an album that's like one-dimensional, I guess. I want to take people on a journey, and I think I hope that that's what I've achieved with this album. And, you know, you get to sort of hear all the different influences that, you know, are in there.
0: Aretha Franklin hat ja selbst einen Gospel-Background, und deswegen ist das nicht erstaunlich, dass du das heraushörst, sagt Mika Miller. Und ja, sie war ein großer Einfluss, auch sie. Ich wollte kein eindimensionales Album machen. Es hätten viele Songs genauso werden können wie Freedom oder ein komplettes Album oder eine komplette A-Seite nur damit. Aber ich wollte etwas machen, was verschiedene Facetten abdeckt und nicht langweilig wird, und hoffe, das ist mir gelungen. Soweit Mika Miller zu Freedom und dem Album drumherum. Und wir hören jetzt diesen Song.

0: Wo wir schon bei europäisierter Soul-Musik sind, es wird einige Veranstaltungen in diesem Hochsommer dann geben, die in diese Richtung zielen. Zum Beispiel hat das Tollwood Festival in München im Olympiapark einige tolle Shows und da wird Jovanotti, der Italiener, mit dabei sein, der auch letztes Jahr ein wunderschönes Soul-Album in New York direkt aufgenommen hat, auf Italienisch. Und der hat am 9. Juli seinen Auftritt in München, einen Donnerstag. Und auch beim Tollwood zum Beispiel die britische Soul-Sängerin Joss Stone am Montag, den 13. Juli. Und auch hier in, und es geht noch weiter, da gibt es noch mehr in dieser Richtung. Und auch hier in Erlangen beim Jazz an der Würm, oder Jazz am Fluss an der Kulturinsel Würmühle, mitveranstaltet vom E-Werk, wird einiges in die Richtung gehen. Denn der Jazz, der ist da oft so ein Populär-Jazz und hat dann auch so diese Richtung, die Mika Miller hier spielt. Zum Beispiel wird Candy Dulfer am Dienstag, den 14. Juli, da musizieren, unter freiem Himmel. Wie ist es mit dem Album von Mika, wenn sie alles selbst gemacht hat? Wie lernt man das? Wie lernt man zu produzieren? Wie funktioniert das?
1: How does one learn producing? I mean, well, it's not an instrument, it's a...
2: Yeah. I mean, I guess producing, it's really interesting, isn't it? Because people have different interpretations of what that means. You know, some people consider themselves a producer because they sit in their bedroom with a laptop and make beats. And that is like one way of producing music. You could call yourself a producer. Mm. I guess my, you know, I am sort of creating demos and using like Logic Pro X in that sense, but my sort of I guess my interpretation of what it means to produce is the person who is, you know, pulling it all together. You're selecting the musicians, you're doing the budget, you're choosing who's going to mix it, who's going to master it, where it's going to be recorded, you're, you know, arranging it. Like, that is a, it's a set of skills to learn over time. You know, I don't think I, when I did my first rap, I don't think I really even knew what the role of a producer necessarily was in its entirety. And I think I've sort of, over time, got to grips with what that looks like. But people approach it in lots of different ways. Some producers, like Rick Rubin as a producer, you know, he often says, I have no like technical knowledge about anything to do with like engineering, which I'm sure is not completely true. But, you know, his whole, his approach to producing is all about sort of the mindset and, you know, speaking with the artists mm-hmm. and bringing out of them what it is that they have to give, I guess. So, mm-hmm. you know, you're sort of, I guess from my side, I'm doing that for myself, but also I'm trying to bring out that in the musicians and, you know, but I love that, you know, that's one of my, that is a happy place. I would love to produce other artists too, you know, at some point in the future.
1: Ah, yeah. Yeah.
0: Es gibt verschiedene Ansätze zum Produzieren. Natürlich ist das nicht wie ein Instrument, das man durch Üben erlernt. Also man kann das von der technischen Seite her betrachten. Man kann auch sich Produzent, Produzentin nennen, wenn man in seinem Schlafzimmer sitzt und am Laptop Beats zusammenbaut. Dafür gibt es Programme, auch ich nutze zum Beispiel Logic Pro X. Aber das ist nicht das, was ich den Kern der Aufgabe finde, sondern es ist die Schrittfolge zu koordinieren, die Regisseurin zu sein über das Ganze, die die Musiker und Musikerinnen bei der Stange hält, über das Budget entscheidet, mit dieses verwaltet und an auch die Leute aussucht, die die technische Seite machen. Das heißt, die Beats muss man nicht unbedingt selber abmischen, das eher zu beaufsichtigen und die jeweils geeigneten Toningenieure oder Technikerinnen dafür zu finden und dafür das Ohr zu haben und wie man die Songs arrangiert in der jeweiligen Fassung und wie man das Ganze abmischt und mastert und das am Ende dann so vom Marketing her ein rundes Produkt entsteht. Das habe ich mir beigebracht beim ersten Album. Ich wusste auch nicht, wie das geht. Aber jetzt würde ich mir zutrauen, auch andere Leute zu produzieren. Und ich halte es da ein bisschen wie mit Rick Rubin. Der sagte, eigentlich hat er von der Technik, von den Softwares, die man da verwendet, nicht die Ahnung, was ich ihm jetzt nicht so ganz glaube, aber er ist der Strippenzieher, er ist derjenige, der sich ein Konzept überlegt. Ja, wir sprechen gleich weiter über Rick Rubin und dann hören wir jetzt einen Song, der ist etwas pathetisch, das ist eine Ballade, 5 Minuten. Ich bin nicht der große Balladenfreund, aber das Ding ist toll. Mika Miller, When You're Gone im Neuland.

0: When You're Gone. Das Album heißt A Little Bit of Me, die Künstlerin Mika Miller. Und sie erzählt auch, wie sie ein Buch von Rick Rubin über seine Art des Produzierens gelesen hat. Sehr interessant für mich, weil ich in einer der letzten Neulands auf seine Produzententätigkeit mit dem an Parkinson erkrankten Neil Diamond eingegangen bin.
1: So, Rick Rubin was a special guest.
2: Yeah, absolutely. He's got the most incredible book. It's a book called The Creative Act, which I keep recommending to people. When I was producing this record, I just had that book on repeat. It's all these different chapters, and he sort of, I guess he thinks about production and the creating of music in a very similar way to me. He sees it as quite a spiritual process, and you know, I love that book so much. I'd recommend it to anybody doing anything creative, you know, to listen to.
0: Rick Rubin sieht das Produzieren ähnlich wie ich als spirituellen Vorgang, und das legt er in seinem Buch The Creative Act dar. Und dieses Buch habe ich zu der Zeit, als ich meine Platte aufgenommen habe, jedem empfohlen. Da habe ich immer wieder davon geschwärmt. Das ist so in Kapitel unterteilt. Und die verschiedenen Aspekte des Produzierens ganz gut darlegen. Und das ist sehr gut geschrieben. Das wollte Mika Miller uns noch mit auf den Weg geben. Jetzt hören wir, wie Rick Rubin bei ganz alten Aufnahmen aus dem Jahr 2007/2008 zu Wege ging mit Neil Diamond. Er hat damals mit ihm Demos gemacht. Da waren zwei Musiker von Tom Petty and the Heartbreakers mit dabei. Darunter Benman Tench an den Keyboards. Und dann ging es darum, wie man diese Songs jetzt so fertigstellt, dass sie veröffentlichbar sind. Und Neil Diamond verlässt das Haus kaum noch. Er ist ein Pflegefall, er hat Parkinson im fortgeschrittenen Stadium. Aber das Album, das haben sie dank diesem Mentor, dank Rick Rubin, doch noch fertiggebracht. Es ist wunderschön. Es heißt From Wild at Heart. Und wir hören daraus You Can't Have It All.

0: Einige Tage erst vorab angekündigt, ein neues Mixtape von Tierra Whack, der Rapperin, die ich vor 2 Jahren hier auch mal ausführlich vorgestellt habe in Neuland. Dann ist erwähnenswert, dass die Strokes diese Woche ein Album rausbringen wollten. Das hat sich jetzt um 1 Monat verschoben. Da ist sogar Autotune diesmal mitzuhören, obwohl das so als Effekt gar nicht wirklich zu den Strokes passt. Ein sehr kontemplatives Album mit einer wirklich bezaubernden A-Seite gibt's diese Woche von Beth Orton, The Ground Above. Dann haben wir ein Tribute-Album live. Joe Bonamassa spielt Rory Gallagher's Hits nach. Dann wird von den Rolling Stones das wohl letzte Album Foreign Tongues mit Aufnahmen aus den Hackney Diamond Sessions am 10. Juli erscheinen. Und auch wenn es der Rolling Stone und der Musik Express schon rezensiert haben, lag es mir noch nicht zum Rezensieren vor. Und ich kann euch dazu noch nichts sagen, aber der Veröffentlichungstermin bleibt der 10. Juli. Heute gab es noch 2 Ankündigungen, die auch sehr interessant erscheinen und mitunter auch kurios. Zum Beispiel hat Chaka Khan für die Funk Queen für September ein Album angekündigt, wo zum Beispiel Snoop Dogg und Sia mit drauf sein werden. Das wird am 18. September erscheinen und das erste Full-Length-Studioalbum von Chaka Khan seit Ewigkeiten sein. Und für den 2. Oktober, bezeichnend am Tag vor dem Tag der deutschen Einheit, werden mit die 2 unter den bestverkaufenden deutschen Artists, nämlich Peter Maffay und sein Songwriter Johannes Oerding, ein gemeinsames Country, Rhythm and Blues und Blues-Album, das sie in Nashville eingespielt haben, veröffentlichen, das auch Nashville heißen wird. Also das so vom Plattenmarkt ringsherum. Und ansonsten auch 2 Indie-Rock-Alben, recht empfehlenswert, von den Veels, V-E-E-L-S geschrieben, mehr in der folk-rockigeren Richtung von der vergangenen Woche, und Pond aus Australien. So, jetzt kommen wir aber zu Sarife, die wir gerade gehört haben, und sie erzählt uns ein bisschen über ihren Weg in die Musik hinein, und der führte sie unter anderem in die Musical-Branche.
1: Mein Werdegang ist, glaube ich, eine Mischung. Also ich habe tatsächlich eine gewisse musikalische Familie oder einen musikalischen Hintergrund, aber in einem anderen Metier, sage ich mal. Mein Vater war Bühnentänzer am Theater ganz lang und hat das professionell gemacht hat erstmal in London, und dann ist er irgendwann nach Deutschland gekommen für eine Tournee sozusagen, und dann hat er meine Mutter kennengelernt und ist dann quasi irgendwie hier geblieben und ist dann erstmal innerhalb Deutschlands dann an Theatern getourt und so weiter. Demnach hatte ich schon immer auch so ein bisschen eben diesen Bühnen oder diese Bühnenwelt dann schon irgendwie, ich habe das so ein klein auf mitbekommen. Mein Papa hat dann auch später noch, dann als er etwas älter war und nicht mehr selber getanzt hat, aber auch immer noch so kleinere Shows und sowas organisiert, und ich war da irgendwie immer schon so von klein auf dabei, relativ schon von klein auf auch irgendwie gesungen. Wusste auch, dass ich irgendwas mit Musik machen will, aber ich hatte jetzt keinen, sage ich mal, Background, der mir irgendwie geholfen hat, dass ich da irgendwelche Vorteile hätte im Business oder irgendwas. Ich habe mich halt mit 16, glaube ich, entschieden, okay, ich will irgendwas mit Musik machen, aber ich weiß nicht wie. Weil ich kam von so einem, eigentlich aus einem ganz kleinen Dorf. Also das Dorf heißt Bad Lahr. Das ist in der Nähe von Osnabrück, aber so richtig im Nirgendwo. Ein Minidorf. Aber da war ich halt irgendwie sehr so, ja, was soll ich sagen, kulturell gab es da jetzt auch nicht so die großen Möglichkeiten. Auf dem Dorf, die kulturelle Musik, die mich umgeben hat, war Schützenfest und Schlagerpartys und sowas. Also auch nicht so wirklich meine Welt. Und dann habe ich halt relativ schnell schon eigentlich, glaube ich, gewusst, dass ich irgendwie ja, dass diese Dorfwelt auch nicht so meine ist und dass ich da irgendwie

0: irgendwie raus möchte. Und dann habe ich direkt mit 18 eigentlich gesagt, okay, ich ziehe aus und ich möchte irgendwie in eine größere Stadt. Und dann fiel die Wahl auf Hamburg, weil ja, Hamburg nicht ganz so weit weg war wie jetzt irgendwie Berlin, Köln, München oder sowas. Und natürlich, Hamburg hat viel Wasser und da habe ich mich auch irgendwie hingezogen gefühlt. Genau, bin dann mit 18 nach Hamburg gezogen und erst mit einem ganz anderen Plan. Ich wollte aufgrund von Bühne und der ganzen Geschichte wollte ich eigentlich so Musical, Musiktheater und sowas machen und bin dann mit dem Plan nach Hamburg gezogen und habe das dann auch gemacht. Ich habe erst eine Musical-Ausbildung gemacht, ich habe an Theatern auch eine Zeit lang gespielt und habe das alles einige Jahre durchgezogen und habe dann aber irgendwie, je älter ich selbst wurde, mehr gemerkt, dass ich nicht mehr, keine Freude mehr daran hatte, irgendwie in andere Rollen, also immer andere Leute spielen zu müssen oder eine Rolle annehmen zu müssen und die verkörpern zu müssen, sondern dass ich mich immer mehr gefragt habe, was ich eigentlich selbst mag und will und was ist dann eigentlich so mein inneres, weiß ich nicht, mein eigentlicher Musikgeschmack oder mein, wo fühle ich mich denn überhaupt zu Hause? Und habe dann auch festgestellt, dass es eigentlich in eine ganz andere Richtung ging, weil ich so mit, auch ein bisschen durch meinen Vater, auch viel mit so Blues, Soul und so eigentlich auch ein bisschen aufgewachsen bin. Und dann natürlich auch so die typischen Pop-Diven dabei waren, irgendwie so Whitney Houston, Aretha Franklin gehört damals und so weiter. Ich gemerkt habe, dass das irgendwie so, das ist, wo ich, ja, also eigentlich so die Art von Musik und irgendwie was so, ja, was mehr vom Herzen kommt und dass mich diese Oberflächlichkeit dann irgendwann, ja, nicht mehr so abgeholt hat oder ich mich da nicht mehr so wohl gefühlt habe. Die Bühnenoberflächlichkeit, sage ich mal, und die Bühnenwelt, das war mir dann irgendwie nicht, da hat mir so die Tiefe gefehlt. Und deswegen, genau, bin ich da nochmal kurz vor der Pandemie einen anderen Weg eingeschlagen. Genau, aber das letztendlich hat mich Musik aber doch immer irgendwie begleitet, nur auf unterschiedlichen Wegen sozusagen.
1: Jetzt kommt wieder die Frage, kann man von Musik leben? Ich stelle die ganz gerne, weil es interessant ist, was die Leute für andere Jobs haben. Also wir hatten schon Marketing in der Schokoladenfabrik und Streetworker für drogenabhängige Kids und also, wow, es ist ja doch sehr verschieden, deswegen frage ich mal, bist du in dieser Selbstständigkeit, in der man gebucht werden muss, komplett drin oder hast du etwas Sozialversicherungspflichtiges auch?
0: Ich habe anfangs, also auch während ich habe ja dann auch eine Ausbildung gemacht und in der Zeit habe ich auch noch andere Jobs gemacht, so das Übliche irgendwo, keine Ahnung, gekellnert oder alles Mögliche gemacht. Ich habe sogar auch mal Essen ausgeliefert, also alles, was man irgendwie macht, um Nebenjobs, um über die Runden zu kommen. Aber tatsächlich habe ich dann, also während jetzt der letzten Ausbildung, die ich gemacht habe, an der School of Music, habe ich mich dann entschieden, nee, wenn ich jetzt etwas, egal was ich beruflich mache, ich möchte, dass das irgendwie mit Musik zu tun hat. Aber das ist ja auch ein sehr breites Spektrum. Ich unterrichte unter anderem auch, also ich gebe Gesangsunterricht für Kinder und Erwachsene. Also ich hatte schon Altersspannen von irgendwie Mitte 60 bis irgendwie ganz klein, 4 oder 5, war schon alles dabei. Das mache ich auch sehr gern. Dementsprechend habe ich da auch so ein bisschen so einen pädagogischen Background oder eine Weiterbildung auch gemacht. Ich mache auch den typischen Dienstleistungskram. Ich singe auf Hochzeiten oder ich trete auf Stadtfesten in verschiedenen Konstellationen. Genau, das habe ich auch schon öfter gemacht, um über die Runden zu kommen. Genau, aber alles, und da bin ich auch tatsächlich ein bisschen stolz drauf, weil es hat gedauert, aber mittlerweile bin ich in so einem Punkt angekommen, wo ich mit all den verschiedenen Musikjobs, die ich mache, auch davon leben kann. Also ich kann davon meine Miete bezahlen, ich komme irgendwie über die Runden, ich kann mir sogar einen Urlaub leisten und so, aber das hat ein bisschen gedauert. Aber mittlerweile läuft es eigentlich ganz gut.
1: Wo geht's denn hin?
0: Urlaub, meinst du?
1: Ja.
0: dieses Jahr Spanien, weil meine Eltern da jetzt kürzlich wieder hingezogen sind sozusagen. Also vor ein paar Jahren, die haben ja ganz lange hier gewohnt dann auf dem Dorf. Und ich habe einen spanischen Background. Also mein Vater kommt aus Gran Canaria ursprünglich. Und den hat es halt dann auch immer wieder zurückgezogen da irgendwie hin in die Sonne. Und jetzt haben sie vor ein paar Jahren endlich den Schritt gemacht, dass sie gesagt haben, so, die Kinder sind alle aus dem Haus. Ich habe noch eine jüngere Schwester. Machen ihr eigenes Leben, die stehen auf eigenen Beinen. Und dann können wir das jetzt machen. Wir gehen wieder zurück oder meinem Vater zuliebe. Und jetzt leben die in Spanien. Also kann man da mehrere Male im Jahr relativ günstig hinfahren und ist in der Sonne und besucht die Eltern. Das ist praktisch.
2: Ja, das war Sarife Afonso aus Hamburg, die als Sarife das Debütalbum Ghosts from the Past vor einigen Tagen rausgebracht hat. Wir hören daraus jetzt den Song Space und das war das Neuland mit Philipp Kause, Neues vom Plattenmarkt. Fortsetzung folgt. 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
1: Montagabend kurz nach 22 Uhr. Ihr habt Radio Z eingeschaltet. Hier ist das Musikspezial, hier ist Rock in Black Spezial mit den neuen deutschen Bands, zweiter Teil.

Hallo, Servus und einen schönen Abend wünsche ich euch und begrüße euch zum Musikspezial, zum Rock in Black Spezial, zum zweiten Teil von den neuen deutschen Bands. Wenn ich das jetzt mal so sagen darf, ne, zweiter Teil, denn an und für sich, ihr kennt diese Sendung an und für sich schon von den letzten 10 Jahren immer mal wieder so in losen Abständen präsentiere ich einfach neue deutsche Bands, die sich im Lauf der letzten Jahre bei mir irgendwo so ins Gehör gespielt haben, in mein Herz gespielt haben. Und da fasse ich alles nochmal so zusammen und sage, hey, vergesst die nicht, ja. Und es gibt da so wunderbare Firmen wie, Noise Solution zum Beispiel, Bar Hill Records. Es gibt viele, viele, viele, die ich da nennen kann, natürlich auch im regionalen Bereich hier bei uns, die sich eben diesen Bands, diesen regionalen Bands dann anbieten, beziehungsweise sich um sie kümmern und tolle Veröffentlichungen machen. Und ihr wisst, dass ich gerade mit den Berliner Kollegen von Noise Solution sehr gut in Kontakt stehe und die immer wieder großartige Bands hier aufs Tablett bringen, wo ich mir sage, wow, ohne solche tollen Labels, Firmen etc. hätten diese wahrscheinlich nie die Chance, irgendwo tatsächlich so ad hoc bei mir irgendwo oder auch bei anderen Radiosendern überhaupt irgendwo in eine Sendung zu kommen. Natürlich sich auch bundesweit bekannt damit zu machen. Und Tommy and the Daily Boys ist zum Beispiel eine dieser Bands. Die haben jetzt gerade noch eine aktuelle Single laufen und da wird natürlich auch ein wunderbares Album sicherlich darauf folgen. Every Day heißt diese neue Single. Und ich habe sie schon mal bei Rock and Black Intro, glaube ich, gespielt. Und da hat sie eine sehr, sehr gute Resonanz bekommen. Ich habe zwei Zuschriften dazu bekommen und gesagt, hey, tolle Band, wer ist das? Und also zwei Zuschriften klingt jetzt vielleicht nicht viel. Aber es ist tatsächlich so, wenn sich da überhaupt jemand rührt und sagt, hey, dann ist das schon als Erfolg zu verzeichnen. Denn Radio ist natürlich heute auch ein Medium, das gegen Spotify und vielen anderen digitalen Instrumentalisierungen, die so auf dem Markt sind, heute richtig kämpfen muss. Und dahingehend ist man froh, wenn man da Zuhörer hat, die sich auch für so eine Musik begeistern können. Also, wobei ich sagen muss, Radio hat da schon selbst eine Schuld daran. Radio insgesamt, nicht wir als Sender Radio Z, sondern insgesamt ist natürlich die Radiolandschaft sehr, sehr, sehr langweilig geworden. Nachdem in jedem Bundesland irgendwo ein Sender existiert mit den besten 90er, 80er, 70er, bla bla bla Musik und die von vorne bis hinten durchleiht in einer endlosen Schleife mit null inhaltlichen Wortbeiträgen, wo ich gesagt habe, hey, die sind kreativ, die sind konstruktiv, die sind kritisch, die sind ja vielleicht auch unterhaltend. Nein, sowas gibt es nur noch in den seltensten Fällen. Ich will das nicht verallgemeinern, weil es gibt tatsächlich noch ein paar Sender, die ich da ausnehmen möchte und die sich redlich bemühen. Aber leider in der Breite ist das ein leider super jämmerliches Bild, was da abgegeben wird, und daher gebe ich den Radiomachern an sich in Deutschland schon selbst die Schuld. Gerade solche großen Anstalten, die natürlich auch zu dieser ARD-Gruppe gehören, die sollten sich vielleicht mal überlegen, an was es denn liegt, dass keiner mehr Radio einschaltet. Ja, also ich kann mich da an die 70er Jahre erinnern, in denen ich ja aufgewachsen bin. Da war ich Teenager, wir saßen vor dem Radio und haben einfach das Neueste erfahren über Radio und nicht das, was schon in allen Medien totgegammelt wurde und totgemacht. Es wäre dem Medium Radio, oder es würde dem Medium Radio sicherlich gut zu Gesicht stehen, einfach Mut zu beweisen, einfach Kreativität zu beweisen, auch Kritik anzunehmen und auch kritisch zu berichten. Das würde diesem Medium sicherlich gut
zu Gesicht stehen. Nur mal so als Statement am Anfang dieser Sendung. Ansonsten werden wir natürlich jede Menge Musik haben und wie zum Beispiel von Go Ma aus Berlin. Und wenn ich diese Beschreibung schon lese, so ich lese mir gerade noch mal hier internationale Kneipen. Moment. Ah, internationale Kneipen-Psych-Band aus Berlin. Also Kneipenpsych, nicht Zeug, sondern Kneipenpsych oder Psych, ne? Wie Psychrock. Und ja, hört's euch an. Tolle Band, hier ist Blood Transfusion.

Muddy Waters als neue deutsche Band zu bezeichnen, ist natürlich schon fast eine Frechheit, denn Muddy Waters ist seit langer, langer Zeit jetzt bei uns und macht uns immer wieder Spaß. Und ich bin einfach von diesem neuen Album Neon Soul einfach so begeistert, dass ich da immer wieder gerne Stücke draus spiele. Und auch wenn München und Nürnberg irgendwo darum kämpfen, na was für eine Band ist es denn? Ist es eine Münchner Band? Ist es eine Nürnberger Band? Mein Gott, wen interessiert es eigentlich am Schluss? Am besten ist es doch zu sagen, hey, was für eine geile Band und woher die kommen, ist doch völlig egal. Das ist einfach eine wunderbare Band und dieses Album Neon Soul, ich kann es euch nur nochmal ans Herz legen, tolles Album. Letters on a Line habt ihr gerade gehört. So diese Mischung, feine Mischung, bluesig, es ist aber auch, hat auch seinen Folk, manchmal auch Country-Einschlag mit drin. Das ist schon sehr, sehr gelungen, muss ich sagen. So, wir kommen jetzt zu einem anderen Musikstil, Post. Ich muss wieder ablesen, ja, weil es gibt ja immer diese wunderbaren Beschreibungen, das fasziniert mich ja immer wieder, ja, wenn man dann sowas liest, Post-Hardcore-Band. So, ja, ich würde mal sagen, es ist einfach Rockmusik. Und darüber hinaus sehr, sehr mit punkigen Elementen und was auch immer man dazu sagt, es ist doch, mein Gott, diese Genre, es ist, und nochmal ein Begriff und nochmal einer und A or R und Melody Rock und was gibt's da, Metal, Doom, Leute, es ist wirklich am Schluss völlig egal. Und entweder es gefällt einen oder es gefällt einen nicht. Kind kaputt. Das ist allerdings tatsächlich, und da wird auch immer so schön, eine Nürnberger Band. Ein Musiker ist aus Nürnberg. Ich glaube, der Schlagzeuger, wenn ich mich recht entsinne. Und ich glaube, aus Leipzig, Eschwege, irgendwo so dürfte so ziemlich hin. Ich glaube, ein Leipziger ist auch oder war mal mit dabei. Oder? Also auf jeden Fall ist auf jeden Fall Kind kaputt eine deutsche Band. Und die haben auch dieses Jahr letztes Jahr ein tolles Album veröffentlicht. Ich habe schon relativ viel von ihnen gespielt. Und jetzt habe ich nochmal einen Song für euch dabei. Und der heißt Fanglass.

0: Ich muss zugeben, beim letzten Mal habe ich das einfach nicht mehr mit reingebracht. Und Entschuldigung nach Quedlinburg, denn daher kommen nämlich The Birch und mal gucken. Ja, ich werde euch dafür als Ersatz, würde ich jetzt mal sagen, demnächst mal wieder öfter spielen. Es ist aber auch wirklich ein tolles Album geworden. Vicious Mind heißt es, und das hat tatsächlich im Dezember 2025 ist es Album des Monats geworden und war damit natürlich auch bei den besten Alben des Jahres 2025 mit vertreten. Tolle junge Band aus Quedlinburg. Überhaupt muss man sagen, dass die neuen Bundesländer allgemein, egal ob Leipzig, Sachsen, Sachsen-Anhalt, so, da stehen ja in diesem Jahr große politische Entscheidungen da vor. Ja, Thüringen etc. Überall gute Rockbands entstehen. Und mit viel Aussage, die sich gegen diesen Rechtsruck sehr, sehr, sehr wehren. Und dahingehend ist das immer wieder erfrischend, solche Bands auch hier bei uns zu hören. Und ich bin immer wieder froh, wenn ich an solche Veröffentlichungen komme. Und wenn ihr jetzt diese Sendung hört und ihr habt eine Rockband, egal wo ihr seid innerhalb von Deutschland, schreibt mir, sendet mir ruhig eure neuesten Projekte, eure neuesten Veröffentlichungen. Am besten bitte als MP3-Download, das ist mir als am allerliebsten, und schreibt etwas über euch, gebt eine Kontaktadresse an und schreibt mir einfach an radio.z-rockinblack, das ist ein Wort, @web.de. Also ich biete euch das gerne an, und manche Bands wie, ich kann da The Birch nennen, ich kann zum Beispiel Odysseus nennen, ich kann, wen hatte ich jetzt, Marty Wattmeyer, mein Gott, Marty Watt ist schon eine eingesessene Band, aber auch aus dem Saarländischen zum Beispiel Thrill of Joy, die ich in letzter Zeit gerade viel gespielt habe, die wunderbare Singer-Songwriterin Colette aus Saarbrücken, und also Tübingen, Yeast Machine, mein Gott, fast hätte ich sie ja vergessen. Also, es sind tolle Bands da, dann natürlich auch aus Leipzig etc. etc. Tommy and the Taylor Boys und was es alles gibt. Also, es gibt gute Bands, und meldet euch ruhig, wenn ihr Lust habt, hier mal einen Auftritt zu haben. Und ja, und vielleicht kommt man ja dann auch mal zu einem Telefoninterview, oder ihr seid hier in der Nähe. Meldet euch, und man kann immer irgendwas gemeinsam machen und irgendwo euch sicherlich mit zu unterstützen. So, das war der Aufruf. The Birch habt ihr gerade gehört mit Vicious Minds. Davor gab's, was gab's ja? Kind kaputt. Genau, mit dem Fernglas. Auch ein toller Song, wie ich finde. Und so ganz weit irgendwo auch von diesem von dieser Bankattitüde weg. Kind kaputt ist tatsächlich eine viel facettenreichere Band, als man das sich immer vorstellt. Und man denkt immer, die schrubben das jetzt so runter. Nein. Das ist wirklich eine eine wirklich sehr, sehr gute Band, und hört mal rein, auch in ihre Veröffentlichungen. Ihr werdet merken, wie was facettenreich diese sind. Ach, mein Gott. Und wenn man auf so viel schöne neue Musik, kommt man vielleicht auch mal wieder auf so Alteingesessenes. Und ich gestehe es jetzt, ich spiele sie zum ersten Mal. Ich bin kein Fan von ihnen, aber ich spiele sie jetzt schon mal einfach für den JB. Und weil ich weiß, mir wird ja immer gesagt, JBO. Und es ist eben nicht so mein Ding. Ja, ich gebe es offen zu, Leute, es ist eben so nicht mein Ding. Aber Geschmäcker sind ja verschieden. Und für euch JBO-Fans, alle da draußen, das machen wir jetzt mal richtig krach.
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0: ab 22 Uhr. Und auch da werdet ihr sicherlich nochmal einen Song von Shaitan hören. Also, ich bin immer wieder froh, wenn sowas, und gerade aus Saarland, da ist eine wunderbare, wirklich eine tolle Musikszene entstanden. Und da bekomme ich so viel und tolle, wirklich tolle Veröffentlichungen, wo ich mir immer wieder denke, wow, das ist ja nur ein kleiner Teil von Deutschland, und man möchte es immer dann sofort losschreien und hey, hey, hey, her damit. Und ich weiß, es gibt da viele, viele Bands, die natürlich auch immer etwas veröffentlichen, und da ist ja nur ein ganz, ganz kleiner Bruchteil, der bei mir irgendwo dann landet. Also wenn jemand etwas veröffentlicht und Lust hat, hier bei Radio Z vielleicht auch mit mal mit berücksichtigt zu werden, schreibt mir einfach radio.z-rock. Rock in Black, das ist ein Wort, @web.de. Und wie gesagt, am besten ein MP3-Download mitschicken und Kontaktadresse, und dann sehen wir mal weiter. Ja? Also, wir gehen nach Dresden. Ja, von Saarland gehen wir so rechts ganz schräg durch bis an den äußersten östlichen Rand. Und ja, da gibt's eine Band namens 13 Sons. Und die haben auf jeden Fall für ihren Albumtitel einen Preis verdient. Nämlich, das ist der kreativste Albumtitel, den ich überhaupt in den letzten Jahren irgendwo gehört habe und gelesen habe. Der heißt nämlich Särge, Erde, Damen und Herren. So, und jetzt sprecht das mal schnell nacheinander. Dann werdet ihr feststellen, das klingt wie sehr geehrte Damen und Herren. Sehr geehrte Damen und Herren. Das ist so toll. Und ich bin immer wieder begeistert von diesem Albumtitel. Auch das Album selbst ist natürlich, ich habe auch schon einige Titel daraus gespielt, immer wieder hörenswert. Und auch heute ist 13 Sons nochmal mit dabei. Mit Every Living Being But Michael Collins. Und auch da würde ich mich mal freuen. Ich muss mal schauen, ob ich die irgendwie mal kontaktieren kann. Und vielleicht auch, wenn sie mal im Zipbau, da könnten die doch auch schön auftreten. Kann ich mir vorstellen. Zum Beispiel. Aber hey, jetzt ist Every Living Being But Michael Collins an der Reihe.
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bis zum letzten Klingelchen im Endeffekt ausgespielt. 13 Sons mit Every Living Being But Michael Collins. Großartiger Song. Wir sind schon wieder fast am, wir sind eigentlich schon fast am Stundenwechsel. Und wir kommen nochmal ins Saarland. Und ich hatte diese Band vorhin schon mit erwähnt. Das ist eine Band, da muss ich sagen, das hat bei mir auch, leider, Entschuldigung, auch deshalb in Saarland etwas spät gefunkt. Weil irgendwie habe ich vorher schon immer mal Veröffentlichungen von ihnen bekommen, die... Entweder hatte ich da nicht die Muse oder ich hatte nicht die Zeit oder was immer. Es gibt so Musik, da sollte man sich auch mal zurücklehnen. Man muss Musik auch manchmal Zeit lassen. Und gerade in einem Bereich wie zum Beispiel Singer-Songwriter oder Folk oder ja auch Bluesmusik, ja, geht man ja schnell immer zur Sache und sagt, ach Gott, ja, ich mag Rock, aber das ist mir zu leise. Oder das ist mir, so. Nein, und das ist eben nicht so. Da ist viel Mischung mit dabei, wo ich gesagt habe, Bluesmusik oder auch Singer-Songwriter, die können so spannend sein, die können so unterhaltsam sein, die können so ja grandios sein, dass es einfach völlig egal ist, dass es keine Rockmusik ist, es ist einfach nur geile Musik. Und eben eine dieser Bands, auf die ich jetzt zu sprechen komme, ist Thrill of Joy. Das sind super schöne Nummern, das sind Texte, die einen sowas von Spaß machen, und das ist super produziert, das ist toll gemacht, und ich bin begeistert und spiele seitdem das jetzt bis an mich herangedrungen oder bei mir gelandet ist im Kopf, ich glaube, so kann ich das am allerbesten ausdrücken, seitdem spiele ich die wirklich sehr, sehr oft, und ich hoffe, dass das auch weiterhin so bleiben kann und ich sie damit auch etwas unterstützen kann. Ich habe zwei Songs von Ihnen mit dabei, sie heißen Thrill of Joy, und zwei Songs, nur unterbrochen durch einen Radio Z-Jingle. Ihr hört zuerst Sabotage und dann kommt der Jingle und dann kommt nochmal ein Song von Ihnen. Ohne dich geht's nicht. Und ich wünsche euch wie immer, ne? Das Beste und natürlich viel Spaß und Genuss mit Thrill of Joy. Und wie gesagt, so gehen wir in den Stundenwechsel. Bis denn dann.

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Und damit hallo, servus und einen schönen Abend wünsche ich euch und begrüße euch zum zweiten Teil des Musikspezials, The Rock and Black Spezial, über die neuen deutschen Bands, den zweiten Teil. Also, wobei natürlich in diesem Jahr ist das der zweite Teil und damit auch der letzte Teil für dieses Jahr, denn ich werde natürlich auch in den künftigen Jahren hoffentlich immer mal wieder auf neue deutsche Bands zurückgreifen und hoffe euch damit vielleicht einen kleinen Überblick schaffen zu können, was da an wunderbarer Musik hier bei uns im Lande entstanden ist und am Entstehen ist. Das sind tolle Bands wie hier zum Beispiel Thrill of Joy aus dem Saarland, die ich sehr, sehr mag und die so unaufgeregt präsentieren und aber so, ja, irgendwo einen treffen und einen sagen, hey, da wir sind hier in der Nähe, na gut, Saarland ist vielleicht jetzt nicht ganz in der Nähe, aber wir spielen in Locations, die vielleicht mit 40, 50, 60 Mann schon ausgebucht sind, aber es macht so Spaß, solche kleinen Konzerte auch zu besuchen. Es muss nicht immer das Megakonzert sein im Stadion, Park oder sonst wo. Das hat natürlich auch seine Berechtigung, um Gottes Willen, aber geht mal in die kleinen Clubs, auch hier in Nürnberg, da bietet sich ganz viel an und es ist immer wieder toll, da etwas zu entdecken. So, und wir bleiben noch etwas im Saarland, denn nämlich dieser Thomas Guido Beder, der eben auch bei Thrill of Joy spielt, der hat sich noch zusammengetan mit Thomas Haag vor einigen Jahren zu einer Band namens The Joker and the Tears. Und auch die haben ein Album veröffentlicht. Und da habe ich auch noch mal einen Song mit dabei, nämlich Dream Weaver.

The Joker in the Tears, Dreamweaver, habt ihr gehört? Und das kommt aus dem Album Another Velvet Morning. Das ist 2023 schon erschienen und das ist mir mal wieder so durch die Finger gerutscht und hab gedacht, mein Gott, was für ein schöner Augenblick, das mal jetzt zu spielen. Wir gehen, wohin gehen wir denn? Ah, vom Saarland gehen wir jetzt wieder nach Berlin. Und da gibt es eine Band, die haben jetzt ein gesplittetes Album rausgebracht. Habe ich, glaube ich, auch, ich glaube, 300 Jahre schon nicht mehr gehört. Ja, ein gesplittetes, also zwei Bands tun sich zusammen und machen ein Album zusammen, aber ohne miteinander zu spielen, sondern die erste Hälfte kommt von der Band Aluna. Und die zweite Hälfte auf dieser Platte kommt von der Band Samavajo aus Berlin. Ich glaube, Aluna ist eine amerikanische Band, wenn ich mich recht so entsinne. Und ist vielleicht auch gar nicht so unclever. Denn Samavajo geht jetzt tatsächlich, habe ich gelesen, auf eine erste US-Tour. Also gut, man mag natürlich über die USA jetzt, also mich bringt momentan niemand in die USA. Sorry, Leute, also ich brauche das nicht. Das mag natürlich nicht über das Land und sicherlich viele Menschen dort etwas sagen, denn dass landschaftlich dieses Land sicherlich eine Augenweide ist und viele Höhepunkte hat, das ist ja unumstritten. Aber ich muss ja nicht jetzt einen Autokraten mit unterstützen. Ja, ich würde auch momentan nicht nach Russland reisen. Also mal ganz davon abgesehen. Ja, solche Idioten braucht kein Mensch. Ja, also das ist für mich unumwunden und das sage ich auch gerne und offen und an jeder Stelle. Und ich brauche übrigens auch keinen Fritz. Ja? Mal nur so nebenbei. Also das ist das Nächste, wo ich mir immer denke, mein Gott, der kriegt wirklich, also sorry Leute, aber ich diese Unterwürfigkeit, ja, der Europäer gegenüber der USA, ich bin immer heilfroh, dass es noch eine spanische Regierung gibt, weil es ist ja manchmal unerträglich. Es ist wirklich, bis zum Anschlag wird dort in alle Körperöffnungen hineingekrochen. Also, ja, braucht auch niemand. Und Europa sollte sich vielleicht mal überlegen, wo denn die Wirtschaftsmacht auch richtig ist. Ja. USA in allen Ehren, um Gottes Willen, ein Riesenland. Aber wenn man mal die Infrastruktur von der USA wirklich besichtigt hat, und ich kriege immer da wunderbare Eindrücke von meinem Neffen, der seit vielen Jahren in den USA lebt und mir da immer sehr schön berichtet darüber. Also da denke ich mir immer, mein Gott, ja, und das in einem so hochtechnisierten Land, unglaublich. Also, Samavajo, und da ist eben dieses gesplittete Album mit Aluna. Ich habe Motainai. Also ich hoffe, das spreche ich jetzt richtig. Den Song habe ich mitgebracht. Und dann gehen wir wieder etwas hier ins Lokale rein, in die Oberpfalz. Ne? Aber das hört er ja dann noch. Hier ist Samavajo.

Eigentlich viel zu selten im Radio. Und was für ein Ohrwurm. Was für ein wunderbarer Song. Give Me Your Love von Atomic aus der Oberpfalz. Und ich meine fort im Wald. Und es ist einfach ein wirklich klasse Song. Und ich freue mich drauf, wenn ich mal wieder was Neues von den Jungs aus der Oberpfalz höre. Und darüber hinaus, also dieser Song. Ich habe den tatsächlich das erste Mal gehört auf einer Straßenkreuzer-CD. Und ihr kennt das, Straßenkreuzer, das ist ein Nürnberger Verein, der sich um Obdachlose in Nürnberg kümmert und sich da sehr engagiert, Gelder sammelt und eben auch jedes Jahr eine besondere CD mit regionalen Bands aufnimmt mit historischen Plattenalben, Covern, nachgestellt natürlich von Obdachlosen etc. Und das ist so toll gemacht, da sind so tolle Bands drauf, das ist so weitreichend, das ist vom Folk bis über Schlager, bis über Hip-Hop, bis über R&B, bis zur Rockmusik, Brockrock und, also alles, was man sich denken kann. Und tolle CDs kann ich euch nur empfehlen. Und ich meine, 7 Euro bei dem Verkauf, wenn ihr eine CD kauft, 7 Euro landen dann auch bei den Verkäufern. Die werden praktisch an die Obdachlosen verteilt. Die können die verkaufen und 7 Euro landen dann auch eben bei diesen Obdachlosen in ihrer eigenen Kasse. Und das ist ein sehr schönes Präsent. Immer so kurz vor Weihnachten im November erscheint das. Also habt das mal im Auge. Und ich habe jetzt, glaube ich, die letzten 5 Jahre immer wieder mir eine CD gekauft. Tolle Sache und immer wieder hörenswert. Und da ist eben auf einer dieser CDs auch dieser Titel von Atomic mit drauf und Give Me Your Love. Und es ist schon ein klasse Song. Also es ist wirklich ein großartiger Song, den ich sehr, sehr gern hier spiele. Und damit befinden wir uns auch wieder in unserer Region. Also ich sag mal, ja, Bayern. Ja, obwohl, na, ihr wisst ja, ne? Also Bayern, ja, ich weiß, Franken und bla bla bla. Ja, aber wir dürfen ja die Oberpfalz, die können wir ja nicht einfach so alleine lassen, ja. Also, mein Gott, ja, also. Und wir gehen mal nach Oberfranken, nämlich nach Bamberg, denn da ist tatsächlich momentan meine liebste deutsche Band stationiert. Das ist, ich möchte sagen, das Album des Jahres 2025 bei Rockin' Black, sage ich nur. 3 großartige Alben, ich meine 3 sind's. Ja? Sollte ich mich jetzt täuschen und es sind 4, sorry dafür, aber also 3, ich meine richtig zu liegen. Und es ist wirklich großartig, dieses letzte Album Rumble and Roar, das sie veröffentlicht haben. Und ich weiß, dass sie schon bei ihrem nächsten Album dran sind. Das ist einfach von A bis Z ein wirklich großartiges Album. Die Band heißt Paralyzed. Und es sind, es ist einfach eine, wie soll ich sagen, es geht runter wie Öl. Man hört natürlich die Einflüsse aus den 70er Jahren. Man hört The Doors. Man hört viele andere Bands heraus. Aber es bleibt eigenständig. Und es bleibt ihre Musik. Und es bleibt eine Musik, die einen greift und nicht mehr still sitzen lässt. 2 Titel habe ich mit dabei, nämlich Machine with a Soul und Black Trees Part 1 aus dem Album Hidden Soul. Meine ich jetzt. Mein Meinen ist immer so eine Sache. Ja, Glauben ist so eine Sache. Aber wir gehen jetzt mal zu Paralyzed aus dem Album Rumble and Roar, Machine with a Soul.

Das musste doch noch mit drauf. Wusste doch, dass da noch was kommt. Paralyzed heißt die Band. Black Trees Part 1 aus dem Album Heavy Road. Und das war ihr zweites Album. Und Rumble and Roar ihr drittes Album. Und das erste Album, das sie herausgebracht hatten, das war Paralyzed. Davor gab es noch eine Single und eine EP. Und die hieß nicht Hidden Soul, sondern Hidden Sun. So, also, jetzt haben wir aber alle Unklarheiten beseitigt. Michael Binder, der Sänger dieser wunderbaren Band Paralyzed, hat auch noch ein Side-Projekt, das nennt man ja schon, ne? Spielt noch in einer Band, könnte man jetzt auch sagen. Und die ist nicht minder gut. Ja? Also ich habe jetzt ihre erste LP vorliegen, beziehungsweise das als MP3-Download. Und das ist aber hallo. Ja? Etliche Musik und nur mit einer anderen Besetzung. Schöne Sache, hier ist The Dirty Dwarves mit Rattlesnake Blues und gleich noch eine zweite Nummer hinterher mit Super Bass. Also viel Spaß mit The Dirty Dwarves.

Als ob die Stimme von Jim Morrison eine Seelenwanderung irgendwo durchgeführt hat. Irgendwo etwas verspätet, würde ich jetzt mal sagen. Aber ich würde ja Michael Binder sehr gerne mal einladen hier zu mir. Und schon werde ich auch demnächst mal machen. Denn ich glaube auch mit die anderen Bandkollegen von Paralyzed oder auch eben von The Dirty Dwarfs. Das ist großartige Musik. Das ist Rockmusik, wie sie mir... Ja, Das geht bei mir runter wie Öl. Das ist einfach großartig. Das ist eine Stimme, oder? Eine Stimme, das ist echter Wahnsinn. Und übrigens ist auch der gleiche Schlagzeuger wie bei Paralyzed, Florian Thiele. Und ja, ich bin immer wieder baff, was wir großartige Bands wir in der Region haben und eigentlich auch in anderen Teilen von Deutschland, wie zum Beispiel in Hamburg. Aber das ist eine Band, die ist jetzt auch schon über 10 Jahre am Markt. Haben zwischenzeitlich, ach Gott, ja, mit Randhandplan, mit Agnostic Front, mit Los Fastidos, mit Broilers etc. waren die schon auf der Tour. Also Punkband, Hamburg, was soll man da noch mehr sagen? Man sagt einfach Arrested Daniel, hier ist Mauern.

Na, haben wir noch mal einen Abstecher ins Saarland gemacht. So Roggen und einer ihrer beiden Singles, die sie veröffentlicht haben. Und die heißt Persona. Den anderen sicher hatte ich schon mal gespielt. Deswegen habe ich mir jetzt einfach den Persona rausgesucht. War, glaube ich, die erste Single von ihnen. Aber da kommt ja bestimmt noch mehr. Da kommt bestimmt noch mal ein Album. Also bestimmt auch demnächst nochmal hier bei Radio Z95.8. Und wir sind leider schon am Ende dieser kleinen Show hier bei Radio Z95.8. Wir sind am Ende vom Musikspezial, vom Rockin' Black Spezial über die neuen deutschen Bands Teil 2. Und ich hoffe, ihr hattet Spaß. Wir gehen nochmal nach Leipzig zu Zart und dem Titel The Sehr. Und ja, ich wünsche euch alles Gute, viel Spaß hier noch im Programm mit Best of Stoffwechsel. Und ja, ich bleibe natürlich wie immer euer Fast Black und bleibt uns gewogen. Ciao und viel Spaß hier noch mit Zart. Ciao.

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8: 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Heute geht es um euch, zumindest alle von euch, die eine Meldeadresse im Nürnberger Stadtgebiet haben. Denn übernächstes Wochenende ist es soweit. Der 28. Juni ist der offizielle Stichtag für den Bürgerentscheid zum weiteren Vorgehen beim geplanten Ausbau des Frankenschnellwegs. Für die meisten geht es aber schon los. Die Stadt hat mit den Wahlbenachrichtigungen allen Wahlberechtigten gleich Briefwahlunterlagen mitgeschickt. Falls ihr eure Wahlunterlagen noch nicht erhalten habt, solltet ihr allmählich beim Wahlamt nachhaken. Für manche mag die Fragestellung vielleicht etwas kompliziert erscheinen, was einen verfahrensrechtlichen Grund hat. Ein Bürgerbegehren muss eine Ja-Nein-Frage beantworten und dabei muss die Antwort der Antragsteller das Ja sein. Das führt hier dazu, dass wenn man Nein zum Ausbau des Frankenschnellwegs sagt, Ja sagen muss zum Stopp der Planungen. Und wenn man für den Ausbau ist, muss man mit Nein stimmen. Nürnberg hängt voll mit Wahlplakaten und während es zum Start des Wahlkampfes schien, als würde lediglich das Jahrlager Wahlwerbung stadtweit machen, sind mittlerweile auch ein paar Nein-Plakate dazugekommen, von den befürwortenden Stadtratsfraktionen CSU, FDP und AfD. Von der SPD, die offiziell auch hinter dem Ausbau steht, habe zumindest ich noch nichts gesehen auf den Nürnberger Straßen. Heute geht es darum, auch die Seite der Befürworter des Ausbaus zu beleuchten, damit ihr euch eine Meinung bilden könnt. Mein Kollege Klaus Hirsch hat dazu ein Interview geführt mit Daniel Frank. Daniel Frank ist der Vorsitzende der CSU-Fraktion im Nürnberger Stadtrat und gleichzeitig ihr verkehrspolitischer Sprecher. Im Anschluss an das Interview werden wir auch nochmal kurz auf die Argumente der Ausbaugegner zu sprechen kommen. Und dann heißt es für euch: Geht wählen.
9: Der vielbesungene kreuzungsfreie Ausbau wird ja in Wirklichkeit nur für den Durchgangsverkehr kreuzungsfrei. Warum ist es so wichtig, dem Durchgangsverkehr gute Bedingungen zu schaffen, wenn man den doch eigentlich auch über die Autobahnen um Nürnberg rumleiten könnte?
10: Der Ausbau des kreuzungsfreien Frankenschnellwegs ist tatsächlich ein ganz wichtiger Beitrag zur Stadtreparatur. Wenn wir uns den jetzigen Ist-Zustand einfach mal anschauen, dann erleben wir, dass die Anwohnerinnen und Anwohner geplagt sind von Lärm, von Stau und auch von Abgasen. Und ich glaube, dass wir hier mit diesem Ausbau letztendlich es schaffen, dass die Autos unter die Erde kommen, dass wir oben einen grünen Deckel erreichen, die Lebensqualität erhöhen und letztendlich ganz generell eben ja einen großen Gewinn für Nürnberg mit diesem Ausbau quasi schaffen. Wenn wir uns die Situation anschauen, auch die Pendlerinnen und Pendler sind betroffen. Sie stehen im Stau meistens eben an dieser Ampel, an den Ampelanlagen. Und deswegen ist es wichtig, dass wir hier die Kreuzung für den Durchgangsverkehr ganz klar auch beseitigen, damit letztendlich hier diese Stausituation gelöst wird. Und auch die Wirtschaft leidet seit vielen, vielen Jahren unter dieser Situation. Handwerksbetriebe, die im Stau stehen, auch Logistikunternehmen. Wir haben Siemens, MAN, den Hafen dort in der Nähe. Und ich glaube, dass es auch hier tatsächlich um den Wirtschaftsfaktor Standort, um den Industriestandort Nürnbergs geht. Und deswegen haben wir uns dazu entschlossen, mit einer großen Mehrheit im Stadtrat dieses Thema endlich umzusetzen. Wir sind jetzt kurz davor mit dem Bürgerentscheid. Und ich bin guter Dinge, dass wir hier dann auch am 28. Juli ein positives Ergebnis bekommen und dann auch endlich loslegen können, worauf viele seit Jahrzehnten ja inzwischen warten.
9: Ja, Sie haben ja eingangs in Ihrer Antwort erwähnt, dass die drei Punkte Lärm, Abgase und Stau ganz große Probleme sind auf dem Frankenschnellweg. Die könnte man ja auch relativ simpel erstmal mit einer Geschwindigkeitsbeschränkung auf 50 km/h zumindest lindern. Warum ist das nicht schon längst eine Option?
10: Tatsächlich stimmt es nicht, was da suggeriert wird, dass wir durch eine Geschwindigkeitsreduzierung den Lärm massiv reduzieren würden. Wenn man sich das mal anschaut, vor allem im Abschnitt West, ist es so, dass wir es planen, hochmoderne Lärmschutzwände zu installieren. Und das ist der einzige richtige Weg, um den Lärm wirklich drastisch zu reduzieren. Wenn wir auf Tempo 50 runtergehen würden, wäre der Unterschied, was den Lärm für die Anwohnerinnen und Anwohner anbelangt, nur sehr geringfügig. Man müsste deutlich drastischer den Verkehr reduzieren, zum Beispiel auf Tempo 30. Und ich glaube, das ist dann auch ehrlicherweise nicht vermittelbar zu sagen, dass wir jetzt auf einer Stadtautobahn nur noch 30 fahren. Das entspricht auch nicht der Realität. Ehrlicherweise, gerade auch zu den Stausituationen, fährt man zurzeit sowieso fast gar nicht. Und unser Ziel ist nicht, einen Franken-Langsamweg zu installieren, sondern wir wollen tatsächlich einen vernünftigen Frankenschnellweg haben, der eben auch fließend ist, damit eben keine Stausituationen entstehen und eben gerade für die Anwohnerinnen und Anwohner vor Ort eben auch einen hochmodernen Lärmschutzwall bauen. Und ich glaube, das ist das einzige Ziel, es auch dadurch zu erreichen. Alle Alternativpläne haben, und das muss man immer wieder auch betonen, eben nicht zur Folge, dass der Lärm drastisch reduziert wird. Das hat nur dieser Plan, den die Stadt Nürnberg jetzt vorgeschlagen hat und der auch von einer großen Mehrheit im Stadtrat so beschlossen wurde.
9: Ja, wenn wir aber davon ausgehen, dass die Verkehrszahlen weiter rückläufig sind, wie es in den letzten Jahren kontinuierlich gemessen wurde, wahrscheinlich werden sie nie gegen Null gehen, aber die Tendenz ist auf jeden Fall noch nicht am Ende angekommen. Wo ist dann der Bedarf für den Ausbau, wenn wir dann Richtung 2040 mindestens denken zur anvisierten Fertigstellung? Wir haben jetzt ja 40.000 Fahrzeuge pro Tag, was schon weniger ist als 60.000 diesmal gab. Die Kapazitäten sollen für 70.000 Fahrzeuge aufgelegt werden. Braucht es das überhaupt oder wäre es nicht doch sinnvoller, da die Planungen etwas anzupassen und bedarfsgerecht neu zu denken?
10: Auch bei Verkehrszahlen von um die 40.000 pro Tag sehen wir, dass dringend notwendig ist, dass wir hier eine Verbesserung herbeiführen. Ich meine, wir haben seit vielen Jahren ein konstant hohes Niveau an Verkehrsaufkommen auf dem Frankenschnellweg. Unsere Zahlen sagen, dass das tatsächlich auch in Zukunft so sein wird. Natürlich ist es etwas gesunken. Diesen Effekt erleben wir aber bei allen Verkehrsteilnehmern, wenn wir ähnlich sind. Wir haben in der Fußgängerzone auch weniger Fußgänger. Wir haben auf den Radwegen in ganz Nürnberg auch weniger Radfahrer. Das Gleiche gilt tatsächlich auch zum Teil eben für die Autofahrer. Das liegt an neuen Lebenssituationen, vor allem nach Corona, dass jetzt auch Homeoffice möglich ist. Man hat diesen Homeoffice-Effekt vor allem an den Montagen und Freitagen. Wenn wir uns aber den Dienstag, den Mittwoch, den Donnerstag anschauen, haben wir da auch auf dem Frankenschnellweg tatsächlich deutlich höhere Zahlen. Deswegen generell zu sagen, dass auf dem Frankenschnellweg weniger los ist, absolut ja, an einzelnen Tagen sicherlich nicht. Und ich glaube, deswegen sollten wir dringend eben auch dieses Thema umsetzen. Und wie vorher betont, geht es hier vor allem auch um den Industrie- und Wirtschaftsstandort Nürnberg. Und für jedes Handwerksunternehmen ist es einfach Geld, was auf der Strecke bleibt, wenn sie dort im Stau stehen. Und das Gleiche gilt auch für unsere anderen großen Firmen, die in Nürnberg ansässig sind. Und wir wollen nicht, dass Firmen sich in Zukunft gegen Nürnberg entscheiden, weil sie dort eine Staustadt erleben und dann vielleicht nach Erlangen, Fürth oder auf andere Städte in der Nachbarschaft ausweichen, sondern wir wollen auch unseren Wirtschaftsstandort hier in Nürnberg erhalten.
9: Ja, jetzt haben Sie vorhin ja auch schon den Hafen als Wirtschaftsstandort genannt. Der ist ja durch die Südwesttangente ohnehin schon gut ans Fernverkehrsnetz angebunden. Also da müsste ja gar nicht unbedingt durch die Stadt durchgeleitet werden.
10: Das ist richtig. Wir alle haben aber die Erwartungshaltung, dass wenn wir zum Beispiel ein Paket bestellen, das auch am nächsten Tag da ist, und selbstverständlich müssen da auch die Zulieferer auch in die Stadt hineinfahren. Und das wird man nicht nur quasi um Nürnberg herum umleiten können. Und deswegen ist es auch wichtig, dass wir klar auch weiterhin da ein Signal senden, dass wir den Frankenschnellweg ausbauen wollen und auch hier dann eben für die Nürnbergerinnen und Nürnberger eine sinnvolle Lösung haben. Und es geht tatsächlich, wie auch anfangs erwähnt, nicht nur um das Thema Verkehr, sondern es geht auch um die Verbindung von Stadtteilen. Wir schaffen dadurch, dass wir die Autos unter die Erde bringen, einen neuen Stadtteilpark, einen grünen Deckel auf dem Tunnel und schaffen es endlich, dass eben auch Stadtteile, die bisher getrennt waren, in Zukunft eben verbunden werden. Wir wollen dabei auch die Bürgerinnen und Bürger mitnehmen, indem sie selbst auch Ideen dann entwerfen dürfen, einbringen dürfen, um eben diesen grünen Deckel zu gestalten. Und darum geht es letztendlich, dass wir hier auch einfach die Lebensqualität für Nürnberg erhöhen.
8: Ihr hört das Interview mit Daniel Frank, dem Fraktionsvorsitzenden und verkehrspolitischen Sprecher der CSU-Fraktion im Nürnberger Stadtrat. Er plädiert für den geplanten Ausbau des Frankenschnellwegs und damit für ein Nein beim anstehenden Bürgerentscheid. Bevor wir den zweiten Teil des Interviews hören, gibt's jetzt erstmal noch Musik. Ihr hört Runter von der Straße von Haiti.

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1: Ein Kritikpunkt am geplanten Ausbau des Frankenschnellwegs sind die hohen Kosten. Beim Ausbau selber wird von den GegnerInnen auf die Gefahr explodierender Kosten und einer ausufernden Bauzeit hingewiesen. Auch wenn der Eigenanteil, den die Stadt zahlen muss, bei 20% der 1,1 Milliarden liegen, so sind das doch über 200 Millionen Euro. Dazu kommt der Unterhalt, den die Stadt nach Fertigstellung jedes Jahr stemmen müsste. Ihr hört dazu die Entgegnung von Daniel Frank, Fraktionsvorsitzender und verkehrspolitischer Sprecher der CSU-Fraktion im Nürnberger Stadtrat, im Interview mit meinem Kollegen Klaus Hirsch.
2: Zu den Kosten möchte ich auch noch kommen. Es wird ja viel diskutiert über die im Raum stehenden 1,1 Milliarden, die ja auch großteils, zumindest solange das Geld reicht, vom Freistaat auch mit gefördert werden. Ich möchte ein bisschen weiter in die Zukunft schauen. Wie sollen denn die laufenden Kosten im Betrieb gestemmt werden, die einen Teil des verfügbaren Jahresbudgets der Stadt ja binden werden? Und ich möchte dabei in den Raum stellen die Frage, ob es nicht auch langfristige, günstigere Lösungen geben könnte, als einen Straßentunnel auf Jahrzehnte unterhalten zu müssen, der auch den Bürgern der Stadt Nürnberg gar nicht so viel bringen wird, weil sie ja trotzdem die Abfahrten benutzen werden.
3: Also vor allem den letzten Teil sehe ich ehrlicherweise anders, weil gerade die Anwohnerinnen und Anwohner massiv von diesem Projekt profitieren, durch den genannten Lärmschutz, durch aber eben auch die Stadtteilreparatur, in dem Stadtteile verbunden werden. Also das ist tatsächlich auch für die Anwohnerinnen und Anwohner ein Riesengewinn. Und man darf auch nicht denken, dass wir hier beim Frankenschnellweg auch heute nur Pendlerinnen und Pendler haben, die durchfahren, sondern nein, das sind auch unsere Nürnbergerinnen und Nürnberger, die dort jeden Tag im Stau stehen. Und deswegen ist es absolut ein Gewinn. Klar ist, die Kosten für den Frankenschnellweg sind hoch, keine Frage. Veranschlagt sind 1,1 Milliarden Euro. Wir können aber hier eben auch dankbar sein dem Freistaat Bayern, der eben uns eine sehr großzügige Förderung zugesagt hat. Wir werden 80% der förderfähigen Kosten vom Freistaat Bayern erhalten. Wir haben zusätzlich aber auch eine Zusage in Höhe von 100 Millionen Euro Sonderfinanzierung, die dieses Jahr im Kabinett in München beschlossen worden sind. Und wir können auch mit Geldern rechnen aus dem Bund, aus dem Sondervermögen Infrastruktur, das über den Freistaat Bayern an uns weitergereicht wird, sodass wir hier insgesamt nochmal auf weitere 50 Millionen Euro kommen. Das heißt, wir landen grob in dem Bereich von 80% der Gesamtkosten, die tatsächlich bei diesem Projekt erstmal gefördert werden. Und man muss sich auch immer ehrlich machen, die Brückenbauwerke dort entlang des Frankenschnellwegs sind alle aus den 60er Jahren. Das heißt, wenn wir am Ende jetzt mit Ja stimmen, das Projekt wird gestoppt, müssen wir laut Stadt Nürnberg 110 Millionen Euro investieren, um nur den Ist-Zustand zu erhalten, um Brückenbauwerke zu sanieren und auch zu neuern. Das heißt, auch da bleibt bei der Stadt am Ende ein hoher Eigenanteil letztendlich liegen, ohne dass irgendein Problem am Ende gelöst wurde. Laufende Kosten, ja, die wird es geben, die wird es mit dem Tunnel geben, die werden wir dann in Zukunft auch im Stadthaushalt abbilden können und da bin ich zuversichtlich, dass man da auch immer eine Lösung findet. Ich meine, es gibt immer wieder Projekte, wo man laufende Kosten haben und auch da wird man letztendlich das dann im Stadthaushalt letztendlich unterbringen.
2: Okay, also die Zahlen sind noch nicht komplett zu Ende gedacht, höre ich raus. Oh, Zuversicht schadet dabei ja nie. Wie begegnen Sie dennoch den Analysen und verschiedenen Stimmen aus der Verkehrsforschung, also aus der Wissenschaft, die ja oft so hochgehalten wird, die sagen, dass der Ausbau in der geplanten Form eigentlich nicht wirklich Sinn macht? Warum wird darauf so wenig eingegangen?
3: Wenn man sich ehrlich macht in dieser ganzen Diskussion, dann sind das Verkehrsforscher, die allesamt eben Befürworter der Initiative sind, die dieses Projekt in erster Linie erstmal verhindern wollen und bisher aber auch noch keinen Plan B vorlegen konnten, der bis ins Detail durchgedacht ist und auch die Probleme vor Ort löst, gerade wenn es ums Thema Lärm zum Beispiel geht. Ich habe eine Alternativlösung gesehen, ein Stadtkanal. Da stelle ich mir natürlich die Frage, wo soll denn zukünftig bitteschön hier der Verkehr hin, der bisher auch jeden Tag da ist? Was ist das für eine Aussage für unseren Wirtschaftsstandort Nürnberg, wenn in Zukunft wir Straßen durch einen Kanal ersetzen? Und ich glaube, viele weitere Punkte sind einfach nicht zu Ende gedacht bei diesen Alternativlösungen. Wir haben jetzt das Baurecht für den beschlossenen Frankenschnellweg, wie die Stadt Nürnberg es auch umsetzen will. Für alle anderen Planungen. Bräuchten wir erst eine Feinplanung, eine Detailplanung? Wir bräuchten dann ein neues Planfeststellungsverfahren. Das würde sich über Jahre hinziehen. Wir müssten zusätzlich dann auch wieder in Kauf nehmen, dass alles juristisch angefochten werden könnte. Wir haben ja auch bei dem jetzigen Verfahren sehr, sehr viele Klageverfahren gehabt, die alle abgewiesen worden sind, wo die Stadt Nürnberg Recht bekommen hat. Und wenn man sich dann ehrlich macht, wenn man immer suggeriert, andere Lösungen wären viel, viel schneller, das wage ich dann doch zu bezweifeln, weil eben auch hier erhebliche Risiken vorhanden wären, vor allem auch im juristischen Bereich, sodass man vermutlich nicht schneller wäre und zweitens trotzdem sehr, sehr viel Geld schon in den Ist-Zustand stecken müsste, um eben Brückenbauwerke auch zu erhalten. Wir haben es bei den Hafenbrücken erlebt. Die mussten kurzfristig geschlossen werden, einfach weil sie so stark sanierungsbedürftig sind. Ähnliches haben wir jetzt auch schon bei einer weiteren Brücke erlebt am Frankenschnellweg, dass dort jetzt kurzfristig schon Notmaßnahmen ergriffen werden mussten. Und es wird alle anderen Brückenbauwerke entlang des Frankenschnellwegs auch treffen. Sie sind alle aus den 60er Jahren und da wird einiges auf uns zukommen. Und das würde eben nicht so sein, wenn wir an unserem beschlossenen Projekt quasi festhalten und hier dann eben die große Lösung auswählen und das ganze Thema ganzheitlich denken.
2: Ja, wobei ich ja mal davon ausgehen würde, dass auch der Bau einzelner Brücken grundsätzlich förderfähig ist in Infrastruktur, Fördertöpfen von Bund und Land. Was ich aber noch fragen wollte, wo sind denn die VerkehrsforscherInnen, die für den Ausbau sprechen?
3: Ich glaube, dass wir im Stadtrat und vor allem auch in unserem Verkehrsplanungsamt sehr, sehr viele Experten haben im Bereich Verkehr, die allesamt kundig sind, die auch diese Pläne entworfen haben und dadurch auch ehrlicherweise großes Vertrauen in unsere Stadt Nürnberg. Wir haben das Thema seit Jahrzehnten diskutiert. Ich glaube, über kein Thema wurde häufiger und öfters diskutiert wie über den Frankenschnellweg. Es wurden alle Varianten durchgesprochen und dann hat man sich letztendlich für die sinnvollste Variante entschieden und der Stadtrat trägt es mit einer breiten Mehrheit mit. Und ich würde auch hier auch mal sagen, dass wir im Verkehrsplanungsamt bei der Stadt sehr, sehr viele fähige, gute Verkehrsplaner haben, die eben auch dieses Projekt dann unterstützen.
2: Ja, der Stadtrat ist das eine, die Bürgerschaft ist das andere. Das werden wir ja auch bald sehen. Ich glaube, wir können alle sagen, dass das Ergebnis mit Spannung erwartet wird. Aber erstmal zum Wahlkampf. Ich habe irgendwie das Gefühl, dass der Wahlkampf der, ich sage jetzt mal, Nein-Fraktion so wenig sichtbar ist. Man sieht im Vergleich zur Initiative, die gegen den Ausbau ist, eher wenig Wahlwerbung der Leute, die für den Ausbau sind. Fehlt da vielleicht auch die Überzeugung an der eigenen Basis, die es bräuchte, um die Sichtbarkeit herzustellen im Wahlkampf?
3: Ist ganz und gar nicht der Fall, ganz im Gegenteil. Unsere Mitglieder und diejenigen, die den Frankenschnellweg dann auch befürworten, den Ausbau, die stehen voll und ganz hinter diesem Projekt. Natürlich ist das Ganze auch immer eine finanzielle Frage. Jede Partei hat die Möglichkeit, 500 Plakate zum Beispiel aufzustellen. Das haben wir voll und ganz ausgenutzt als CSU-Fraktion und als Partei letztendlich. Und wir haben auf viel fältige Art und Weise geworben für das Projekt, werden es auch noch in den letzten Tagen bis zum Entscheid machen, durch Infostände, durch Gespräche mit der Bevölkerung vor Ort. Wir haben auch Flyer erstellt, die wir dann verteilen in der Bevölkerung. Und deswegen würde ich jetzt nicht sagen, dass wir nicht sichtbar sind. Selbstverständlich ist es so, dass man ein Ungleichgewicht hat bei der Anzahl der Plakate. Es gibt wohl einige Parteien, die ihre Kontingente abgetreten haben der Initiative und das führt eben dazu, dass man im Stadtbild letztendlich erstmal vielleicht viele Plakate mit einem Ja sieht, aber insgesamt glaube ich, wird unsere Haltung klar. Unsere Social Media Kampagne läuft sehr erfolgreich und wir haben jetzt doch einige Parteien, die am Ende auch ganz klar ihr Nein zum Ausdruck gebracht haben. Neben den Plakaten der CSU sehe ich eben auch die FDP, die das plakatiert hat oder die Freien Wähler. Wir werden auch nochmal die SPD stärker sehen im Schlussspurt und ich glaube, insgesamt wird dann auch klar, dass viele, viele Parteien im Nürnberger Stadtrat, viele große Parteien im Nürnberger Stadtrat eben auch hier nicht wollen, dass das Projekt gestoppt wird und deswegen für ein Nein stimmen.
2: Und damit kommen wir auch schon zum Abschluss mit der letzten Frage. Was passiert, wenn die Nürnberger BürgerInnen am 28. Juni mit Ja stimmen und die Planungen neu gestartet werden müssen? Wie geht es dann aus Ihrer Sicht konstruktiv weiter?
3: Wir als CSU-Fraktion haben immer uns ganz klar dazu bekannt, dass es wichtig ist, dass vor so einem großen Projekt die Bürgerinnen und Bürger auch nochmal die Entscheidung treffen, wollen sie dieses Projekt oder nicht. Für uns ist klar, dass wir uns dem Votum der Bürgerinnen und Bürger anschließen werden als CSU. Das heißt, ganz egal, wie es ausgeht, wir akzeptieren das Ergebnis. Ich hoffe sehr, dass die Gegenseite das auch akzeptiert. Da habe ich nämlich bisher noch keine öffentliche Rückmeldung bekommen, Antwort bekommen, wie schaut es denn aus, wenn ein Nein gewinnt, auch wenn es um 2, 3, 4 Prozentpunkte vielleicht ist, wird das Ergebnis dann auch endlich mal akzeptiert, wird endlich auch mal dann hier nicht weiter gegen das Projekt gearbeitet. Das ist, glaube ich, die spannende Frage, die am Ende im Raum steht. Wir als CSU werden das ganz klar tragen, das Ergebnis mittragen und auch das Ergebnis akzeptieren, egal wie es ausgeht.
2: Herr Frank, verkehrspolitischer Sprecher der CSU-Fraktion und Fraktionsvorsitzender im Nürnberger Stadtrat, vielen Dank für das Gespräch.
3: Danke Ihnen auch.
1: Die CSU im Nürnberger Stadtrat ist für den Ausbau des Frankenschnellwegs. Wenn die Bürgerschaft sich dagegen entscheidet, ist sie aber auch offen für einen neuen Planungsprozess, der dann vielleicht weniger ausschließlich auf den motorisierten individuellen Verkehr zugeschnitten sein muss. Ihr habt ein Interview mit dem Fraktionsvorsitzenden und verkehrspolitischen Sprecher der CSU-Fraktion im Stadtrat, Daniel Frank, gehört. Gleich geht's weiter mit einer Zusammenfassung der Befürworter einer neuen Planung. Davor gibt's nochmal Musik, und zwar Da vorne steht eine Ampel von Der Plan.

0: Und wir nähern uns schon dem Ende dieser Ausgabe von Ein Mission Possible. Gerade haben wir ein Interview gehört mit dem Vorsitzenden der CSU-Fraktion im Stadtrat, Daniel Frank, der auch verkehrspolitischer Sprecher der Fraktion ist. Im letzten Teil soll es nun nochmal Raum für die Befürworter einer Neuplanung geben. Vor 3 Wochen waren Professor Dr. Harald Kipke und Georg Kern zu Gast bei der Sendung Radio Özgür hier bei Radio Z. Wir hören 2 Statements. Professor Dr. Harald Kipke skizziert, wie sehr die bestehende Planung aus der Zeit gefallen ist und plädiert für einen Neuanfang unter Berücksichtigung der aktuellen Lage und Entwicklung. Und Georg Kern fasst zusammen, was das sein könnte.
1: Worum geht es jetzt bei diesem Bürgerbegehren?
2: Es geht im Endeffekt darum, dass die Stadt seit 20 Jahren Pläne vorantreibt, die also immer mehr festgeschrieben wurden, wenn man es mal so will, die jetzt auch durch ein Gerichtsurteil formal bestätigt wurden. Das heißt also, es gibt jetzt ein sogenanntes Baurecht. Wir sagen immer, das heißt aber noch nicht, dass es eine Baupflicht ist. Da wurden also die formalen Gesichtspunkte geprüft. Und ja, sehr viele dieser Grundlagen, auf deren Basis also im Endeffekt dieser Ausbau auch in seiner einzelnen Formalisierung, also wie es halt konkret ausschaut, ja, ist halt noch alles aus dieser Zeit. Und in der Zwischenzeit hat sich halt sehr viel getan. Also man könnte sagen, also unser einer sagt natürlich zum Beispiel, also auch schon vor 30 Jahren war das eigentlich Unsinn, sowas zu machen. Aber jetzt ist es, hat ja der jetzige Oberbürgermeister sogar selbst schon bestätigt, es ist nicht mehr zeitgemäß. Und man macht es jetzt im Endeffekt nur noch, weil man schon so viel investiert hat. Und das ist natürlich durchaus ein Fehler, was auch in Unternehmen passiert. Also wenn man immer wieder in das Gleiche investiert, dass man Angst hat, einfach aufzuhören. Und wir, also in dem Bürgerbegehren geht es einfach mal, besinnt euch mal neu, überlegt euch mal das Ganze komplett neu. Die Zeiten haben sich geändert. Wir müssen auch mal neu denken.
3: Also es ist natürlich eine knifflige Frage. Das grundsätzliche Ziel ist, den Autobahncharakter zu nehmen, dass es klar ist, ich bin in der Stadt, ich bewege mich im städtischen Raum. Es muss genauso wie auf jeder anderen Einfallstraße, müssen da Signalanlagen stehen. Es muss klar sein, ich bin hier mit Tempo 50 unterwegs, das darf angebaut werden. Und das Allerwichtigste ist, dass ich in diesen Gebieten auch den ÖPNV weiter ausbaue. Mit einer Straßenbahn zum Beispiel, die Leier Straße ist so ein klassischer Fall. Ich könnte den Flankenschnellwegraum dann nicht nur für den Autoverkehr, sondern auch für den ÖPNV nutzen. Das sind die klassischen Maßnahmen, damit das erkennbarer Stadtraum wird. Weil das St. Leonhard und Schweinau, das sind vom Plärrer 2 oder 3 U-Bahn-Stationen. Und das wirkt wie eine halbe Weltreise, diese Barriere zu überwinden. Und das zusammenzubringen, das wäre das große Ziel. Und das geht eben nur im Umfeld Rothenburger Straße und Schwabacher Straße. Da werden die Leute kreuzen. Da werden sie auch im Jahre 2045 kreuzen. Auch wenn ich irgendwo anders einen Deckel haben werde. Die Verbindung wird dort stattfinden. Und da muss ich Qualität schaffen.
0: Jetzt seid ihr dran. Mischt euch ein und macht mit beim Bürgerentscheid zu den Ausbauplänen des Frankenschnellwegs. Kapazitäten schaffen für bis zu 70.000 Kfz pro Tag auf einer Straße, die mitten durchs Stadtgebiet führt, oder lieber in mehr Mobilität innerhalb der Stadt und ein städtisches Miteinander investieren. Stimmt ab und seid Teil einer lebendigen Demokratie. Das war unser Beitrag für unsere Sendereihe Ein Mission Possible für diese Woche.

0: In wenigen Wochen endet das Schuljahr 25/26 und damit ist dann auch Schluss mit den Schülertreffs im Annapark und der Amberger Straße. Betroffene Familien, Elternbeiräte und Nachbarinnen sowie Gewerkschafterinnen wurden mit dieser ersatzlosen Streichung der bedarfsgerechten Nachmittagsbetreuung für Jugendliche mit Förderbedarf ganz schön überrascht. Im Januar hatte die Initiative Schülertreffs bleiben eine Petition gestartet, in der eine weitere Förderung der Jugendarbeit in dieser Form gefordert wurde. Die letzten Schülertreffs der Stadt Nürnberg sollen jetzt aber trotzdem nach 20 Jahren bestehen, aus einer Sparmaßnahme heraus geschlossen werden, ohne dass eine Alternative geboten wird. Deswegen ziehen morgen die Betroffenen und auch die Unterstützerinnen am 17.06., Entschuldigung, also am Mittwoch, vor das Rathaus, um noch einmal Druck zu machen. Denn spätestens am 22.07. soll nun endgültig abgestimmt werden. Ihr hört ein Interview mit Miron und Max von der Initiative Schülertreffs bleiben.
1: Hi, ich bin Miron von der Initiative Schülertreffs bleiben. Ich war von Anfang an dabei, die Initiative mit zu gründen und dafür zu sorgen, dass wir alle in dieser Konstellation an einem Tisch sitzen und uns gemeinsam stark machen gegen eben die Schließung der Schülertreffs und die Sozialkürzung, wo die Schließung der Schülertreffs eben nur ein Teil von sind.
2: Ja, hallihallo, ich bin der Max von ANE. ANE steht für Aktives Netzwerk Erziehung und wir sind eine Gruppe von Erzieherinnen, Erziehern, Kinderpflegerinnen, Kinderpflegern, die sich vor, ja, jetzt schon fast einem Jahr zusammengetan hat nach der letzten Tarifrunde und gesagt hat, nee, immer nur meckern reicht nicht, wir wollen selber was tun. Also angefangen haben wir damit zu sagen, vor allem Arbeitsbedingungen in Kitas, Jugendhilfe und so anzugehen, aber wir machen naturgemäß auch noch mehr Sachen und unter anderem haben wir uns angeschlossen einem Bündnis, das sich gegen die Schließung von Schülertreffs wehrt, wovon natürlich auch Kolleginnen von uns betroffen sind.
3: Meine erste Frage ist, ob ihr vielleicht den Hintergrund noch mal ein bisschen beleuchten könnt von der Initiative Schülertreffs bleiben. Also warum hat sich die gegründet und warum hat es die sozusagen gebraucht?
1: Genau, also zur Gründungsgeschichte kann vielleicht ich kurz was sagen. Die Schließungen haben ihren Ursprung im letzten Jahr. Aber erst diesen Januar sind wir durch eine Petition auf diesen ganzen Vorgang aufmerksam geworden. Die Petition war von den Elternbeiräten einer der beiden Schülertreffs. Also es sind zwei Einrichtungen betroffen, die letzten beiden dieser Art, die es noch gibt in Nürnberg. Und die Elternbeiräte des Schülertreff Amberger Straße haben mit einer Petition auf die Schließung aufmerksam gemacht und haben dort eben schon gesagt, dass sie das so nicht richtig finden und sich wünschen, dass diese Schülertreffs bleiben, worauf wir, also zum Beispiel auch vom Solidaritätsnetzwerk, einer Nachbarschaftsorganisation hier in der Südstadt oder auch eben die Kollegin von ANE oder ja auch die Elternbeiräte selber rumrecherchiert haben, sich vernetzt haben, Besuche sich abgestattet haben und ja am Ende auch an einem runden Tisch zusammengekommen sind, um eben diesen Kampf für den Erhalt der Schülertreffs gemeinsam aufzunehmen. Und so hatten wir eben im Frühjahr dort unseren allerersten runden Tisch, wo wir da schon eben fleißig diskutiert haben und einen Grundstein gelegt haben für unsere gemeinsame Arbeit eben für den Erhalt dieser beiden Einrichtungen.
2: Für uns war das so tatsächlich, wir sind da ja in diesen laufenden Prozess mehr oder weniger mit reingekommen, als das Ganze schon angefangen hat. Da kam dann tatsächlich ein Kollege, der bei der Stadt arbeitet, auf mich zu. Wir haben uns dann bei unserem Treffen darüber unterhalten, wollen wir uns daran beteiligen bei diesem Bündnis und haben dann natürlich gesagt, auf jeden Fall, weil überall da, wo es ja tatsächlich auch um Schließungen, um Personalverlagerung, eventuell auch, aber ich glaube, das steht nicht im Raum, Kündigungen geht, da gucken wir halt dann schon nochmal hin. Und wie gesagt, wir haben auch unsere Leute, die sich darum kümmern. Ich muss aber zugeben, ich bin keiner davon, weil diejenigen, die sich darum kümmern, das sind Leute, die bei der Stadt sind und die wollten dieses Interview nicht machen. Ich sage dazu jetzt einfach mal nicht mehr. Ich kann nur sagen, ich arbeite nicht bei der Stadt Nürnberg.
3: Es gibt ja verschiedene Arten der Kinder- und Jugendbetreuung. Warum sind denn Schülertreffs, sag ich mal, so besonders und warum sollte man das hervorheben oder definitiv erhalten, wenn sie die letzten ihrer Art von der Stadt sind?
2: Ja, also dazu kann man sagen, diese Schülertreffs sind halt im Gegensatz zu dem, was jetzt auch gerade die Stadt so als Alternative voran vorschlägt, sind diese Schülertreffs halt festere Strukturen als Jugendtreffs. So, da besteht ein Elternkontakt, das ist bei Jugendtreffs nicht notwendigerweise der Fall, bei Schülertreffs halt schon. Bindungsaufbau hat dann nochmal einen ganz anderen Stellenwert als im Jugendtreff. Und mir ist es auch wirklich wichtig zu betonen, die Kolleginnen und Kollegen in den Jugendtreffs machen hervorragende Arbeit, gar keine Frage, aber es sind andere Angebote. Bei diesen Schülertreffs hast du nochmal wirklich einen Fokus auf eine Altersgruppe, die du bei den Jugendtreffs nicht hast. Und wenn ich 10-Jährige mit 14, 15, 16-Jährigen in den Raum setze, ist das die eine Sache, das kann noch ganz gut gehen. Aber wenn ich dann mit 18, 19-Jährigen diesen Raum sozusagen fülle, dann ist das nochmal was anderes. Noch dazu geht es ja auch konkret bei der Amberger Straße darum, dass viele Kinder, man kann sagen, die überwiegende Mehrheit, auch einen heilpädagogischen Bedarf hat. Und das ist einfach nochmal eine spezifisch andere Arbeit, wenn man dann auch schauen will, okay, wie unterstützen wir sie auch als Schülerinnen, als Schüler. Und das ist was, das ist einfach nicht die Aufgabe von Jugendtreffs. Da gucken Schülertreffs hin, haben wie gesagt ihre festen Strukturen und diese festen Strukturen sind auch was, was diese Schülertreffs halt einfach von diesen Jugendtreffs abgrenzt.
1: Genau, dem kann ich mich nur anschließen und das ist auch, was die Eltern eben anführen. Also im Brief der Stadt an die Eltern, in denen diese Schließung bekannt gegeben wurde, was auch der Zeitpunkt ist, wo die Eltern erfahren haben, dass eine Schließung überhaupt im Raum steht, wurde auf solche Angebote, wie du sie genannt hast, der offenen Jugendarbeit verwiesen, die aber damit gar nicht vergleichbar sind und eben nicht den Bedarf erfüllen, den diese Familien haben mit den Jugendlichen, Mittelschulalter, die eben diesen hohen Förderbedarf haben, weil sie von der Förderschule sind oder im Fall des Ritter von Schuhplatz, also der jetzt in der Südstadt beim Annapark, ja, wo der Anteil von Jugendlichen mit Förderbedarf etwas geringer ist, aber dafür auch viele andere Jugendliche sind mit über 90% Migrationshintergrund, Geflüchtete und ja, das auch in einem Umfeld, wo die Ganztagsbetreuung der Mittelschulen ja nicht ausreicht, eben, ja, dieses Angebot eben auch sehr wichtig ist. Also ich kann einmal zu diesen Kürzungsplänen sagen, dass das Referat für Soziales, Familie, Jugend der Stadt Nürnberg pauschal 8 Millionen Euro 2026 einsparen soll. Und die haben dort eine Einsparungsliste, die kann man sich im Internet auch raussuchen, eben über dieses Wegweiser-System eben des Stadtrats und sich das selber anschauen. Und die haben dort gekürzt durch die ganze Bandbreite wild hindurch. Und die Schülertreffs, genau, die letzten beiden sind jetzt eben in diesen Vierteln, wo es, sagen wir mal, noch etwas mehr von dieser Unterstützung eigentlich bräuchte, weil dort mehr Familien einfach wohnen, die solche Angebote, ja, denen diese Angebote unter die Arme greifen, als jetzt vielleicht irgendwie in Erlenstegen oder sonst wo, wo das Gras etwas grüner ist oder so. Und genau, die Schülertreffs sollen da jetzt eben genau 290.000 Euro pro Jahr einsparen, also beide zusammen. Und ja, das rechtfertigt halt eben in diesen Arbeitervierteln, ja, fleißig an der Jugendarbeit zu sparen.
2: Ja, ich meine, letzten Endes sind es ja auch nicht die einzigen. Und was ich besonders spannend finde, ist auch so jetzt mal in den anderen Kontext zu sagen, so, ne, es ist ja dieser komplette Sozialbereich, der weggekürzt wird, so, ne, das erleben wir vom Netzwerk halt auch in unterschiedlichen Bereichen. Und das sind zum Teil dann auch

0: muss irgendwie drauf kommen, an die ranzukommen. Und da ist es am sinnvollsten, wenn es halt ein Mensch macht, der beratend tätig sein kann, weil ich sage jetzt mal, eine Familie, die ihren Kindern zu Hause sich schwer tut, Deutsch beizubringen, denen hilft das Plakat auch nichts. Ne, die, also du musst ja auch irgendwie wissen, an wen kann ich mich überhaupt wenden? Gibt es dieses Angebot überhaupt? Und dafür brauchst du Sozialarbeiterinnen und Sozialarbeiter. Und wenn die nicht da sind, weil die weggekürzt werden, ne, dann kann man sich auch irgendwann später hinstellen und sagen, ach ja, das Angebot wird ja nicht genutzt. Ja, weil keiner darüber Bescheid weiß. Weil an so einem Plakat kannst du 50 Mal vorbeigehen und hast nie hingeschaut. Weil du nie die Verbindung gemacht hast, eigentlich habe ich den Bedarf dafür und dann ist da dieses Plakat. Woher sollst du es wissen?
1: Am 17. April, Juni, also am kommenden Mittwoch, geht's vor das Rathaus in Nürnberg und mehr erfahren könnt ihr auch unter dem Hashtag Schülertreffs bleiben, zum Beispiel auf Instagram.
2: Was fordert ihr denn konkret in der Initiative Schülertreffs bleiben?
3: Der Name ist Programm. Also zuvorderst haben wir uns zusammengeschlossen, um für den Erhalt dieser Schülertreffs zu kämpfen und ja, den Familien im Wesentlichen bei ihrem Kampf, bei ihren Forderungen, die sie formuliert haben, unter die Arme zu greifen und die Betreuung der Jugendlichen eben sicherzustellen, diese Arbeitsplätze auch sicherzustellen. Und ja, wir haben jetzt keinen so großen Blick auf diese gesamte Kürzungsliste geworfen, weil wir auch leider nicht so viele Leute sind und die Zeit auch einfach schon tickt. Ich wette, wenn man da einen Blick drauf werfen würde, dann würde man bestimmt noch viele andere Dinge finden, die auch den Familien ins Fleisch schneiden oder irgendwelchen Kollegen in diesem Bereich ins Fleisch schneiden, wo es vielleicht ja noch nicht mal eben so eine Petition wie ein Hilferuf oder sowas gab und Fälle, von denen wir jetzt gar nicht so viel wissen. Und im Eigentlichen tut sich unsere Initiative auch gegen diese Gesamtheit der Sozialkürzung richten. Und ja, das, wo wir jetzt eben diese Kürzung ganz konkret abwenden wollen, sind halt jetzt zuvorderst die Schülertreffs.
0: Genau, und wir unterstützen das in dem Kontext und ich kann sagen, ansonsten darüber hinaus als Netzwerk sehen wir natürlich auch, also als ANE, als aktives Netzwerk Erziehung, sehen wir halt auch in der kompletten Branche Einsparungen, die schwierig sind. Es gab ja jetzt vor, ich glaube, 2 Wochen ungefähr so ein Leak aus dem Familienministerium, 2,7 Milliarden Euro Einsparungen und so weiter und so fort. Das geht in ganz, ganz viele unterschiedliche Bereiche bundesweit rein. Wir haben Integrationskurse, wir haben heilpädagogische Geschichten, die gestrichen werden. Fördermittelbedarf, Schulbegleiter sollen jetzt nicht mehr Einzelbetreuung, sondern mehrere machen. Das sind alles Dinge, die im Raum stehen, die sind noch nicht umgesetzt, aber sowas plant man. Und das ist ja auch, im Endeffekt deckt sich das ja auch mit dem, was die Regierung jetzt auch schon vor einer Weile angekündigt hat. Ich weiß noch, dass in der letzten großen Tarifrunde hieß es, wir wollen 15% aus dem öffentlichen Dienst an Stellen einsparen. Sowas in die Richtung.

0: Innerhalb der rechten und rechtsextremen Szene werden Kampfsportgruppen immer beliebter. Sie sind gut vernetzt, organisiert, gewaltbereit und sollen vor allem junge Männer ansprechen. Welche Rolle Vernetzung, Kampfsport, Gewalt, Politik und das Besetzen öffentlicher Räume für die rechtsextreme Szene spielen, das könnt ihr bei einem Vortrag heute Abend im Z-Bau erfahren. Dort sprechen wird der Journalist Steffen Krapf, mit dem ich vor dem Vortrag heute Abend gesprochen habe. Steffen, bevor wir über den Vortrag sprechen, vielleicht noch kurz zu dir. Du bist Journalist, du schreibst für die Mainpost, die Fränkischen Nachrichten, Elf Freunde und auch den Kicker. Dein Themenschwerpunkt liegt also schon im Sport, kann man sagen, oder?
1: Ja, meine Anfänge im Journalismus waren Sport. Irgendwann, so während Corona, ist es so Richtung Extremismus auch, hat sich das verlagert und ging dann weiter von Querdenkern zu Rechtsextremismus. Und die Recherche jetzt lässt sich sehr gut verbinden.
0: Ja, genau, das sind so diese beiden Themenbereiche, die du jetzt damit eigentlich abdeckst. Es geht um Sport oder genauer um Kampfsport, aber eben auch politische Zusammenhänge, in dem Fall eben rechtsextreme Strukturen, vor allem innerhalb der Kampfsportszene. Du hast vor allem zu einer Schweinfurter Hooligan-Gruppe investigativ recherchiert. Kannst du uns vielleicht ein bisschen was so grundsätzlich zu der Recherche erzählen? Wie bist du da vorgegangen?
1: Also vor gut 3 Jahren hat sich in Schweinfurt eine Hooligan-Gruppe neu gegründet. Da kam mir das komisch vor, dass das nicht normal ist, dass in Schweinfurt so eine Gruppe auftritt. Und dann habe ich mir vorgenommen, herauszufinden, wer diese Menschen sind, was das Netzwerk dahinter ist und was die so vorhaben. Und das erzählt einem in so einem Fall halt niemand, also auch die Protagonisten nicht, der Verein erzählt es nicht, der kann es nicht wissen. Da muss man dann als Journalist tief wühlen, tief graben, investigativ recherchieren und die letzten 2, 3 Jahre habe ich das eigentlich kontinuierlich immer wieder gemacht. Zuletzt durch ein Stipendium von Netzwerk Recherche, die einen da sehr gut unterstützt haben. Und ich bin da schon ein ganzes Stück weitergekommen. Und das Ergebnis werde ich unter anderem am Mittwoch im Z-Bau erzählen.
0: Das wirst du dann im Detail erzählen. Du musst natürlich auch nicht alle deine, also nicht bis ins Detail erzählen, wie du da vorgegangen bist, aber vielleicht jetzt für Leute, die jetzt wenig mit so investigativem Journalismus auch anfangen können, wie würdest du sagen, hat sich das jetzt zu einer normalen Recherche vielleicht auch unterschieden, das, was du gemacht hast?
1: Also es ist sehr viel spezielles Handwerk, was sich im Internet abspielt, was man alles rausbekommen kann. Das ist im Endeffekt ein einfach Handwerk, das man erlernen muss. Plus dann kommt hinzu, dass man sehr, sehr viele Gespräche führen muss mit Leuten im Umfeld von so einem Thema. Da muss man Vertrauen aufbauen, da muss man dranbleiben. Man muss einen Draht zu den Behörden herstellen. Auch dort ist das Wichtigste, dass man Vertrauen erlangt. Und ja, es ist ein sehr zähes Thema und im Endeffekt kann man investigative Recherche damit beschreiben, dass man sehr tief wühlt und irgendwas ausgräbt, was sonst niemals an die Oberfläche gekommen wäre.
0: Und sind ja auch meistens Recherchen, in denen man sich, du hast es kurz angesprochen, jetzt nicht nur übers Internet oder so diesen öffentlich zugänglichen Quellen einfach bedient, sondern schon guckt, dass man in dieses Thema nochmal tiefer einsteigt. Ne?
1: Ja, da ist vielleicht auch so eine Veranstaltung wie im Z-Bau dann interessant, dass Leute auch sehen, da ist jemand, an den kann man sich wenden, wenn einem komische Sachen auffallen. Also viele Teile meiner Recherche verdanke ich einfach auch Quellen, die mir Sachen zuschicken, die ihnen auffallen, Sachen zu den Rechtsextremen, die Sachen mitbekommen und das ist alles zusammen ergibt dann irgendwann das runde Bild und da ist man auf sehr viele Menschen angewiesen, dass so etwas funktioniert.
0: Ohne jetzt zu viel vorwegzunehmen, wir werden ja dann auch über die Veranstaltung am Mittwoch berichten. Was hast du rausgefunden? Wie ist diese Szene organisiert vielleicht in ein paar Worten? Oder anders gefragt, was unterscheidet diese Szene vielleicht auch nochmal zu, in Anführungszeichen, normalen Kampfsportgruppen?
1: Also wichtig ist zu erwähnen, dass diese Schweinfurter Gruppe einfach als Beispiel dient. Also das würde jetzt auch Menschen interessieren, die nicht aus Schweinfurt sind oder denen es einfach nicht interessiert, was sie in Schweinfurt für ein Problem haben. Aber die stehen sinnbildlich für eine Entwicklung im Rechtsextremismus. Und ein Blick auf so eine Gruppe kann auch einen Blick eröffnen für eine komplette Szene. So eine Gruppe wie die Schweinfurter Hooligan-Gruppe, die hat keine Grenzen, die setzt sich keine Grenzen. Die sind Hooligans aus 4 Bundesländern, was sehr ungewöhnlich ist. Und das zeigt, wie wichtig oder wie fortgeschritten Vernetzung im Rechtsextremismus ist. Und ein großes Ding der Rechtsextremen ist seit Jahren der Kampfsport. Sowohl die Ausübungen als auch als Veranstaltungen und einfach den Raum besetzen, also auch in Kampfsportveranstaltungen stattzufinden. Und das machen die Schweinfurter, wenn man es objektiv betrachten würde, sehr gut. Und ich zeige auf, wie sowas funktioniert. Also das auch dahinter steckt ein Netzwerk.
0: Du sagst, Räume einnehmen, ein Faktor gerade von diesen rechtsextremen Kampfsportgruppen ist ja vor allem, dass die so gezielt eher ein jüngeres Publikum vielleicht auch ansprechen. Wie schätzt du da diese Gefahr ein, gerade für jüngere Leute, sie da vielleicht durch so eine Sportbegeisterung irgendwie in so rechtsextreme Kreise zu geraten?
1: Es gibt im Kampfsport als, sagen wir mal, als Subszene sehr viele neue Formate, die ziehen vor allem Jugendliche an. Also das sind extremere Sachen dann. Das sind nicht dieses klassische Vereinssport, dass du zum Boxen gehst oder zum Kickboxen, kämpfst nicht um den Titel von Verband XY, sondern es sind dann Formate wie Bärnackel, ist dann Boxen ohne Handschuhe oder es wird eine Art Streetfight gemacht in komischer Umgebung, also mit weniger Regeln. So Sachen sind für Jugendliche attraktiv, nicht zuletzt dadurch, dass die Sachen im Internet gestreamt werden, zigtausende oder Millionen von Klicks teilweise auf YouTube haben. Und gleichzeitig werden die, sind die Sachen sehr durchlässig für rechtsextreme Kämpfer, die vielleicht oder höchstwahrscheinlich es nicht so einfach hätten in einem klassischen Verbandssport oder ähnliches. Und all das zeige ich auch mit dieser Recherche und beleuchte es. Es geht natürlich weit über die Schweinfurter Gruppe hinaus.
0: Ich glaube, es gibt ja schon Teile da in dieser Szene, die sehr offen mit bestimmten Symboliken hantieren, wo das schon auch von außen, wenn man sich jetzt nicht großartig damit auseinandersetzt, relativ offensichtlich ist, wie da eine gewisse politische Haltung ist, die da dahinter steht. Hast du vielleicht trotzdem Tipps auch von außen, gerade für jüngere Leute, wie kann man sich dagegen wehren? Auf was kann man vielleicht auch achten, um eben nicht in solche Kreise zu geraten?
1: Wenn man ja zum Beispiel auch Kampfsport machen will, sollte man sich genau überlegen, wo man hingeht. Die Kampfsportstudio-Betreiber wissen genau, wen sie auf der Matte stehen haben. Die können sich auch informieren. Die kennen alle die Symboliken, die da auf der Haut getragen werden. Und im Endeffekt kann ich nur empfehlen, wenn dort Leute sind mit rechtsextremen Symboliken, entweder dafür zu sorgen, dass die gehen müssen, oder man macht einen großen Bogen um so ein Studio.

0: seid immer noch beim Stoffwechsel hier auf der 95,8 bei Radio Z. Ja, die Südstadt hier in Nürnberg, die ist besser als ihr Ruf. Das wissen wir nicht nur, weil wir hier unser Sendestudio haben, sondern weil es richtig viele engagierte Menschen gibt, die jetzt mit einem Audio-Walk rund um den Aufsässplatz ihre Südstadt in ein neues Licht stellen wollen. Den Audio-Walk konzipiert hat die Komfortzone, der mobile Kulturladen der Stadt Nürnberg, den ihr momentan auf dem Melanchthonplatz finden könnt. Die haben SüdstädterInnen eingeladen, sich mit Geschichten über ihren Stadtteil an diesem besonderen Format zu beteiligen. Mitgeholfen, das Ganze zum Leben zu erwecken, haben dann wir und die Analogwerkstatt, die in der Wiesenstraße zu finden ist und hier auch einmal im Monat auf Sendung ist. Kommt also alles zusammen und ihr hoffentlich mit, denn die Premiere ist schon heute Abend.
1: Heute Abend hat der Audiowalk Überleben in der Südstadt Premiere. Das ist ein Spaziergang durch die Nürnberger Südstadt und gleichzeitig eine Reise in die Geschichte ihrer BewohnerInnen.
2: Darf ich mich vorstellen? Krähe. Kara Krähe, mein Name. Ich wohne mit meiner Familie im dritten Baum vom Humboldtplatz aus gesehen rechts.
1: Der Audiowalk Überleben Südstadt lädt ein. Einen Blick in die Straßen und Plätze der Nürnberger Südstadt rund um den Aufsitzplatz zu wagen.
3: Schaut euch diese Baklava an.
4: Es kommt aus Syrien, zum Beispiel aus der Stadt Damaskus und Aleppo. Das ist so wichtig, zum Beispiel die Halaf der Jimmim, da sagt man, das kommt aus Hama und sowas. Zum Beispiel Halaf der Jimmim, was habe ich aufgesprochen?
5: Hier was.
4: Arbeite ich jetzt gerade.
5: Satzung drauf?
4: Bitte schön.
1: Und bekannte Straßen und Plätze vielleicht mal mit anderen Augen oder besser gesagt mit anderen Ohren zuhören. Im Audiowalk erzählen AnwohnerInnen von ihren Lieblingsorten, von alltäglichen Wegen, kleineren Umwegen und besonderen Momenten. So entsteht ein vielstimmiges Porträt der Südstadt.
6: Ja, Gott sei Dank läuft es sehr gut, ja. Wir haben Stammkunden, wir waren eigentlich Stammkunden. Nur Herren, Frauen nur mit kurzen Haaren. Du zum Beispiel Spitzen kann schon machen.
1: Mal nachdenklich, mal humorvoll und manchmal auch widersprüchlich. Entstanden ist das Projekt gemeinsam mit uns, Radio Z, aber vor allem der Komfortzone. Das ist der mobile Kulturladen der Stadt Nürnberg, der jetzt schon das zweite Jahr in Folge auf dem Melanchthonplatz sein Quartier gefunden hat.
2: Von meinem Baum aus habe ich einen wundervollen Ausblick auf den Spielplatz. Wir krähen, kreischen in einer gemeinsamen Sprache. Das heißt, wir können eigentlich vier Sprachen. Fränkisch, genervtes Augenrollen, stechender Todesblick und ironisches Grinsen.
1: Vor einigen Monaten gab es einen Aufruf, auch über unsere Kanäle, und es haben sich einige SüdstädtlerInnen gefunden, die unter der künstlerischen Leitung von Olga Komarova einen Hörspaziergang kreieren.
7: Stimmt nicht, manchmal reden wir über die Weltpolitik.
1: Eingeladen waren die Kreativen, eigene Texte zu schreiben und diese auch dann selbst aufzunehmen und zu schneiden. Unterstützt hat sie dabei Radio Z und Gary Steber.

Ich liebe orientalische Musik und ich mag die Wiesenstraße. Hier gibt es viele kleine orientalische Geschäfte. Kommt, wir gehen raus, dann nach links und die Wiesenstraße entlang.

0: Los geht es um 18 Uhr am Melanchthonplatz heute. Und dann sollte man mindestens 2 Stunden einplanen. Aber keine Angst, es wird auch zwischendrin ein Päuschen geben. Ihr kommt auf den Melanchthonplatz und haltet nach der Komfortzone Ausschau. Dort wird euch dann gegen Pfand ein Kopfhörer ausgehändigt. Bis auf das Pfand ist der Audiobook kostenlos, aber es wird auf jeden Fall um eine Voranmeldung gebeten. Weitere Termine sind am Samstag, den 27. Juni und am Mittwoch, den 1. Juli, jeweils um 18 Uhr.
1: Und eine kleine Info zum Schluss. Der Walk ist nicht barrierefrei, aber kostenlos. Und die Kopfhörer gibt's gegen Pfand zum Ausleihen. Und dann sollten diese für den gesamten Spaziergang nicht abgesetzt werden. Wirklich ein Erlebnis. Musikalisch geht's jetzt hier auch in die Südstadt. Der Nürnberger Rapper Kuchenmann, den hören wir jetzt mit seiner Hommage an die Südstadt So Southside.
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0: Ich bin unterwegs im Casablanca Kino in der Nürnberger Südstadt mit Theaterleiter Matthias Damm. Matthias, grüße dich.
1: Hallo Chris.
0: Und damit sind wir bei den Neustarts am Donnerstag, den 18. Juni.
1: In dem Fall haben wir einen Film jetzt noch spontan dazugenommen, über den wir tatsächlich auch geredet hatten, aber den wir dann letztlich eigentlich ursprünglich nicht vorgesehen hatten, der aber jetzt im Moment so einen wahnsinnigen Buzz hat, dass wir gesagt haben, ja, der müssen wir auch dabei sein. Also es geht natürlich um den Film Backrooms. Ja, also einen Filmstart beim amerikanischen Verleih A24 oder Produktionsstudio. Genau, und der Regisseur ist Kane Parsons, ist erst Mitte 20 und hat diesen, ja, ich weiß gar nicht, wie man ihn einschätzen soll, Horror-Thriller gedreht. Also ihr habt ja wahrscheinlich den Trailer gesehen oder schaut ihn euch an. Also wir bewegen uns komplett in komplett gelben Räumen in einer merkwürdigen Parallelwelt, die sich anscheinend immer wieder verändert und am Donnerstag dann jeden Tag immer relativ spät gegen 21 Uhr in der Originalfassung bei uns im normalen Programm.
0: Den einen hatten wir gerade schon und dann gibt's noch The Love That Remains, Gorgona und Nulpen. The Love That Remains hat ja einen besonderen Trailer, der einem dann am Ende aussagt, guckt ihn euch an oder auch nicht.
1: Ja, das ist auch wirklich so, glaube ich, gemeint vom Filmemacher. Also man kann den Film anschauen und er ist wirklich großartig. Ich mag ihn sehr. Ich werbe sehr für ihn, aber ich kann auch verstehen, dass man damit vielleicht nichts anfangen kann. Also ein wirklich ganz toller isländischer Film vom isländischen Filmemacher Júni Pálmason, den ihr möglicherweise nicht kennt vom Namen her. Er hatte einen Film, der so ein bisschen größer in Deutschland im Kino war, nämlich Weißer, Weißer Tag vor einigen Jahren mal. Sein vorangegangener Film Gotland war leider nicht im Kino. Ich fand den auch ganz toll und wir werden ihn tatsächlich nächste Woche zeigen. Der Filmverleih, der jetzt den neuen Film rausbringt, hat auch da die Rechte und ermöglicht es, ihn noch zu zeigen. Ja, und jetzt eben der neue Film, The Love That Remains. Das ist die Geschichte eines Paares oder auch nicht mehr Paares, also zwei Menschen, die sich irgendwie getrennt haben, vielleicht auch nicht so richtig. Sie kommen nicht so richtig dazu, sich zu trennen, weil er immer auf irgendeinem Fischerboot, also auf so einem großen Hochseefischtanker sozusagen unterwegs ist, kaum zu Hause ist. Die Frau ist Künstlerin, macht ganz großartige Kunst, indem sie irgendwelche Stahlplatten in Stücke schneidet und monatelang in der isländischen Witterung rumliegen lässt, worauf sie sich dann eben ja, verfärben, verrosten, was auch immer. Genau, und die beiden ja, waren mal zusammen, haben drei Kinder und ja, wissen nicht mehr so richtig, was miteinander anzufangen. Das wird auf eine Art erzählt, die sehr ungewöhnlich ist. Es gibt nämlich nicht so richtig Plots, sondern es gibt immer so einzelne Szenen, die man sich dann so ein bisschen zusammendenken muss. Es wird auch sehr viel einfach diese Frau gezeigt, wie sie ihre Kunst macht und alles in einer wunderschönen isländischen Landschaft. Also wie gesagt, wenn ihr gerne einen Film habt, der von A bis Z durcherzählt ist und euch immer genau sagt, was als nächstes kommt, dann ist es nicht das Richtige für euch. Wenn ihr was ein bisschen Ungewöhnliches seht und euch ein bisschen überraschen lassen wollt, dann ist The Love That Remains tatsächlich genau das Richtige für euch. Genau, wir machen einen kleinen Schwerpunkt außenrum. Ich habe schon gesagt, wir zeigen Gotland. Der läuft dann am Sonntag, den 28. Juni einmalig. Also der letzte Film von ihm, auch wirklich fantastisch, auch in Island angesiedelt, über einen Priester, der im 19. Jahrhundert mit einer gigantischen Kamera einmal quer durch Island läuft. Warum er das tut, müsst ihr herausfinden, indem ihr den Film anschaut. Genau, und es gibt tatsächlich zu The Love That Remains noch einen Begleitfilm, der heißt Joan of Arc. Der beschäftigt sich tatsächlich mit der Kunst, die im Film gezeigt wird. Da wird nämlich den ganzen Film über immer wieder ein Kunstwerk, eine Statue von Jeanne d'Arc gezeigt. Es gibt diesen Begleitfilm, der einfach eine Stunde lang dieses Kunstwerk zeigt. Und zwar immer wieder in einzelnen Szenen, in verschiedenen Jahreszeiten. Ich bin nicht ganz sicher, wer sich das anschauen wird. Ich werde sehr dafür, es zu tun. Also ihr müsst dafür natürlich unbedingt The Love That Remains gesehen haben. Und ich glaube, dann macht es sehr viel Spaß, sich dann einfach nochmal eine Stunde sehr meditativ mit diesem Kunstwerk auseinanderzusetzen. Also alles sehr ungewöhnlich, aber absolut sehenswert und natürlich schauen wir alle kein Fußball oder so ein Quatsch, sondern schauen gute Filme und die Filme von Júni Pálmason sind genau das Richtige.
0: Gorgona und Nulpen sind zwei weitere Filme, die am Donnerstag, den 18. starten und die gehen wieder in ganz andere Richtungen.
1: Ja, also ja, unterschiedlich können Filme kaum sein, wie das immer so ist. Beides sehr weibliche Themen vielleicht, aber extrem unterschiedlich. Gorgona, muss ich zugeben, habe ich selber nicht gesehen. Aber ja, mal wieder ein Film aus Griechenland. Da gibt es ja nicht so ganz viele. Ja, und das ist so ein ziemlich harter Mad Max-Verschnitt sozusagen mit zwei jungen Frauen, die ja ballernd sich irgendwie durch Griechenland bewegen und spannende Abenteuer erleben oder so. Ja, also ein eigenwilliger Film, glaube ich, aber total sehenswert. Ja, und genau das Gegenteil davon, was könnte, ja, Nulpen. Ein Film einer sehr jungen Filmemacherin, Sorina Gajewski, die einen heißen Sommer in Berlin zeigt. Also es wird ja heiß am Wochenende, genau der richtige Film dazu bei uns im Programm. Ja, sie hat sehr junge Darstellerinnen, also zwei Mädchen, Ramona und Nico heißen sie, sind beste Freundinnen und bewegen sich in einem sehr heißen Sommer durch Berlin. Und ja, da passieren Dinge. Und das ist wirklich ein ganz toller Film, der ganz nah dran ist an seinen Protagonistinnen. Und ich glaube, von Sorina Gajewski werden wir noch viel hören. Die hat richtig was drauf und Nulpen ist ihr Debüt und ja, kann jetzt im Kino gesehen werden.

0: Es ist soweit. Gestern hieß es Anpfiff zur Fußball-Weltmeisterschaft 2026 in Kanada, Mexiko und den USA. Insgesamt reisen 48 Mannschaften aus 48 Ländern auf den amerikanischen Kontinent. Auch die deutsche Nationalmannschaft ist wieder dabei. Es ist und bleibt ein Milliardenspektakel, eine WM. Doch nicht alle freuen sich auf das Sportereignis. Kritik gibt es am Austragungsort, dem Weltfußballverband FIFA und den Sponsoren. Manche Menschen boykottieren die WM deshalb. Dazu ruft die Bewegung Fairness United auf. Die Gruppe kämpft nach eigener Aussage für Menschenrechte im internationalen Fußball. Darüber habe ich heute mit Bernd Bayer, Mitglied der Bewegung und Autor des Buchs »Das goldene Buch der Fußball-Weltmeisterschaft« gesprochen. Laut dem Magazin »Elf Freunde« ist das Buch, das Bernd Bayer geschrieben hat, ein Standardwerk über die seit 1930 stattfindende Fußball-Weltmeisterschaft. Trotzdem ist Bernd Bayer die Lust an dem Event der WM vergangen. Und warum? Ja, das habe ich ihn ganz einfach mal gefragt.
1: Also wir wollen vor allen Dingen damit erreichen, dass sich die Fans und andere aktiv mit dieser Situation auseinandersetzen, mit der Problematik, dass die WM wieder einmal und mit Zustimmung und Unterstützung der FIFA in einem höchst problematischen Land stattfindet, dass die Fußballorganisationen inklusive DFB da keine kritischen Worte zu finden zu all den Zuständen, die in den USA herrschen. Da denken wir, das ist dann Sache auch der Fans und der Zivilgesellschaft, sich dann umso kritischer damit auseinanderzusetzen. Und das ist für uns das Wichtige. Ob dann letztendlich einer dann doch beim Endspiel vor der Glotze sitzt oder nicht, darauf kommt uns nicht an. Uns kommt es darauf an, dass man sich mit der Situation dort auseinandersetzt, dass man seine Kritik nach außen trägt, sei es über soziale Medien, sei es über Veranstaltungen, die vielleicht von Gruppen gemacht werden, sei es sonst wie in anderen Medien, also oder in Diskussionsforen. Also da wäre uns stark dran gelegen. Also das wollen wir im Grunde mit diesem Aufruf zum Ausdruck bringen.
0: Welche Rolle spielen denn die Gastgeberländer USA, Mexiko und Kanada für euch?
1: Naja, zunächst mal hat man ja mit der Kuriosität zu tun, dass das Gastgeberland USA nicht müde geworden ist, sich also mit den anderen Gastgeberländern anzulegen. Kanada wird als 51. US-Staat bezeichnet. Mexiko wird immer wieder kritisiert und verbal angegriffen für seine Migrationspolitik. Also da gibt's und auch für die und es sind Strafzölle gegen beide Länder verhängt worden. Also da gibt's einen tiefen Konflikt im Grunde zwischen den drei Gastgeberländern, der geschürt worden ist von der Trump-Regierung. Und das ist natürlich erstmal schon mal eine sehr schlechte Voraussetzung. Es gibt sicher Kritik auch an den Ländern Kanada und Mexiko, insbesondere Mexiko, wo ja eine ganz schwierige politische Situation herrscht aufgrund der Gewaltexzesse, die dort insbesondere im Kontext mit Drogen passiert, wo man sicherlich eine unsichere Lage hat. Aber unsere Hauptkritik geht natürlich in Richtung USA. Ja, da habe ich ja schon erwähnt, dass dort systematisch daran gegangen wird, im Grunde die demokratischen Institutionen und demokratischen Regeln auszuhebeln. Und man doch befürchten muss, dass da letztendlich eine klarer Faschisierungskurs verfolgt wird von der Trump-Regierung.
0: Dieser Faschisierungsprozess, wie du ihn jetzt genannt hast, der ist ja schon länger im Gange und auch die Kritik an der Trump-Regierung wächst ja von Tag zu Tag. Jetzt gab es einen von vielen Expertinnen als völkerrechtswidrig begriffenen Angriff auf den Iran und der Iran ist ja zum Beispiel auch dabei bei der WM. Was würdet ihr euch denn in diesem Bezug von der deutschen Nationalmannschaft oder von Deutschland als Teilnehmer dieser WM wünschen?
1: Also von der Nationalmannschaft als Mannschaft würde ich mir eigentlich gar nichts wünschen. Die Mannschaft besteht nun mal aus über 20 ganz unterschiedlich aufgestellten Spielern. Also das ist ein heterogenes Team. Die einen sind politisch helle Köpfe oder interessieren sich jedenfalls dafür. Anderen geht das, auf Deutsch gesagt, am Arsch vorbei, was da an Politik passiert. Das wäre ein falscher Versuch, der ja auch schon in Katar gescheitert ist, sozusagen die Mannschaft zu einer einheitlichen Stellungnahme zu bewegen oder sie zu verpflichten, entsprechend zu handeln. Da würden sich einige zu Recht gedrängt fühlen zu einer Sache, die sie so nicht wollen. Unsere Adresse ist der DFB. Der DFB müsste klar Positionen dazu beziehen. Und da muss man sagen, da sind wir wirklich sehr enttäuscht vom DFB-Präsidium um Bernd Neuendorf, die für unsere Begriffe aus der schwierigen Situation in Katar, wo sie nichts Halbes und nichts Ganzes zustande gebracht haben, letztendlich die Mannschaft vorgeschoben haben, eine falsche Lehre gezogen haben, nämlich jetzt zu sagen, wieder in diesen alten, uralten Slang zurückzukehren, zu sagen, Politik und Sport, das muss man trennen. Wir reden jetzt nur noch über Fußball. Und zu all dem, was da passiert, auch zu den größten Peinlichkeiten, wie beispielsweise, dass die FIFA in Gestalt von Infantino Trump einen Friedenspreis überreicht, weil er den Nobelpreis nicht bekommen hat, sozusagen. In einer Situation, wo Trump eine aggressive Außenpolitik verfolgt, also Stichwort Kanada, Stichwort Grönland, Stichwort Iran etc. Also in so einer Situation nichts zu sagen von Seiten des DFB, auch zu den anderen Dingen zu schweigen, die problematisch sich entwickeln in den USA, das finden wir schon hanebüchen, muss ich sagen. Also das kann man kaum nachvollziehen, insbesondere weil der DFB da eigentlich ein anderes erklärtes Vorgehen eigentlich hatte. Er hat ja extra einen als progressiv denkenden, geltenden Menschen, Andreas Rettig, mit in den Vorstand oder jedenfalls in die Führungsetagen geholt, wo man sich erhoffte, dass wenigstens der ein paar kritische Worte findet. Aber da muss man sagen, vor 4 Jahren in Katar hat er noch klare Worte gefunden und jetzt schweigt er sich aus, wenn es um ähnliche Zustände in den USA geht. Also und wenn jemand ausschert, wie St. Pauli-Präsident Uke Göttlich, der gesagt hat, man müsse wenigstens mal drüber nachdenken, ob da nicht kritikwürdige Sachen passieren, selbst der wird dann noch zurückgepfiffen. Also das ist ein ganz schwaches Bild und unglaublich enttäuschend, was der DFB im Moment da abliefert.
0: Enttäuscht, das ist Bernd Baier vom Deutschen Fußballverbund. Denn der soll Stellung beziehen und Haltung zeigen gegenüber der FIFA, den USA und den Entwicklungen unter der Trump-Regierung. Trotz der zunehmenden Faschisierung der Vereinigten Staaten, dem völkerrechtswidrigen Angriff auf den Iran und der harten Migrationspolitik samt Entführungen durch die ICE-Behörde findet die Fußball-Weltmeisterschaft 2026 in den USA, Mexiko und Kanada statt. Die Bewegung Fairness United ruft deshalb zum Boykott auf. Doch für viele haben Sport und Politik jetzt nichts miteinander zu tun. Aber stimmt das? Darüber hören wir gleich mehr hier im Stoffwechsel auf Radio Z. Zuvor hören wir noch Lorraine James mit Habits and Patterns.

0: Ja, volles Studio hier im Stoffwechsel auf der 95,8 MHz auf Radio Z. Deswegen muss ich hier jetzt kurz nach der Moderation suchen. Wir haben vor der Musik über die Fußball-WM gesprochen, die ja seit gestern Abend stattfindet, und festgestellt, dass es da ganz schön viele Gründe zur Kritik gibt. Denn da wären zum Beispiel der Friedensnobelpreis für Donald Trump, der vom Weltfußballverband der FIFA an ihn verliehen wurde, dann der völkerrechtswidrige Angriff der USA auf den Iran und noch die harte autoritäre Migrationspolitik unter der Trump-Regierung, die dafür sorgen, dass Spielerinnen zur WM gar nicht anreisen können, genauso wie Schiedsrichter, Fans oder Fotografen. Doch von all dem möchte der FIFA-Präsident Gianni Infantino nichts hören. Er bereue nicht, die USA als Austragsort gewählt zu haben. Einen Tag vor dem Eröffnungsspiel möchte er lieber über Fußball reden. So als wären Sport und Politik strikt voneinander zu trennen. Das sieht die deutsche Bewegung Fairness United anders. Sie rufen zu einem Boykott der WM 2026 auf. Unter anderem wollen sie so für einen fairen internationalen Fußball und für Menschenrechte einstehen. Bei mir heute zu Gast am Telefon war Bernd Bayer. Ich habe ihn heute gefragt, einen Tag nach dem Eröffnungsspiel Mexiko gegen Südafrika, ob Sport und Politik wirklich voneinander zu trennen sind. Und den Beitrag hört er gleich, nachdem ich ihn reingezogen habe. Eine Sekunde. Jetzt geht's los.
1: Naja, die Vorgänge zeigen ja im Grunde, dass Politik und Sport bzw. Fußball in der Tat nicht zu trennen sind. Also die Trump-Regierung verfolgt ja ganz klare politische Ambitionen mit dieser WM, eine klare politische Agenda, die sich dann halt auch niederschlägt in solchen Vorgängen, dass also ein von der FIFA berufener Schiedsrichter nicht einreisen darf. Das ist eigentlich ein Skandal, wo die FIFA einschreiten müsste und Sanktionen gegen die USA verhängen müsste. Also gegen den US-amerikanischen Verband, aber nichts dergleichen passiert. Also da sieht man die Doppelmoral, die da herrscht und die verdeckt wird, also durch diesen Slogan, Politik und Fußball haben nichts miteinander zu tun. Das ist eine glatte Lüge.
0: Du hast jetzt schon erwähnt, dass es eben nicht nur Kritik gibt an der jetzigen WM aufgrund des Austragsorts Amerika, sondern eigentlich an der Weltorganisation des Fußballs, der FIFA. Die Aktion Dritte Welt, die sich eurem Boykottanruf angeschlossen hat, meinte dazu, es seien zu viele Trumps, zu viele Infantinos und sonstige machtgeile Männer im Boot. Wie sieht denn eure Vision von Fairness United für einen fairen und vereinigten Fußball aus?
1: Das ist eine gute Frage. Also zunächst mal muss man in der Tat feststellen, dass die FIFA da einen Hang hat, mit Autokraten zusammenzuarbeiten. Das zeigt sich nicht nur an den Fußball-Weltmeisterschaften, sondern auch an den Club-Weltmeisterschaften, die sehr oft also in höchst problematischen Staaten am Persischen Golf stattfinden. Also allesamt im Grunde Diktaturen oder überhaupt eine Rolle, die beispielsweise Saudi-Arabien, das ja dem Jahr der Zuschlag für 34 gegeben worden ist, welche Rolle die spielen. Also das war ja eine klare Aktion von Infantino, wo er umgetrickst hat, dass das klappte, dass Saudi-Arabien nur 12 Jahre nachdem im Nachbarland Katar die WM stattgefunden hat, nun auch den Zuschlag bekommt. Das war kein normaler Vorgang, sondern das war eine Hinterzimmertrickserei und die verdeutlicht doch mal den Hang der FIFA-Spitze, also mit solchen Staaten, die ihnen die Tasche füllen und die willfährig auf alle Bedingungen eingehen, die die FIFA stellt, also mit solchen Staaten zusammenzuarbeiten. Wie kann eine Vision dagegen aussehen? Das ist sicherlich schwierig und zugleich einfach. Die FIFA müsste im Grunde ihre eigenen Ehren- und ethischen Kodex gelten lassen, den sie aufgestellt hat. Sie richtet sich da nur nicht nach. Das ist halt sozusagen ein Blumenstrauß, der ins Fenster gestellt wird, wo aber sonst nichts dahinter steht. Also da hat man inzwischen das Gefühl, im Grunde,

0: ist die FIFA so aufgestellt, dass da auch im Grunde keine echten Reformen zu erwarten sind. Es ist ja da schon alles möglich versucht worden, Ethikkommissionen zu installieren etc. All das wurde letztendlich usurpiert von den FIFA-Granden und es ist da im Grunde nichts mehr rausgekommen. Also ich habe da im Grunde kein Rezept, wie man das anders anstellen sollte. Das ist halt eine Situation, die man im großen internationalen Profifußball überall hat, dass im Grunde nur noch das große Geld zählt und das Profitstreben zählt. Und ein Stück weit muss man sagen, man sollte zwar die Menschenrechtsfrage weiter hochhalten und man kann hier und da sicherlich auch Erfolge erzielen, aber auf der anderen Seite beschleicht einen doch immer mehr das Gefühl, im Grunde kann man daran nichts ändern und man kann dem auf der Ebene jedenfalls nichts entgegensetzen. Man kann sich sicherlich andere internationale Turniere, die irgendwie ohne den Profitgedanken stattfinden, das kann man sich vorstellen. Und darüber sollte man sich auch Gedanken machen, aber im Kontext mit der FIFA oder auch der UEFA ist sowas wirklich kaum zu verwirklichen. Das sehe ich im Moment nicht.
1: So viel also zu eurer Mission, Menschenrechte und den internationalen Fußball zu vereinbaren. Trotzdem macht ihr als Bewegung Fairness United weiter aufmerksam auf die Missstände, auch jetzt bei der WM 2026 in Kanada, den USA und Mexiko. Vielleicht jetzt zum Abschluss nochmal über euch selbst. Wann habt ihr euch denn gegründet und wer steckt eigentlich mittlerweile alles hinter Fairness United und wie sieht eure Arbeit abseits der Boykottaufrufe aus?
0: Also zunächst mal ist es so, dass wir seit etwa 6 Jahren zusammenarbeiten und wir haben uns gefunden im Vorfeld der Weltmeisterschaft in Katar, wo es halt dann eine Initiative gab, sich doch mal zusammenzusetzen und all den Unmut, der sich damals schon äußerte, in Bezug auf die FIFA und das Gastgeberland Katar zu versuchen aufzugreifen und ein Stück weit auch zu strukturieren. Da haben sich dann Menschen getroffen aus ganz unterschiedlichen Orten und Fanzusammenhängen. Also die meisten arbeiten halt an ihrem Wohnort auch in Fangruppen, also beispielsweise Schalke oder Mainz, Berlin oder Karlsruhe. Und machen halt gleichzeitig bei uns mit, um sozusagen dieser Frage Menschenrechte im internationalen Fußball auch weiter dort weiter dran zu arbeiten. Das hat vor Katar da eine große Dynamik erfahren, die nicht nur an uns lag, also all die Proteste, die man ja vielleicht noch vor Augen hat, diese riesigen Inszenierung, Choreos in den Stadien, das war jetzt nicht alles unser Werk, aber wir haben da doch einiges mitinitiiert, denke ich. Das haben wir auch einen Erfolg vor allen Dingen daran gesehen, dass es eine breite Bewegung gab, dem Ganzen also auch wirklich aktiv was entgegenzusetzen. Es gab ja eine Unzahl von Veranstaltungen und anderen Aktionen während der damaligen WM. Und das war im Grunde das, was wir auch verfolgt hatten als Ziel. Wir fanden unsere eigene Zusammenarbeit, muss man sagen, nicht nur erfolgreich, sondern auch so angenehm untereinander, dass wir gesagt haben, also wir wollen da weitermachen, auch als die WM in Katar vorbei war und haben uns dann auch Themenfelder gesucht, die jetzt nicht nur also Fußball-Weltmeisterschaften betreffen. Wir haben uns beispielsweise befasst mit problematischen Sponsoren des DFB auch, also Stichwort Mercedes, die da einiges auch in der Historie an Problemen, an Menschenrechtsproblemen hatten. Wir haben uns befasst mit Lieferketten bei Sportartikelherstellern, wo also zum Teil immer noch unter unwürdigsten, unsozialsten Bedingungen in Ländern des globalen Südens gearbeitet wird für Trikothersteller wie Adidas etc. Wir haben uns auch befasst mit Sportwetten, die ja sozusagen durch die Tatsache, dass sie doch ein hohes Suchtpotenzial haben und gleichzeitig vom Sport als Hauptfinanzquelle inzwischen angesehen werden. Da sehen wir auch im Grunde eine Problematik im Menschenrechtsbereich. Also das sind so Themenfelder, die wir uns gesetzt haben. Und im Grunde lag es dann mehr oder weniger auch an der Entwicklung in den USA, dass dann die WM jetzt doch viel in den Mittelpunkt gerückt ist, des Ganzen.
1: Der internationale Fußball hat ein Problem mit Menschenrechten. Bei den Sponsoren, den Austragungsorten und beim Weltfußballverband FIFA an sich. Das stellt Bernd Bayer fest. Er ist Mitglied von Fairness United. In den letzten 20 Minuten haben wir gehört, wie die Bewegung für Menschenrechte im internationalen Fußball kämpft.
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